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0: Flavor Mix mit Kings and Queens. Jetzt schauen wir mal, was es Neues zum Streamen gibt mit unserem Filmexperten Jörg Albrecht. Es gibt eine neue Serienempfehlung von ihm, die spielt in den 60er, 70er Jahren, Star City.
1: Ja, Star City ist ein Ableger der gefeierten Serie For All Mankind. Schon in der ging es ja um das Wettrennen im All zwischen den USA und der Sowjetunion. Nur, dass der Fokus jetzt in Star City auf den Vorgängen im Raumfahrtzentrum der UdSSR liegt. Das heißt Ziosny Gorodok oder auf Englisch eben Star City.
2: Die Amerikaner sind an eure Pläne für die Mondbasis gekommen. Offenbar arbeitet jemand in Star City für die andere Seite.
1: Was Star City so besonders und auch packend macht, die Serie erzählt von einer alternativen Realität, in der gewinnt nämlich die Sowjetunion den Wettlauf zum Mond. For All Mankind muss man dafür übrigens nicht kennen, aber wäre natürlich direkt auch noch eine Empfehlung. 5 Staffeln For All Mankind als Binge-Watching-Programm. Dazu wäre es allerdings nicht schlecht, wenn man kein Fußballfan ist.
0: Star City könnt ihr auf Apple TV streamen. Das ist Holly Hammerstone jetzt für euch mit To Love Somebody.
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1: Es ist größtenteils trocken, die Tiefstwerte liegen zwischen 10 und 6 Grad. Später am Tag ziehen dann wieder Schauer durch, dazu ist es bewölkt. Die Temperaturen steigen auf 17 bis 21 Grad.
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2: Zurzeit liegen uns keine Meldungen vor. Wir wünschen allen unterwegs gute Fahrt.
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1: Wir hüpfen direkt wieder in unsere Playlist und da geht's ganz entspannt weiter hier mit Milo. You don't know. Ich bin Natascha Wittmark. Hallo zusammen.

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1: Ich bin Thomas Brockt. Schützenfest zum WM-Auftakt für die deutsche Fußballnationalmannschaft. Die DFB-Auswahl hat in Houston ihr erstes Gruppenspiel gegen Außenseiter Curaçao mit 7:1 gewonnen.
2: Das deutsche Team erwischte einen Traumstart mit einem frühen Tor von Metscha. Dann verlor die DFB-Auswahl kurz den Faden. Komenencia überwand Torwartrückkehrer Neuer zum 1:1 für Curaçao. Danach aber Einbahnstraße für Deutschland. Schlotterbeck und Havertz per Elfmeter stellten noch vor der Pause auf 3:1. Im zweiten Durchgang schraubten Musiala, Brown, Undav und nochmal Havertz das Ergebnis in die Höhe, 7:1. Ein toller WM-Auftakt für die deutsche Mannschaft, das macht Lust auf mehr. Moritz Einzel, Sportredaktion.
1: In einer weiteren Partie trennten sich die Niederlande und Japan 2:2 unentschieden. Wochenlang wurde verhandelt, jetzt haben die USA und der Iran eine vorläufige Übereinkunft für einen Ausweg aus dem Irankrieg gefunden. Das bestätigten neben dem Vermittler Pakistan auch die Regierungen der USA und des Irans. Die für den weltweiten Öl- und Gashandel wichtige Straße von Hormuz soll laut US-Präsident Trump nach der Unterzeichnung des Abkommens am Freitag geöffnet werden. Trotzdem fielen die Ölpreise schon kurz nach Bekanntwerden der Einigung deutlich. Weitere Einzelheiten zu den Inhalten der Übereinkunft sind noch nicht bekannt. Ökostromtarife werden beim Wechsel des Stromanbieters immer beliebter. Im laufenden Jahr entfielen 81% aller abgeschlossenen Stromverträge auf Tarife mit 100% erneuerbaren Energien, der höchste bislang gemessene Wert. Das geht aus einer Auswertung des Vergleichsportals Verivox hervor.
3: Vor 5 Jahren lag der Anteil der Wechselkunden, die sich für Ökostrom entschieden, noch bei rund 68%. Seitdem ist die Nachfrage kontinuierlich gestiegen. Laut Verivox spielen dabei nicht nur Umwelt- und Klimaschutzaspekte eine Rolle. Häufig seien Ökostromtarife inzwischen auch die günstigste Option für Verbraucher. Ein 3-Personen-Haushalt mit einem Jahresverbrauch von 4000 Kilowattstunden kann durch den Wechsel in einen günstigen Ökostromtarif laut Verivox rund 400 Euro pro Jahr sparen. David Riemer, Redaktion.
1: Nach einem Flugzeugabsturz im US-Bundesstaat Missouri wird befürchtet, dass alle 12 Insassen gestorben sind. Laut Polizei ereignete sich der tödliche Absturz in der Nähe eines Flugplatzes im Raum der Kleinstadt Butler, südlich von Kansas City. Die Luftfahrtbehörde teilte mit, dass es sich wohl um ein Flugzeug handelte, das Fallschirmspringer transportiert. Die Absturzursache ist noch unklar.
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4: Jetzt in der Nacht noch wechselnd bis stark bewölkt, meist trocken dabei und dazu Werte, die liegen jetzt im Moment so zwischen 10 und 6 Grad. Der Montag, er macht dann ähnlich weiter, bleibt meist wolkig bei 17 bis 21 Grad. Die Sonne kämpft sich ab und zu auch mal durch und Regen heute auch nicht ganz ausgeschlossen.
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5: A445 Arnsberg-Hamm. Zwischen Kreuzwerl und Werl-Zentrum dichter Verkehr, 7 Minuten Zeitverlust. Wir wünschen allen unterwegs gute Fahrt.
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4: Ja, und Alex Warren, der serviert uns in dieser Nacht ein Fever Dream. Den nehmen wir allerdings auch nur musikalisch an. Ansonsten können wir gerne drauf verzichten. Hier ist er. Angenehme Nacht zusammen.

0: Tja, neue Musik in diese Nacht von Sabrina Carpenter und Madonna und Bring Your Love. Und vor 50 Jahren hat Steven Spielberg hier mit diesem Ding den Sommer-Blockbuster überhaupt erfunden. Genau, ne? Ihr wisst, was ich meine, der weiße Hai. Und bald wird Hollywoods berühmtester Regisseur 80 und will dann zeigen, dass er großes Kino immer noch drauf hat. Disclosure Day, also der Tag der Wahrheit, läuft seit letzter Woche in den Kinos und unser Filmexperte Jörg Albrecht hat den Film sich mal angeschaut.
1: Warum sollte er ein so riesiges Universum erschaffen? Und das nur für uns?
2: Richtig gute Frage. Nicht nur für eine Nonne. Egal ob gläubig oder nicht. Bestimmt jeder hat sich genau das schon gedacht. In einem so riesigen Universum muss es außer uns doch noch anderes Leben geben. Einer, der sich da absolut sicher ist, war schon immer Steven Spielberg.
3: I am much more inclined now than I was when I made Close Encounters. To really believe that we're not the only intelligent civilization in the universe.
2: Noch mehr als damals, als er Unheimliche Begegnung der dritten Art gedreht hat, tendiere er dazu, so Spielberg, dass wir nicht die einzige intelligente Zivilisation im Universum sind. Unheimliche Begegnung der dritten Art, E.T., Krieg der Welten, Aliens ziehen sich durch Spielbergs Filmschaffen, jetzt auch in Disclosure Day, der Film, in dem die Wahrheit endlich aufgedeckt wird.
4: Diese 79-jährige Terrorkampagne voller Lügen muss enden.
5: Was wirst du tun?
6: Ich enthülle es.
2: 79 Jahre, wir rechnen kurz und landen im Jahr 1947, in dem ein UFO in Roswell abgestürzt sein soll. Man stelle sich vor, was los wäre, wenn wir wüssten, dass Aliens existieren.
7: Die menschliche Rasse wird nicht akzeptieren, was wir wissen. Sie müssen ihn aufhalten.
8: Was mache ich jetzt?
2: Fragt sich Josh O'Connor als Whistleblower Daniel, weil er und eine von Emily Blunt gespielte Journalistin ihr Wissen nicht länger für sich behalten wollen, will man sie zum Schweigen bringen.
9: Sie dürfen nicht zum Haus zurückgehen.
10: Die haben sie gefunden. Ich weiß nicht, wer sie sind, aber die werden sie umbringen.
2: Disclosure Day ist kein Alien-Invasionsfilm wie Krieg der Welten, sondern ein lupenreiner, spannender Verschwörungsthriller mit Akte X-Touch. Spielberg kann es eben immer noch.

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1: Und da geht es meist trocken jetzt durch diese Nacht. Dazu mal mehr, mal weniger wolkig. Das bei Werten so um 8 Grad. Die neue Woche macht zum Start dann ähnlich weiter. Es geht wechselnd bewölkt und auch meist nass durch den Montag. Ein paar Sonnenstrahlen sind auch mal mit dabei. Und dazu messen wir 17 bis 21 Grad.
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2: Zurzeit liegen uns keine Meldungen vor. Wir wünschen allen unterwegs gute Fahrt.
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1: Ja, und weiter geht's durch die Nacht. Gleich haben wir einen schönen 90er dabei. Und zwar von AIM. Shiny Happy People starten jetzt erstmal mit Nickelback.

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1: Ich bin Thomas Brockt. Wochenlang wurde verhandelt. Nun haben die USA und der Iran nach Angaben des Vermittlers Pakistan und der US-Regierung eine vorläufige Übereinkunft für einen Ausweg aus dem Iran-Krieg gefunden. Nach intensiven Gesprächen sei ein Abkommen erzielt, schrieb Pakistans Ministerpräsident Sharif auf der Plattform X. Kurz darauf bestätigte auch US-Präsident Trump den Abschluss eines Abkommens.
2: Der Deal ist erst perfekt, wenn er unterschrieben ist. Und das soll Ende der Woche in der Schweiz passieren, angeblich persönlich und offiziell. Geburtstagsgeschenk für Trump, die Straße von Hormuz wird frei befahrbar. Beide Länder heben ihre Seeblockaden auf. Ob der Iran Gebühren erheben wird, ist unklar. Weitere Verhandlungen über alle technischen Details sind nun geplant. Das iranische Atomprogramm, die Uranvorräte und der Stopp einer Unterstützung von Terrormilizen wie Hisbollah oder Hamas. Aus den USA, Tina Eck.
1: Die deutsche Fußballnationalmannschaft ist mit einem deutlichen Sieg in die WM gestartet. Das Team von Bundestrainer Nagelsmann gewann in Houston gegen den WM-Neuling Curaçao mit 7:1. Am Samstag geht es nun im nächsten Gruppenspiel gegen die Elfenbeinküste. Die Afrikaner besiegten Ecuador mit 1:0. In einer weiteren Partie trennten sich die Niederlande und Japan 2:2 unentschieden. Die Schweizer haben einen Vorstoß von Rechtskonservativen zur Begrenzung der Migration klar abgelehnt. Bei einer Volksabstimmung sprachen sich rund 55% dagegen aus, einen Bevölkerungsdeckel einzuführen.
3: Am Ende ist das Ergebnis doch recht deutlich. Die Schweizer wollen die Migration nicht mit einem künstlichen Bevölkerungsdeckel begrenzen. Was aber klar ist, das Thema bleibt. Viele Menschen sind, wie in Deutschland und anderen Ländern, besorgt über die Zahl der Ausländer im Land. Der Wirtschaftsverband sagt, man müsse das Inlandspotenzial besser ausschöpfen, heißt durch Aus- und Weiterbildung, damit weniger Fachkräfte aus dem Ausland rekrutiert werden müssen. Aus Genf, Christiane Ulrich.
1: Ein zunächst friedlicher Protest gegen den bevorstehenden G7-Gipfel in Frankreich ist in Genf zunehmend eskaliert. Am Nachmittag und Abend schmissen Vermummte zahlreiche Scheiben ein. Die Polizei setzte mehrfach Tränengas ein. Das Treffen der G7-Staats- und Regierungschefs beginnt heute in Evian auf der französischen Uferseite des Genfer Sees. Genf liegt rund 50 Kilometer entfernt, aber Frankreich wollte keine Proteste dulden. Deshalb meldeten die Organisatoren die Demo in Genf an.
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4: Und da geht's meist trocken jetzt durch diese Nacht. Dazu mal mehr, mal weniger wolkig. Das bei Werten so um 8 Grad. Die neue Woche macht zum Start dann ähnlich weiter. Es geht wechselnd bewölkt und auch meist nass durch den Montag. Ein paar Sonnenstrahlen sind auch mal mit dabei. Und dazu messen wir 17 bis 21 Grad.
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5: A44 Kassel-Dortmund zwischen Kreuz Wünnenberg-Haaren und Büren. Dichter Verkehr, 6 Minuten Zeitverlust. Wir wünschen allen unterwegs gute Fahrt.
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4: Ja, und die 80er dürfen nicht fehlen. In dieser Nacht spielen wir gleich Queen und Another One Bites the Dust. Nehmen jetzt erstmal ein bisschen Fahrt auf mit der Nummer hier.

0: Ja, richtiger Kracher aus den 80ern von Queen. So, und auf dem Land ist das Schützenfest beinahe schon ein gesetzlicher Feiertag. Ne? Comedian Hannes Höfer hat zwar noch nie den Vogel abgeschossen, aber auch er ist auf dem Dorf aufgewachsen und weiß, also Schützenfest kommt sogar noch vor Fußball-WM.
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2: Es ist das größte Sportevent des Jahres. Achso, ja, Fußball-WM steht auch an. Aber Leute, es ist Schützenfestzeit, ja? Ich bin auf dem Dorf groß geworden, das Woodstock im Festzelt. Gut, ich weiß, Schützenfest gibt's auch in Städten. Im Ruhrgebiet habe ich letztens gesehen, ein bisschen anders, glaube ich. Ne? Da bringt jeder seine eigene Waffe mit, halbautomatisch, ohne Seriennummer. Und man ballert zwar auf den Vogel, aber eben aus dem fahrenden Auto. Super Schützen da. Aber auf dem Dorf, da ist das richtig Ausnahmezustand. Da ziehst du von Fest zu Fest. Mein Vater war mehr auf Tour als Bon Jovi zu der Zeit. Der Dorfabend, das war unser ESC. Verrückte, verkleidet auf der Bühne. Keiner kann singen, aber alle haben Spaß. Ob du Schützenkönig geworden bist, das hast du nach deinem Rausch aus der Tageszeitung erfahren. Da hast du zu Gott gebetet, dass du deine Frau zur Königin erklärt hast und nicht wieder die vom Nachbarn. Herrlich. Rumballern, trinken, ein Fest für die ganze Familie. Und immer dran denken, man kann auch ohne Spaß Alkohol haben. Oder war es, man kann auch ohne Schützenfest trinken? Oder war es viel Spaß beim Saufen? Ich weiß nicht.
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1: Jetzt in der Nacht noch wechselnd bis stark bewölkt, meist trocken dabei. Und dazu Werte, die liegen jetzt im Moment so zwischen 10 und 6 Grad. Der Montag, er macht dann ähnlich weiter, bleibt meist wolkig bei 17 bis 21 Grad. Die Sonne kämpft sich ab und zu auch mal durch. Und Regen heute auch nicht ganz ausgeschlossen.
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2: Zurzeit liegen uns keine Meldungen vor. Wir wünschen allen unterwegs gute Fahrt.
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1: Tja, und wir schieben uns mal weiter durch die Nacht jetzt mit drei Hits am Stück. Gleich Lost Frequencies, dann Taylor Swift und wir starten jetzt mit Shaggy.

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1: Ich bin Thomas Brockt. Wochenlang wurde verhandelt. Nun haben die USA und der Iran nach Angaben des Vermittlers Pakistan und der US-Regierung eine vorläufige Übereinkunft für einen Ausweg aus dem Iran-Krieg gefunden. Nach intensiven Gesprächen sei ein Abkommen erzielt, schrieb Pakistans Ministerpräsident Sharif auf der Plattform X. Kurz darauf bestätigte auch US-Präsident Trump den Abschluss eines Abkommens.
2: Der Deal ist erst perfekt, wenn er unterschrieben ist. Und das soll Ende der Woche in der Schweiz passieren, angeblich persönlich und offiziell. Geburtstagsgeschenk für Trump, die Straße von Hormuz wird frei befahrbar. Beide Länder heben ihre Seeblockaden auf. Ob der Iran Gebühren erheben wird, ist unklar. Weitere Verhandlungen über alle technischen Details sind nun geplant. Das iranische Atomprogramm, die Uranvorräte und der Stopp einer Unterstützung von Terrormilizen wie Hisbollah oder Hamas. Aus den USA, Tina Eck.
1: Die deutsche Fußballnationalmannschaft ist mit einem deutlichen Sieg in die WM gestartet. Das Team von Bundestrainer Nagelsmann gewann in Houston gegen den WM-Neuling Curaçao mit 7:1. Am Samstag geht es nun im nächsten Gruppenspiel gegen die Elfenbeinküste. Die Afrikaner besiegten Ecuador mit 1:0. In einer weiteren Partie trennten sich die Niederlande und Japan 2:2 unentschieden. Die Schweizer haben einen Vorstoß von Rechtskonservativen zur Begrenzung der Migration klar abgelehnt. Bei einer Volksabstimmung sprachen sich rund 55% dagegen aus, einen Bevölkerungsdeckel einzuführen.
3: Am Ende ist das Ergebnis doch recht deutlich. Die Schweizer wollen die Migration nicht mit einem künstlichen Bevölkerungsdeckel begrenzen. Was aber klar ist, das Thema bleibt. Viele Menschen sind, wie in Deutschland und anderen Ländern, besorgt über die Zahl der Ausländer im Land. Der Wirtschaftsverband sagt, man müsse das Inlandspotenzial besser ausschöpfen, heißt durch Aus- und Weiterbildung, damit weniger Fachkräfte aus dem Ausland rekrutiert werden müssen. Aus Genf, Christiane Ulrich.
1: Ein zunächst friedlicher Protest gegen den bevorstehenden G7-Gipfel in Frankreich ist in Genf zunehmend eskaliert. Am Nachmittag und Abend schmissen Vermummte zahlreiche Scheiben ein. Die Polizei setzte mehrfach Tränengas ein. Das Treffen der G7-Staats- und Regierungschefs beginnt heute in Evian auf der französischen Uferseite des Genfer Sees. Genf liegt rund 50 Kilometer entfernt, aber Frankreich wollte keine Proteste dulden. Deshalb meldeten die Organisatoren die Demo in Genf an.
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4: Heute am Montag oft wolkig, etwas Sonne oder auch mal Regen, genauso möglich. Und das alles bei Temperaturen, die liegen heute so bei maximal 21 Grad.
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5: Zurzeit liegen uns keine Meldungen vor. Wir wünschen allen unterwegs gute Fahrt.
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4: Tja, und ein 90er packen wir mit rein in den Montagmorgen gleich von Charles and Eddie, Would I Lie to You. Spielen jetzt erstmal Nico Santos und All Time High. Schönen guten Morgen zusammen. Late.

0: Ja, und da hat er zum Schluss noch eine Taste am Klavier gefunden. Schön, Luis Capaldi. So, nochmal einen schönen guten Morgen an diesem Montag. Wir starten zusammen in diese neue Woche. Und klar, die WM beschäftigt uns natürlich die ganze Zeit. Aber es gibt auch noch Themen, also Achtung, Wortspiel hier, abseits davon. Ja, und um die kümmern wir uns jetzt.
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0: Der Laura Potting ist da. Schönen guten Morgen. Und Laura, wir haben neben der WM diese Woche ein weiteres Top-Thema hier bei uns.
2: Ja, ganz genau. Wir beschäftigen uns mit Abnehmen. Also jetzt nicht wir beide, bei unseren beiden Astralkörpern. So, wo war ich? Es geht diese Woche bei uns schwerpunktmäßig um die Abnehmspritze. Kennen wir inzwischen alle irgendwie, haben wir alle schon mal gehört, nehmen inzwischen doch echt einige Leute. Oliver Pocher, Pietro Lombardi, Robbie Williams, die alle haben sie auch schon genommen, also auch viele Promis dabei. Und ganz ehrlich, es ist ja auch eine Traumvorstellung, ne? Einfach eine Spritze reinjagen und zack, bist du dünn. So einfach ist das allerdings dann doch nicht. Es gibt Nebenwirkungen, es gibt Risiken und es gibt einiges zu beachten. Und darüber werden wir heute und auch die ganze Woche sprechen.
0: Ja, und da wollen wir sagen, falls ihr Fragen da draußen dazu habt, ne, was muss ich beachten, wie funktioniert das, was sind die Risiken, kann ich die auch wieder absetzen, ist das überhaupt was für mich, dann schickt uns eure Fragen.
2: Ja, genau, denn am Donnerstag haben wir dazu zwei Experten bei uns, die werden alle eure Fragen beantworten. Wir haben einen Adipositas-Experten am Start und eine Ernährungsberaterin und ihr könnt uns eure Fragen schicken. Das geht ganz einfach über unsere Homepage. Wir sammeln eure Fragen dann und stellen die den beiden dann am Donnerstag ab 10 Uhr.
0: Ja, wisst ihr Bescheid? Schickt uns gerne eure Fragen. Laura hat's gesagt, funktioniert alles über unsere Homepage.
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1: Ja, der Montag und der Sommer heute haben dann doch ein etwas gestörtes Verhältnis. Bei maximal 21 Grad geht es da oft wolkig durch den Tag. Sonne und Regen gleichermaßen möglich. Der Rest der Woche sieht dann schon besser aus. Also ab der Wochenmitte gehen die Werte wieder rauf auf 25 bis 29 Grad.
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2: Zurzeit liegen uns keine Meldungen vor. Wir wünschen allen unterwegs gute Fahrt.
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1: Ja, und ich muss mal gucken, wie ich euch wach kriege an diesem Montagmorgen. Ich versuch's mal hiermit.

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0: 90er mit TLC und Waterfalls. Schönen guten Morgen am Montag. Der Start in die neue Woche. Ja, mit einem Tag, der an einer ganzen Reihe von Orten heute im Land besonders gefeiert wird. Also wenn nicht heute, dann spätestens am kommenden Wochenende.
1: Augenblick mal unterwegs.
2: Ja, erstmals, als ich hörte, ja, die bedeutendste Kirche Mönchengladbachs heißt St. Vitus. Vorher habe ich nie etwas von Vitus gehört.
3: Das ist jetzt über 4 Jahrzehnte her. Zuletzt war Albert Damblon lange Propst an der Münsterbasilika in der größten Stadt am Niederrhein, die wie viele im ganzen Land vor mehr als 1000 Jahren aus einem Kloster entstand. Die frommen Mönche am Gladebach gaben der Stadt den Namen. Ihr Zeichen ist im Stadtwappen und ihr Patron, der ist überall.
2: In der Stadt finden Sie überall Hinweise auf Vitus. Kommen Sie als Fremder hierhin, müssen Sie sich im Vitus-Center anmelden. Es gibt Apotheken, die nach ihm benannt waren, Vitus-Apotheke. Schwimmen Sie gerne, gehen Sie ins Vitus-Bad. Immer wieder taucht der Name Vitus auf.
3: Der Pfarr- und Stadtpatron Vitus oder auch Veit aus der Frühzeit des Christentums, die uralte Geschichte, hat Albert Damblon für ein schönes Buch rekonstruiert. Vitus kam aus Sizilien, Süditalien, über Rom nach Paris, von dort nach Corvey, dann Mönchengladbach. Heute steht er auf dem Kalender und am kommenden Sonntag wird er gefeiert in der Vitusstadt beim Vitusfest mit einem besonderen Vituslied und Gebet mit einer großen festlichen Messe um 11 aus Tradition und als Erinnerung an einen jungen Christen, der an seinem Glauben festhielt.
2: Ja, ich bin eigentlich nie zu jung oder nie zu klein, um das, von dem ich überzeugt bin, auch an den Mann und an die Frau zu bringen.
3: Mehr auf augenblickmalonline.de. Christoph Beckmann von der Katholischen Kirche für Augenblick mal.
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1: Mit Marc Weiß. Schönen guten Morgen. Der Start in die Fußball-WM hätte für das deutsche Team kaum besser laufen können. In Houston gab es das erhoffte Schützenfest gegen Curaçao. 7:1 am Ende für das Team von Bundestrainer Nagelsmann. Nach dem Spiel gab es eine Ehrenrunde des Teams durchs Stadion, geschwenkte schwarz-rot-goldene Fahnen und viele glückliche Fans auch hier bei uns. Danny Hoppe aus der Sportredaktion fasst das Spiel zusammen.
2: Die deutsche Torhymne Major Tom erschallte fast schon in Dauerschleife durchs Energy Stadium in Houston. Metscher, Schlotterbeck, Musiala, Brown, Undav und zweimal Havertz hießen die Torschützen gegen Curaçao und der Doppeltorschütze war nachher bei Magenta TV froh über den guten Start ins Turnier.
3: Sollte uns viel Selbstbewusstsein geben für jetzt die nächsten Wochen.
2: Für Deutschland war es der bisher zweithöchste Sieg bei einer WM. Da hatte auch Bundestrainer Nagelsmann nicht viel zu meckern.
4: Viele schöne Tore gemacht und am Ende, ja, du musst auch erstmal 7 Tore schießen.
2: Weltmeisterlich war der Auftritt gegen den 82. der Weltrangliste trotzdem nicht über die vollen 90 Minuten. Der überraschende Ausgleich der No-Name-Kicker aus der Karibik war ein kurzer Schreck. Moment, da wurden bei dem ein oder anderen vielleicht kurz Erinnerungen an die letzten beiden WM-Debakel wach. Die deutsche Mannschaft hat sich diesmal aber schnell gefangen und die richtige Antwort gegeben. Im nächsten Spiel gegen die Elfenbeinküste dürfte das DFB-Team aber mehr gefordert werden. Trotzdem war es natürlich ein Auftakt nach Maß.
1: Infos von Danny Hoppe aus dem News-Team. Vielen Dank und jetzt die weiteren Themen in der Zusammenfassung. Die USA und der Iran haben eine vorläufige Einigung auf einen Ausweg aus dem Iran-Krieg gefunden. Das bestätigten neben dem Vermittler Pakistan auch die Regierungen der USA und des Irans. Die für den weltweiten Handel so wichtige Straße von Hormuz soll laut US-Präsident Trump nach der Unterzeichnung am Freitag wieder geöffnet werden. Viel Weltpolitik heute. Im französischen Evian beginnt der G7-Gipfel. Erstes Top-Thema dürfte die Einigung im Iran-Krieg sein. Gestern hatten noch einmal mehrere tausend Menschen in Genf gegen die Politik der Industrienationen demonstriert. Dabei gab es teilweise schwere Ausschreitungen. Knapp 3 Monate nach dem Mammutprozess gegen den Sohn der norwegischen Kronprinzessin Mette Marit wird heute das Urteil erwartet. Marius Borg-Heuby ist in 40 Punkten angeklagt, unter anderem für Vergewaltigungen, mehrere Fälle häuslicher Gewalt, Verstöße gegen Kontaktverbote, Drogen und Verkehrsdelikte. Zur Urteilsverkündung kommt der 29-Jährige nicht selbst ins Gericht. Aus Gesundheitsgründen darf er den Urteilsspruch über einen Videolink aus der U-Haft im Gefängnis verfolgen. Der Prozess gilt als einer der spektakulärsten der vergangenen Jahre in Norwegen. Er hatte auch die Königsfamilie stark belastet. Und das waren die Nachrichten mit Marc Weiß.
5: Und das hier ist der Blick auf das Wetter bei Radio 90.1. Wir starten mit frischen 11 Grad in diesen Montagmorgen, bekommen aber noch 20 im Laufe des Tages. Dabei viele Wolken, aber auch immer wieder ein kleines bisschen Sonne zwischendurch. Und die nächsten Tage, die wird's ziemlich ähnlich. Der ein oder andere Regentropfen kann sogar dann auch mal runterkommen. Ein bisschen wärmer wird's dabei aber bei um die 25 Grad dann morgen am Dienstag. Weiter geht's mit dem Blick auf die Straßen jetzt hier für euch. Es ist im Moment aber noch alles frei. Ich wünsche allen da draußen eine gute und vor allem sichere Fahrt.
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5: Ich hoffe, euch geht's gut, auch wenn es noch echt früh ist an diesem Montag, jetzt um 6:15. Wir starten diese neue Woche zusammen. Ich bin Annika Pelzer und ich wünsche euch einen wunderschönen guten Morgen.

0: Was für ein Einstieg in die WM. Deutschland gewinnt 7:1 gegen Curaçao.
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0: Und zu jedem Deutschlandspiel bei der WM, da feiern wir ja immer das Warm-up mit euch. Von 10 bis 14 Uhr senden wir mit richtig tollen Gästen ein Special aus dem Deutschen Fußballmuseum. Gestern, da waren beim Kollegen Kevin Zimmer zu Gast Hollywood-Star Ralf Möller, Schalke-Legende Ingo Anderbrügge und auch Comedian Markus Krebs war am Start. Das hier sind ein paar Highlights für euch von gestern.
3: Wir sind heute hier im Deutschen Fußballmuseum in Dortmund. Geht's euch gut? Und jetzt das wohl stärkste Wetter mit Gladiator, Hollywoodstar Ralf Möller.
4: Also Leute, ich hätte euch gerne mein Sonnenwetter mitgebracht von Kalifornien. Aber es bleibt bewölkt und es könnte sogar regnen. Aber das macht uns nichts, weil wir sitzen alle vorm Fernseher und sind auf den ersten Sieg gespannt.
3: Wie gut ist denn, dass wir so einen erfahrenen Hasen wie Manuel Neuer dabei haben? Markus Krebs, ich meine, der ist 40, da können wir ja fast noch mitspielen.
5: Ja, ich hatte mich auch beworben.
3: Kam sich durch.
5: Ja, der ging direkt durch.
3: Jetzt alle Staus vom Eurofighter von 1997, Schalke-Legende Ingo Anderbrügge.
6: Ja, wir fangen mit der geliebten A2 an, die direkt am Parkstadion, an der Arena auf Schalke vorbeiführt. Zwischen Kreuz Oberhausen und Oberhausen Königshardt, 2 Kilometer. Gute Fahrt.
3: Und dafür gibt es einen Spontanapplaus hier aus dem Deutschen Fußballmuseum. Wie geht das Spiel aus? Markus Krebs, Comedian, dein Tipp. Du musst erst noch einen Fußballwitz erzählen.
5: Zwei Typen unterhalten sich. Sagt der eine, ich wäre gern Bundesliga-Fußballer geworden, so wie mein Onkel. Dein Onkel war Bundesliga-Fußballer? Nee, wäre gern geworden.
3: Okay. Und jetzt natürlich, dann bleibst du beim 6:0. Du hast es ja schon mal gesagt.
5: Aber ich sehe, dass in der ersten Halbzeit, sag ich mal, nach 20 Minuten schon 2:0 steht, dass nach und nach immer wieder ein Tor fällt, 100%.
3: Ja, Ingo, dein Tipp?
6: Ich sage 4:0 mit etwas Anlaufschwierigkeiten, weil die eben halt gut verteidigen können.
3: Vielen Dank, dass wir hier sein durften im Deutschen Fußballmuseum. Vielen Dank, Markus Krebs. Vielen Dank, Ingo Anderbrügge, Manuel Neukirchner und unser Hörer Christopher. Am nächsten Samstag geht's dann weiter hier. Wir haben Kevin Großkreuz hier, Starkoch Nelson Müller, wir haben Peter Schilling da und RTL-Fußballkommentator Timo Latsch. Alles dann beim nächsten Deutschlandspiel.
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0: Beyoncé hier bei Radio 90.1 um 6.23 Uhr jetzt. Ich wette, wenn ich das Wort Bibliothek sage, dann denken viele von euch jetzt an so einen ganz verstaubten alten Ort, wo man ganz leise sein muss und wo es eigentlich nichts gibt außer Bücher. Das stimmt aber so gar nicht. Kollege Jan Sommer, am 15. Juli, da macht die neue Stadtteilbibliothek in Reit auf. Und die hat mit so diesem klassischen Bibliotheksbild eigentlich gar nicht mehr so viel zu tun, ne?
1: Ja, da entsteht im Erdgeschoss des ehemaligen Karstadtgebäudes am Reiter Marktplatz auf rund 1650 Quadratmetern ein ganz moderner Treffpunkt für alle Generationen. Natürlich gibt es weiterhin eine Menge zu lesen, ist ja klar in der Bibliothek. Aber daneben wartet auch eine ganze Reihe neuer Angebote. Zum Beispiel, was ich super geil finde, eine Gaming-Lounge, wo ihr zocken könnt. Dann gibt es aber auch noch moderne Arbeitsplätze, kostenloses WLAN, Gruppenräume und gemütliche Leseecken. Also wer lernen, arbeiten oder einfach ein bisschen entspannen will, der findet hier eigentlich einen ganz guten Platz.
0: Und auch für Familien gibt es einiges, nämlich eine Kinderbibliothek extra. Das heißt, die Bib, die soll insgesamt wirklich ein Ort sein, wo alle irgendwie ihren Platz finden.
1: Und das auch durch die zentrale Lage direkt am Marktplatz. Die Bibliothek soll ein wichtiger Impuls für die weitere Entwicklung der Reiter Innenstadt werden. Im Moment laufen die letzten Vorbereitungen auf Hochtouren, damit zur Eröffnung dann alles perfekt vorbereitet ist. Am Mittwoch, den 15. Juli, ist es dann soweit. In den nächsten Wochen soll es auch mehr Infos geben, wie das Eröffnungsprogramm an dem Tag dann aussieht.
0: Sind wir also gespannt. Die neue Stadtteilbibliothek in Reit, die soll mehr werden als nur ein Ort für Bücherwürmer. Habt ihr gehört, hier bei Radio 90.1.

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1: Mit Michael Hartke. Guten Morgen. Mehr Platz, mehr Aufenthaltsqualität, mehr Möglichkeiten. Das wünscht sich die Stadt für den neuen Standort der Stadtteilbibliothek in Reit. In einem Monat eröffnet die Bücherei im Erdgeschoss des ehemaligen Karstadt-Gebäudes. Iden Bimmermann kennt die Details.
2: Auf der 1650 Quadratmeter großen Fläche entstehen unter anderem gemütliche Lesezonen, Gruppenräume und eine Gaming-Lounge. Mehr Platz gibt es auch für die Kinderbibliothek, die jetzt zwei Abteilungen bekommt. Besucherinnen und Besucher haben auch am neuen Standort Zugriff auf digitale Arbeitsplätze und kostenloses WLAN. Unterstützt wird die Ausstattung durch Fördermittel des Landes. Zusätzlich soll der neue Standort direkt am Reiter Marktplatz auch mehr Veranstaltungsmöglichkeiten bieten. Worauf ihr euch bei der Eröffnungsfeier freuen könnt, will die Stadt noch bekannt geben.
1: In der Bezirksvertretung Ost geht es morgen um sichere Schulwege. Konkret geht es darum, die Straßen im Bereich Erzberger Straße, Luise-Vollmar-Straße, Schulstraße und Harterbrocher Straße sicherer zu machen. Dazu soll die Verwaltung unter anderem prüfen, ob eine temporäre Einbahnstraße von der Erzberger Straße über die Luise-Vollmar-Straße in Richtung Schulstraße machbar und sinnvoll wäre. Auch eine Nutzung des kleinen Kreisverkehrs an der Schulstraße als Kiss-and-Ride-Zone soll geprüft werden. Da können Eltern dann ihre Kinder aus dem Auto lassen. Nach der Prüfung entscheidet sich dann, ob diese Lösungen gegen die Gefahren von Elterntaxis wirksam sind. Studierende in Mönchengladbach können einen doppelten Abschluss machen und das auch international. Das ermöglicht eine besondere Kooperation zwischen der Hochschule Niederrhein und der Universität im französischen Colmar. Den Bachelor Internationales Marketing gibt es schon seit 25 Jahren. Jetzt wird er weitere 4 Jahre von der Deutsch-Französischen Hochschule gefördert. Die Studierenden besuchen 2 Semester lang eine Uni in Colmar. Durch die Förderung bekommen sie dafür monatlich 350 Euro von der DFH, zusätzlich zur Erasmus-Förderung. Absolventen bekommen dann einen Abschluss von beiden Hochschulen. Und das waren die Nachrichten. 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
3: Ich danke dir, Michael, und mache weiter mit dem Blick auf unser Wetter. Es wird zumindest endlich mal wieder ein bisschen wärmer im Laufe der Woche. Heute um die 20 Grad, dabei viele Wolken und ein kleines bisschen Sonne. Im Moment haben wir erst kühle 11 Grad, in den nächsten Tagen dann noch ein paar Grad wärmer. Um die 25 Grad sind angekündigt, dabei Wolken und Sonne. Morgen kann aber zwischendurch auch ein kleines bisschen Regen runterkommen. Der schnellste Verkehrsservice jetzt hier für unsere Stadt. Im Moment sind die Straßen noch frei. Falls ihr unterwegs Staus, Blitzer oder Verkehrsstörungen seht, dann sagt gerne Bescheid. Einfach nur WhatsApp ins Studio schicken oder ihr könnt uns natürlich auch anrufen unter der 02161 901 9012.
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3: Mit Annika Pelzer an diesem Montag. Habt einen wunderschönen guten Morgen.

0: Radio 90.1 am Montagmorgen im WM-Fieber. Wenn ich mich so an die EM vor 2 Jahren erinnere, dann finde ich, da war wirklich richtig gute Fußballstimmung. Und bei der WM entwickelt sich das so ein bisschen langsamer, glaube ich, weil die einfach so weit weg ist und man auch gar nicht alle Spiele so problemlos gucken kann. Aber es gibt Leute aus Mönchengladbach, die haben sich da eine ganz einfache Lösung überlegt. Luca Pferdemenges, der ist Reiseinfluencer und kommt hier aus Mönchengladbach. Der hat sich einfach ganz spontan entschieden, nach Curaçao zu fliegen und da ein bisschen WM-Stimmung direkt vor Ort mitzunehmen.
1: Ich war ja in jedem Land der Welt, das war so meine Mission, das sind 195, ich zähle die UN-Mitgliedstaaten und die Observer States. Curaçao ist aber nicht dabei. Und dann war ich in der Situation, dass ich in jedem Land war, aber eben nicht in jeder FIFA-Nation. Deswegen habe ich mir gedacht, ja, okay, irgendwie ist das so ein bisschen unsatisfying, wenn ich jetzt noch nicht in Curaçao war.
0: Also gibt's natürlich dann keinen besseren Zeitpunkt als kurz vor dem Spiel gegen Deutschland. Und dann hat sich für Luca noch eine Möglichkeit ergeben. Von Curaçao ist es erstmal weitergegangen nach Mexiko, wo er alles rund um die Eröffnungsfeier mitgekriegt hat.
1: Ja, und nach Curaçao bin ich dann rechtzeitig noch zur Eröffnungsfeier nach Mexiko geflogen. Da war ich leider nicht im Stadion, das war mir dann doch zu teuer. Aber ich habe in der Straße gefeiert, waren zigtausende Leute dort. Alle haben gefeiert, das war wirklich wunderschön. Mexiko, nachdem ich jedes Land der Welt bereist habe, Mexiko ist eines meiner absoluten Lieblingsländer.
0: Und richtig gut hat Luca auch das Gemeinschaftsgefühl gefallen, vor allem auf Curaçao. Die waren ja eigentlich der Gegner von Deutschland, aber er sagt, er wurde da super herzlich empfangen und konnte richtig ausgelassen mitfeiern.
1: Die WM-Stimmung war wirklich mega. Also das war eine Einheit. Das war nicht mal wirklich, wie man es sonst von Fußballspielen kennt, dass es eher ja, Deutschland gegen Curaçao ist. Das war einfach ein riesengroßes Miteinander.
0: Richtig schön. Also Luca ist schon ordentlich jetzt rumgekommen in den letzten Tagen. Was er gestern Abend beim Spiel Deutschland gegen Curaçao noch so erlebt hat, hört ihr weiter heute Morgen hier bei uns. Und ihr könnt gerne auch mal bei Insta reingucken. Da hat der Luca auch ein Reel für euch hochgeladen.

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3: Mit Marc Weiß. Schönen guten Morgen. Die deutsche Fußballnationalmannschaft ist mit einem Schützenfest in die WM gestartet. Gegen Curaçao gab es ein 7:1. Die Torschützen hießen Metscher, Schlotterbeck, Musiala, Brown, Undav und zweimal Havertz. Danny Hoppe aus der Sportredaktion. Am Ende liefen sogar die Hosen im Stadion von Houston. Es kamen Tage wie diese aus den Stadionlautsprechern. Und es war auch wirklich ein guter Tag für das DFB-Team, oder?
4: Ja, auf jeden Fall. Viel besser kannst du eigentlich kaum in so eine WM starten. Das gibt direkt am Anfang viel Selbstvertrauen und ein gutes Gefühl, auch wenn es nur Curaçao war, der 82. der Weltrangliste. So brachte es nachher auch Torwart Manuel Neuer bei Magenta TV auf den Punkt.
5: Das war jetzt nicht Brasilien im Halbfinale, das war Curaçao im ersten Spiel, aber man muss immer einen guten Start haben und den haben wir heute gehabt und deshalb sind wir erstmal froh.
4: Bei aller Euphorie, so ganz weltmeisterlich war das noch nicht. Der kurzzeitige Ausgleich für Curaçao war so ein Schreckmoment. Da hat der ein oder andere vielleicht auch kurz mal an die letzten beiden WM-Debakel gedacht. Und so ein paar Wackler hinten gab es selbst gegen die No-Name-Kicker aus der Karibik. Wenn du dir die gegen Spanien oder Frankreich erlaubst, ist der Ball wahrscheinlich drin. Aber schauen wir aufs Positive. Das deutsche Team hat sich durch den Ausgleich nicht verunsichern lassen, war torhungrig und hat Spielfreude ausgestrahlt. Und dafür gab es auch Lob von Bundestrainer Nagelsmann.
6: Ja, wir waren schon gut auf dem Gaspedal. Ich bin schon über weite Strecken sehr zufrieden.
4: Am Samstag gegen die Elfenbeinküste dürfte das DFB-Team deutlich mehr gefordert werden. Die Ivora gewannen ihr Auftaktspiel gegen Ecuador mit 1:0.
3: Infos von Danny Hoppe aus dem News-Team. Vielen Dank und jetzt die weiteren Themen in der Zusammenfassung. In weiten Teilen der Welt herrscht vorsichtiges Aufatmen nach der Einigung zwischen den USA und dem Iran. Damit ist man am Ende des Krieges, so wie es aussieht, näher gekommen. Auch die Wirtschaft ist erleichtert. Am Freitag soll laut US-Präsident Trump die Straße von Hormuz wieder geöffnet werden. Direkt nachdem diese Meldung kam, sank der Ölpreis wieder. An deutschen Krankenhäusern gehen heute die Proteste gegen Kürzungen im Gesundheitswesen weiter. Die Gewerkschaft Verdi hat bundesweit Servicebeschäftigte an über 120 Einrichtungen zu Aktionen aufgerufen. Es kann dabei laut Verdi auch zu kleineren Einschränkungen kommen. Bundesjustizministerin Hubig macht sich Sorgen um die Gerichte in Deutschland. Es gebe Hinweise, dass immer öfter Rechtsextremisten versuchten, die Gerichte durch die Wahl von Schöffen zu unterwandern. Das sagte Hubig dem RND. Es würden sich dann Kandidaten als Schöffen bewerben, die nicht mehr auf dem Boden der freiheitlich-demokratischen Grundordnung stünden. Hubig plant deshalb ein Gesetz, mit dem genau das verhindert werden soll. Wer Schöffin oder Schöffe werden wolle, der müsse sich verfassungstreu verhalten. Wie das genau im Einzelfall überprüft werden soll oder kann, sagte Hubig noch nicht. Und das waren die Nachrichten mit Marc Weiß.
7: Und das ist das Wetter bei uns. In Mönchengladbach ist es immer noch echt frisch bei nur 11 Grad im Moment. Um die 20 werden es aber noch im Laufe des Tages. Dabei sind einige Wolken mit dabei, aber ein kleines bisschen Sonne kommt zwischendurch auch immer mal wieder durch. Die nächsten Tage wird es ganz ähnlich, also größtenteils erstmal bewölkt, aber auch morgen immer wieder ein kleines bisschen Sonne. Aber auch der ein oder andere Regentropfen kann dann morgen dabei sein. Das Ganze bei noch ein bisschen wärmeren 25 Grad dann an der Spitze. Der schnellste Verkehrsservice für unsere Stadt. Wir haben eine kleinere Meldung von der A46 Heinsberg Richtung Düsseldorf zwischen Grevenbruch und Neuss-Holzheim. Da sind 3 Kilometer stockender Verkehr und ungefähr 5 Minuten kommen obendrauf. Und ansonsten sind die Straßen soweit noch frei. Ich drücke euch die Daumen, dass ihr alle möglichst schnell und gut an euer Ziel kommt.
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7: Das ist euer Start in diese neue Woche hier bei Radio 90.1 mit mir. Ich bin Annika Pelzer und ich wünsche euch einen wunderschönen guten Morgen.

0: Die Zeit des Lebens. Ich wette, die haben einige Fußballer der deutschen Nationalmannschaft im Moment auch bei der WM. Das Ergebnis kann sich sehen lassen. Mit einem dicken 7:1 startet Deutschland gegen Curaçao in die WM. Dementsprechend war auch bei euch die Stimmung.
1: Sehr gut, sehr gut. 7:1, wer hätte damit gerechnet? Voll die Party. Deutschland gewinnt die WM. Nagelsmann, bester Mann, ehrlich.
2: Also es war eine Hammer-Performance von der deutschen Mannschaft. Ich finde es richtig gut und es war eine super Stimmung hier.
3: Also ein knackiges 7:1. War nicht anders zu erwarten. Atemberaubend, unbeschreiblich.
0: So, danach habe ich jetzt auf jeden Fall Bock auf Public Viewing am Samstag. Gibt es bei uns in Mönchengladbach an der Kaiser-Friedrich-Halle. Und dann hoffen wir einfach mal, dass das genauso weitergeht gegen die Elfenbeinküste dann am Samstag.

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0: Ich finde das immer ein bisschen befremdlich, aber auch ich sehe ab und zu so Werbung auf TikTok zum Beispiel für die Abnehmspritze. Es gibt irgendwie einen riesen Hype darum und viele Prominente werben ja auch damit oder stehen ganz offen dazu, dass sie die Abnehmspritze eben benutzt haben. Mit diesem Thema beschäftigen wir uns in dieser Woche mal, auch mit den Nachteilen oder Risiken, die es da gibt. Kollege Thorsten Ortmann, der nimmt euch jetzt mal mit in die Welt rund um den Hype.
1: Sie sind aus keinem Social Media Feed mehr wegzudenken. Die Abnehmspritzen wie Wegovy, Ozempic oder Mounjaro. Werbung, wohin man scrollt.
2: Heilige Mutter Maria, ich habe einfach die 80 Kilo geschafft. Könnt ihr das glauben?
3: Für mich die absolute Wunderwaffe.
1: Der Hype um das Medikament hat auch die Promi-Welt voll erfasst. Claudia Effenberg, Robert Geis, Sharon Osbourne, Robbie Williams oder Elon Musk, alle haben sie genommen, um Gewicht zu verlieren. Auch Oliver Pocher, als seine Waage irgendwann 90 Kilo anzeigte, sah er keinen anderen Ausweg mehr.
4: Das absolute Sensationsding an dieser Spritze ist, dass du kein Hungergefühl hast, was es in gewisser Form ja auch ein bisschen gefährlich macht, wenn du dann vergisst zu essen. Dann ist es natürlich auch so, dass man dann gucken sollte, dass man gesund ist.
1: Auch seinen Kumpel Pietro Lombardi hat der Hype rund um Ozempic und Co. erfasst.
5: Super, ich muss mich jetzt also zwingen zum Essen fast. Ich habe jetzt einen guten Rhythmus gefunden. Ich esse vielleicht mal so hier ein Häppchen da und abends einmal richtig und das war's dann auch.
1: Aber ganz so einfach ist es dann doch nicht, denn der Hype hat auch seine Schattenseiten. Die sogenannte Abnehmspritze wirkt nämlich nicht bei jedem und kann unangenehme Nebenwirkungen haben, sagt der Diabetologe Professor Stefan Martin von der Uni Düsseldorf.
6: Hauptsächliche Nebenwirkungen sind natürlich Übelkeit und Erbrechen. Wenn man dann durch diese extreme Gewichtsabnahme sehr viel Muskelmasse verliert und man hört auf zu spritzen, dann geht das Gewicht wieder hoch.
1: Oliver Pocher hatte dagegen keine Nebenwirkungen. Er hat die Abnehmspritze aber mittlerweile wieder abgesetzt. Er hält sein Gewicht von rund 75 Kilo auch so.
7: Zuckerhaltige Getränke, Energydrinks etc. pp., das habe ich radikal verändert. Das gehört alles dazu, jetzt auch Sport zu machen, auch da körperlich wieder hinzugehen. Aber dieses nicht vorhandene Hungergefühl ist einfach ein absoluter Leid. Changer.
0: Kann ich mir ja gar nicht vorstellen, keinen Appetit mehr auf Essen zu haben. Essen ist doch wirklich trotzdem auch was richtig, richtig Schönes, finde ich. Am Donnerstag haben wir auch zwei Experten zur Abnehmspritze bei uns im Studio, die dann eure Fragen zum Thema beantworten. Könnt ihr uns jetzt schon schicken über unsere Homepage radio91.de.
8: Ja!

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1: Mit Michael Hartke. Guten Morgen. Die Stadtteilbibliothek in Reit eröffnet in einem knappen Monat komplett umgestaltet und vergrößert. Es gibt mehr Möglichkeiten, mehr Unterhaltung und mehr Platz. Auch für die Kinderbibliothek. Neu sind etwa Lesezonen, Gruppenräume und eine Gaming-Lounge. Es gibt digitale Arbeitsplätze und gratis WLAN. Die 1650 Quadratmeter große Fläche bietet außerdem mehr Platz für Veranstaltungen. Gebaut wurde die neue Bibliothek auch mit Fördermitteln des Landes. Wie kommen Kinder in Mönchengladbach sicher zur Schule? Mit dieser Frage beschäftigen sich die Politiker morgen in der Bezirksvertretung Ost. Die Verwaltung soll prüfen, ob und wie sich die Verkehrssituation im Bereich Erzberger Straße, Luise-Vollmar-Straße, Schulstraße und Harterbrucher Straße verbessern lässt. Mehr dazu von Jan Sommer.
2: Der Verkehr soll neu geordnet werden, heißt es in der Ratsvorlage. So könnte am Morgen eine temporäre Einbahnstraße von der Erzberger Straße über die Luise-Vollmar-Straße in Richtung Schulstraße eingerichtet werden. Der kleine Kreisverkehr könnte als Kurzhaltezone für Elterntaxis genutzt werden, allerdings ohne, dass die Eltern das Auto verlassen. Nach einer gewissen Versuchsphase soll die Verwaltung dann auswerten, inwiefern diese Maßnahmen die Gefahren durch zu viele Elterntaxis in diesem Bereich reduzieren können.
1: Seit jetzt 25 Jahren gibt es eine Partnerschaft zwischen der Hochschule Niederrhein und der Universität im französischen Colmar. Weitere 4 Jahre gibt es dafür jetzt eine Förderung. Das ermöglicht es, Studenten der Hochschule Niederrhein doppelte Studienabschlüsse in Deutschland und Frankreich zu machen. Im Bachelorstudiengang Internationales Marketing verbringt man zwei Semester an einer Uni in Colmar. Dafür bekommen die Studenten monatlich 350 Euro von der Deutsch-Französischen Hochschule plus Erasmus-Förderung. Am Schluss gibt es dann den Bachelor von beiden Hochschulen. Und das waren die Nachrichten. 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
3: Und das hier ist das Radio 90.1 Wetter jetzt für euch. Endlich wird es wieder ein bisschen wärmer, das kann man zumindest sagen im Laufe der Woche. Heute um die 20 Grad immerhin, dabei einige Wolken und ein kleines bisschen Sonne zwischendurch. Im Moment haben wir erst 12 Grad und die nächsten Tage wird es dann noch etwas wärmer, bei um die 25 Grad. Auch da wieder Wolken und Sonne größtenteils. Morgen kann es aber tatsächlich auch ein kleines bisschen regnen. Wir machen weiter mit dem Blick auf die Straßen und die Autobahnen. Auf der A46 Heinsberg-Düsseldorf zwischen Kapellen und Kreuz-Neuss-West 3 Kilometer stockender Verkehr, das heißt ein paar Minuten kommen obendrauf. Und auf der A57 Nimwegen Richtung Köln, da staut es sich ordentlich zwischen Mörs-Kapellen und dem Kreuz-Meerbusch. 7 Kilometer und 20 Minuten verliert ihr da an dieser Stelle. Ich wünsche euch allen unterwegs eine gute und sichere Fahrt.
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3: Mit Annika Pelzer, schön, dass ihr mit dabei seid und wir diese neue Woche zusammen starten. Ich wünsche euch einen wunderschönen guten Morgen.

0: Radio 90.1 für euch um 20 vor 8 nach dem WM-Spiel. Ein WM-Spiel live im Stadion gucken. Ich glaube, da träumt so ziemlich jeder Fußballfan von. Luca Pferdemenges aus Mönchengladbach, der hat sich diesen Traum einfach mal ganz spontan erfüllt. Luca ist nämlich Reiseinfluencer und hat sich dann einfach mal dazu entschieden, beim Spiel Deutschland gegen Curaçao vorbeizugucken. Und man hört ja wirklich immer von den riesig hohen Ticketpreisen bei dieser WM. Das hat auch Luca gemerkt.
1: Natürlich haben mich die Deutschlandspiele besonders interessiert. Man hört ja im Moment extrem viel, dass die Ticketpreise so teuer sind. Und ja, das sind sie auch auf jeden Fall. Ich habe die letzten Wochen immer mal so ein bisschen nachgeschaut und habe dann tatsächlich ein Curaçao-Deutschland-Ticket für $368 gekauft.
0: Ist schon ordentlich, aber Luca hat sich trotzdem nicht daran stören lassen und ist trotzdem zum Spiel gegangen. Die Stimmung war es auch auf jeden Fall wert, ist ja auch kein Wunder bei einem 7:1 Sieg für Deutschland. Aber auch die Fans vom Gegner Curaçao, die haben sich von ihrer Niederlage nicht den Tag vermiesen lassen.
1: Für Curaçao hat es alles bedeutet, dass sie überhaupt bei der WM dabei sind. Und obwohl sie dann 7:1 verloren haben, das hat ihnen gar nichts ausgemacht. Also mir haben tatsächlich sogar viele Leute aus Curaçao vorher gesagt, ja, lass uns einfach ein Tor schießen. Und das haben sie sich dann natürlich erfüllt.
0: Finde ich super sympathisch und ehrlich, ich habe mich über das Tor auch gefreut von Curaçao. Für Deutschland geht's hoffentlich jetzt genauso weiter. Luca wünscht sich Deutschland natürlich im Finale. Den passenden Wunschgegner hat er auch schon im Kopf.
1: Jetzt, ja, ich lebe in Buenos Aires. Das heißt, für mich geht es bald dann wieder zurück nach Argentinien. Und meine Freundin ist Argentinierin. Und da hoffen wir natürlich drauf, dass wir uns dann im Finale treffen.
0: Vom Turnierbaum her würde das tatsächlich auch passen, wenn Deutschland und Argentinien Gruppensieger werden. Drücken wir mal die Daumen, dass es so kommt. Mit Finalspielen gegen Argentinien haben wir ja auch gute Erfahrungen gemacht, muss man ja auch mal sagen. Auch wenn mir Lukas Freundin da wahrscheinlich jetzt widersprechen würde.
2: Wer?

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1: Mit Nico Hartmann. Die deutsche Fußballnationalelf hat zum Auftakt gegen Curaçao ein echtes Ausrufezeichen gesetzt und die Partie mit 7:1 klar gewonnen. Nur 2002 startete man mit einem 8:0 gegen Saudi-Arabien noch deutlicher in eine WM. Im zweiten Spiel der Gruppe E besiegte die Elfenbeinküste Ecuador mit 1:0. In der Gruppe F kamen die Niederlande gegen Japan nicht über ein 2:2 hinaus. Schweden deklassierte am frühen Morgen unserer Zeit Tunesien mit 5:1.
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2: Mit Marc Weiß. Schönen guten Morgen. Fußball-Deutschland freut sich über den 7:1-Erfolg der DFB-Elf im WM-Auftaktspiel gegen Curaçao. Gestern Abend besiegte die deutsche Mannschaft in Houston den WM-Neuling und zeigte dabei eine starke Leistung. Für Bundestrainer Nagelsmann war das ein Sieg mit Signalwirkung.
3: Wir sind dafür da, natürlich den Fans und auch vor allem den Menschen in Deutschland viele emotionale Momente zu bescheren. Aber wir sind in allererster Linie auch am Anfang da, uns zu überzeugen, dass wir hinterher das auch überhaupt leisten können. Ja, und das ist wichtig, dass die Überzeugung nach innen wächst und dann am Ende auch nach außen Menschen mitzunehmen. Ja, und ich glaube, die Überzeugung ist schon auf jeden Fall mehr als vor dem Spiel.
2: Für die deutschen Treffer sorgten Matcher, Schlotterbeck, Musiala, Brown und davon zweimal Havertz. Inzwischen ist das Team ins Mannschaftsquartier nach North Carolina zurückgekehrt. Nächster Gegner ist am kommenden Samstag die Elfenbeinküste. Die besiegte Ecuador mit 1:0. Außerdem spielten gestern Niederlande gegen Japan 2:2 und Schweden gegen Tunesien 5:1. Kanzler Merz hat die Einigung zwischen den USA und dem Iran begrüßt und eine zielstrebige Umsetzung des Abkommens gefordert. Auch die Börsen reagierten positiv. Die Ölpreise haben schon deutlich nachgegeben. Dazu gleich mehr. Vorher die weiteren Themen in der Zusammenfassung. Bundesjustizministerin Hubig macht sich Sorgen um die Gerichte in Deutschland. Sie würden offenbar immer öfter von Rechtsextremen unterwandert, sagte Hubig dem RND. Einige Bewerber auf Schöffenämter stünden nicht auf dem Boden der demokratischen Grundordnung. Hubig plant deshalb ein Gesetz, mit dem das verhindert werden soll. Im französischen Evian beginnt heute der G7-Gipfel. Erstes Topthema dürfte die Einigung im Irankrieg sein. Gestern hatten noch einmal mehrere tausend Menschen in Genf gegen die Politik der Industrienationen demonstriert. Dabei kam es teilweise zu schweren Ausschreitungen. In weiten Teilen der Welt herrscht vorsichtiges Aufatmen nach der Einigung zwischen den USA und dem Iran. Damit ist man dem Ende des Krieges, so wie es aussieht, etwas näher gekommen. Auch die Wirtschaft ist sehr erleichtert. Danny Hopper aus dem News-Team, wie sieht die Einigung konkret aus?
4: Da ist noch gar nicht so viel bekannt. So wie es aussieht, haben sich beide Seiten aber darauf geeinigt, alle Militäroperationen sofort und endgültig zu stoppen. Das soll auch für den Konflikt zwischen Israel und der Hisbollah im Libanon gelten. Am Freitag soll das Abkommen dann in Genf in der Schweiz unterzeichnet werden. Danach soll dann auch die Straße von Hormuz wieder für den Schiffsverkehr geöffnet werden. Das hat Trump auf seiner Plattform Truth Social angekündigt. Bis dahin soll die wichtige Meerenge noch von Minen befreit werden. Gleichzeitig wollen die USA die Seeblockade iranischer Häfen aufheben.
2: Infos von Danny Hopper aus dem News. Team, vielen Dank. Und das waren die Nachrichten mit Marc Weiß.
5: Vielen Dank. Und das hier ist der Blick auf das Wetter bei uns. In der Stadt, wir haben 12 Grad im Moment und bekommen noch um die 20 im Laufe des Tages. Dabei viele Wolken und ein kleines bisschen Sonne zwischendurch. Und auch die nächsten Tage geht es ganz ähnlich weiter. Morgen Wolken, Sonne, aber auch ein bisschen Regen ist möglich. Dabei wird es noch ein bisschen wärmer im Rest der Woche. Morgen dann um die 25 Grad immerhin. Der schnellste Verkehrsservice für unsere Stadt. Wir gucken auf die Autobahnen mit der A46 Heinsberg-Düsseldorf. Zwischen Grevenbruch und Kreuz Neuss-West, da sind 4 Kilometer stockender Verkehr und 5 Minuten kommen obendrauf. Und dann haben wir die A57 Nimwegen Richtung Köln. Zwischen Mörskapellen und Kreuz Meerbusch 10 Kilometer Stau und hier verliert ihr etwa 40 Minuten im Moment. Also da müsst ihr wirklich mehr Zeit einplanen. Wenn ihr unterwegs weitere Staus entdeckt oder auch Blitzer bei uns in der Stadt, dann sagt gerne Bescheid. Ihr könnt anrufen oder mir einfach eine WhatsApp ins Studio schicken an die 02161 90 1 90 12.
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5: Kurz nach 8, euer Montagmorgen bei Radio 90 1 mit mir, Annika Pelzer. Ich wünsche euch einen schönen guten Morgen. Ich hoffe, ihr habt einen guten Start in diesen Tag.

0: Tantrix mit Golden hier bei Radio 90.1 für euch im besten Mix. Was war das für ein Einstieg in die WM, oder? Deutschland mit 7:1 gegen Curaçao. 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Und das hier waren die Highlights.
1: Wir sind heute hier im Deutschen Fußballmuseum in Dortmund. Geht's euch gut? Und jetzt das wohl stärkste Wetter mit Gladiator, Hollywood-Star Ralf Möller.
2: Also Leute, ich hätte euch gerne mein Sonnenwetter mitgebracht von Kalifornien. Aber es bleibt bewölkt und es könnte sogar regnen. Aber das macht uns nichts, weil wir sitzen alle vorm Fernseher und sind auf den ersten Sieg gespannt.
3: Wie gut ist denn, dass wir so einen erfahrenen Hasen wie Manuel Neuer dabei haben?
4: Markus Krebs, ich meine, der ist 40, da können wir ja fast noch mitspielen.
5: Ja, ich hatte mich auch beworben.
3: Kam es nicht durch.
5: Ja, das ging direkt durch.
3: Jetzt alle Staus vom Eurofighter von 1997, Schalke-Legende Ingo Anderbrügge.
6: Ja, wir fangen mit der geliebten A2 an, die direkt am Parkstadion an der Arena auf Schalke vorbeiführt. Zwischen Kreuz Oberhausen und Oberhausen-Königshardt, 2 Kilometer. Gute Fahrt.
3: Und dafür gibt es einen Spontanapplaus hier aus dem Deutschen Fußballmuseum. Wie geht das Spiel aus? Markus Krebs, Comedian, dein Tipp. Du musst erst noch einen Fußballwitz erzählen.
5: Zwei Typen unterhalten sich. Sagt der eine, ich wäre gern Bundesliga-Fußballer geworden, so wie mein Onkel. Dein Onkel war Bundesliga-Fußballer? Nee, wäre gern geworden.
3: So, okay. Und jetzt natürlich, dann bleibst du beim 6:0. Du hast es ja schon mal gesagt.
5: Aber ich sehe, dass in der ersten Halbzeit, sag ich mal, nach 20 Minuten schon 2:0 steht, dass nach und nach immer wieder ein Tor fällt, 100%.
3: Ja, Ingo, dein Tipp?
6: Ich sage 4:0 mit etwas Anlaufschwierigkeiten, weil die eben halt gut verteidigen können.
3: Vielen Dank, dass wir hier sein durften im Deutschen Fußballmuseum. Vielen Dank, Markus Krebs. Vielen Dank, Ingo Anderbrügge, Manuel Neukirchner und unser Hörer Christopher. Am nächsten Samstag geht's dann weiter hier. Wir haben Kevin Großkreuz hier, Starkoch Nelson Müller, wir haben Peter Schilling da und RTL-Fußballkommentator Timo Latsch. Alles dann beim nächsten Deutschlandspiel.
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0: wette, wenn ich das Wort Bibliothek sage, dann denken viele von euch jetzt an so einen ganz verstaubten alten Ort, wo man ganz leise sein muss und wo es eigentlich nichts gibt außer Bücher. Das stimmt aber so gar nicht. Kollege Jan Sommer, am 15. Juli, da macht die neue Stadtteilbibliothek in Reit auf. Und die hat mit so diesem klassischen Bibliotheksbild eigentlich gar nicht mehr so viel zu tun, ne?
1: Ja, da entsteht im Erdgeschoss des ehemaligen Karstadtgebäudes am Reiter Marktplatz auf rund 1650 Quadratmetern ein ganz moderner Treffpunkt für alle Generationen. Natürlich gibt es weiterhin eine Menge zu lesen, ist ja klar in der Bibliothek. Aber daneben wartet auch eine ganze Reihe neuer Angebote. Zum Beispiel, was ich super geil finde, eine Gaming-Lounge, wo ihr zocken könnt. Dann gibt es aber auch noch moderne Arbeitsplätze, kostenloses WLAN, Gruppenräume und gemütliche Leseecken. Also wer lernen, arbeiten oder einfach ein bisschen entspannen will, der findet hier eigentlich einen ganz guten Platz.
0: Und auch für Familien gibt es einiges, nämlich eine Kinderbibliothek extra. Das heißt, die Bib, die soll insgesamt wirklich ein Ort sein, wo alle irgendwie ihren Platz finden.
1: Und das auch durch die zentrale Lage direkt am Marktplatz. Die Bibliothek soll ein wichtiger Impuls für die weitere Entwicklung der Reiter Innenstadt werden. Im Moment laufen die letzten Vorbereitungen auf Hochtouren, damit zur Eröffnung dann alles perfekt vorbereitet ist. Am Mittwoch, den 15. Juli, ist es dann soweit. In den nächsten Wochen soll es auch mehr Infos geben, wie das Eröffnungsprogramm an dem Tag dann aussieht.
0: Sind wir also gespannt. Die neue Stadtteilbibliothek in Reit, die soll mehr werden als nur ein Ort für Bücherwürmer. Habt ihr gehört, hier bei Radio 90.1.

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1: Mit Michael Hartke. Guten Morgen. Mehr Platz, mehr Aufenthaltsqualität, mehr Möglichkeiten. Das wünscht sich die Stadt für den neuen Standort der Stadtteilbibliothek in Reit. In einem Monat eröffnet die Bücherei im Erdgeschoss des ehemaligen Karstadt-Gebäudes. Iden Bimmermann kennt die Details.
2: Auf der 1650 Quadratmeter großen Fläche entstehen unter anderem gemütliche Lesezonen, Gruppenräume und eine Gaming-Lounge. Mehr Platz gibt es auch für die Kinderbibliothek, die jetzt zwei Abteilungen bekommt. Besucherinnen und Besucher haben auch am neuen Standort Zugriff auf digitale Arbeitsplätze und kostenloses WLAN. Unterstützt wird die Ausstattung durch Fördermittel des Landes. Zusätzlich soll der neue Standort direkt am Reiter Marktplatz auch mehr Veranstaltungsmöglichkeiten bieten. Worauf ihr euch bei der Eröffnungsfeier freuen könnt, will die Stadt noch bekannt geben.
1: In der Bezirksvertretung Ost geht es morgen um sichere Schulwege. Konkret geht es darum, die Straßen im Bereich Erzberger Straße, Luise-Vollmer-Straße, Schulstraße und Harterbrucher Straße sicherer zu machen. Dazu soll die Verwaltung unter anderem prüfen, ob eine temporäre Einbahnstraße von der Erzberger Straße über die Luise-Vollmer-Straße in Richtung Schulstraße machbar und sinnvoll wäre. Auch eine Nutzung des kleinen Kreisverkehrs an der Schulstraße als Kiss-and-Ride-Zone soll geprüft werden. Da können Eltern ihre Kinder aus dem Auto lassen. Nach der Prüfung entscheidet sich dann, ob die Lösungen gegen die Gefahren von Elterntaxis wirksam sind. Studierende in Mönchengladbach können einen doppelten Abschluss machen. Und das auch international. Das ermöglicht eine besondere Kooperation zwischen der Hochschule Niederrhein und der Universität im französischen Colmar. Den Bachelor Internationales Marketing gibt es schon seit 25 Jahren und jetzt wird er weitere 4 Jahre von der Deutsch-Französischen Hochschule gefördert. Die Studierenden besuchen 2 Semester lang eine Uni in Colmar. Durch die Förderung bekommen sie dafür monatlich 350 Euro, zusätzlich zur Erasmus-Förderung. Absolventen bekommen dann einen Abschluss von beiden Hochschulen. Und das waren die Nachrichten. Mehr Nachrichten gibt es in unserem Newsticker auf radio91.de.
3: Dankeschön und weiter geht's mit dem Wetter bei uns in Mönchengladbach. Es wird ein bisschen wärmer und sommerlicher im Laufe der Woche. Heute immerhin schon um die 20 Grad bei Wolken und Sonne. Im Moment ist es noch ziemlich frisch bei 13 Grad und die nächsten Tage werden dann ein bisschen wärmer. Um die 25 Grad sind morgen und übermorgen angekündigt und auch dann bekommen wir wieder einen Mix aus Wolken und Sonne. Wir gucken noch, was auf den Straßen so los ist und fangen an mit der A46 Heinsberg Richtung Düsseldorf. Zwischen Kapellen und Kreuz Neuss West 3 Kilometer stockender Verkehr und 5 Minuten plus. Dann die A52 Romont Richtung Düsseldorf zwischen Kreuz Mönchengladbach und Mönchengladbach Nord. Da ist es gerade auch ein bisschen voller, das heißt ein paar Minütchen kann es da auch länger dauern. Richtig viel länger braucht ihr aktuell auf der A57 Nimwegen Richtung Köln. Zwischen Mörskapellen und Kreuz Meerbusch, da sind 10 Kilometer Stau und eine Dreiviertelstunde kommt da oben drauf. Also viel Geduld, wenn ihr da gerade irgendwie festhängt oder da lang müsst. Und ansonsten hoffe ich einfach, dass ihr alle möglichst schnell und vor allem auch sicher ankommt.
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3: Mit Annika Pelzer, ich bin für euch am Start an diesem Montag. Kommt gut in diesen Tag und in die neue Woche.

0: Ich kann mich noch sehr gut an die Heim-EM vor 2 Jahren erinnern. Da war ja wirklich eine mega krasse Fußballstimmung. Und ich finde, bei dieser WM ist das ein bisschen schwieriger, einfach weil sie so weit weg ist und auch die Spielzeiten ja teilweise sehr ungünstig für uns sind. Luca Pferdemeng ist aus Mönchengladbach. Der ist Reiseinfluencer und der hat sich gedacht, ich gucke einfach mal, wie die Stimmung in anderen Ländern gerade so ist. Vor ein paar Tagen hat er sich ganz spontan dazu entschieden, nach Curaçao zu fliegen.
1: Ich war ja in jedem Land der Welt, das war so meine Mission. Das sind 195, ich zähle die UN-Mitgliedstaaten und die Observer States. Curaçao ist aber nicht dabei. Und dann war ich in der Situation, dass ich in jedem Land war, aber eben nicht in jeder FIFA-Nation. Deswegen habe ich mir gedacht, ja, okay, irgendwie ist das so ein bisschen unsatisfying, wenn ich jetzt noch nicht in Curaçao war.
0: Ja, und dann gibt's natürlich keinen besseren Zeitpunkt als kurz vor dem Spiel von Curaçao gegen Deutschland. Und dann hat sich für Luca spontan noch eine andere Möglichkeit ergeben. Von Curaçao konnte er am Donnerstag weiter nach Mexiko fliegen, wo ja das Spiel stattgefunden hat und wo er die Eröffnungsfeier dann auch mitgekriegt hat.
1: Ja, und nach Curaçao bin ich dann rechtzeitig noch zur Eröffnungsfeier nach Mexiko geflogen. Da war ich leider nicht im Stadion, das war mir dann doch zu teuer. Aber ich habe in der Straße gefeiert, waren zigtausende Leute dort, alle haben gefeiert, das war wirklich wunderschön. Mexiko, nachdem ich jedes Land der Welt bereist habe, Mexiko ist eines meiner absoluten Lieblingsländer.
0: Ja, und am besten hat Luca das Gemeinschaftsgefühl gefallen, vor allem auf Curaçao. Waren ja eigentlich Gegner von Deutschland und haben verloren, aber er sagt, er wurde da ganz herzlich empfangen und konnte ganz ausgelassen mitfeiern.
1: Die WM-Stimmung war wirklich mega. Also das war eine Einheit. Das war nicht mal wirklich, wie man es sonst von Fußballspielen kennt, dass es eher ja, Deutschland gegen Curaçao ist. Das war einfach ein riesengroßes Miteinander.
0: Mega coole Erfahrung, bin ich auf jeden Fall ein bisschen neidisch drauf. Ihr könnt gerne auch mal bei Insta vorbeigucken bei uns. Da haben wir euch auch ein Reel hochgeladen, wo Luca auch nochmal erzählt, wie die Stimmung so ist und wo ihr das Ganze live sehen könnt.

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1: Mit Marc Weiß. Schönen guten Morgen. Und weil es so schön war, reden wir nochmal über das 7:1. Natürlich, die deutsche Fußballnationalmannschaft ist mit einem Schützenfest in diese Fußball-WM gestartet. Gegen Curaçao gab es einen 7:1-Sieg. Und nach dem Spiel eine Ehrenrunde des Teams auf dem Rasen, geschwenkte schwarz-rot-goldene Fahnen in Houston. Und hier natürlich unglückliche Fans. Danny Hopper aus der Sportredaktion fasst das Spiel zusammen.
2: Die deutsche Torhymne Major Tom erschallte fast schon in Dauerschleife durchs Energy Stadium in Houston. Metscher, Schlotterbeck, Musiala, Brown, Undav und zweimal Havertz hießen die Torschützen gegen Curaçao und der Doppeltorschütze war nachher bei Magenta TV froh über den guten Start ins Turnier.
3: Sollte uns viel Selbstbewusstsein geben für jetzt die nächsten Wochen.
2: Für Deutschland war es der bisher zweithöchste Sieg bei einer WM, da hatte auch Bundestrainer Nagelsmann nicht viel zu meckern.
4: Viele Tore gemacht und am Ende, ja, du musst auch erstmal 7 Tore schießen.
2: Weltmeisterlich war der Auftritt gegen den 82. der Weltrangliste trotzdem nicht über die vollen 90 Minuten. Der überraschende Ausgleich der No-Name-Kicker aus der Karibik war ein kurzer Schreckmoment. Da wurden bei dem einen oder anderen vielleicht kurz Erinnerungen an die letzten beiden WM-Debakel wach. Die deutsche Mannschaft hat sich diesmal aber schnell gefangen und die richtige Antwort gegeben.
1: Infos von Danny Hopper aus dem News-Team. Vielen Dank und jetzt die weiteren Themen in der Zusammenfassung. Die USA und der Iran haben eine vorläufige Einigung auf einen Ausweg aus dem Krieg gefunden. Das bestätigten neben dem Vermittler Pakistan auch die Regierungen beider Länder. Die für den weltweiten Handel so wichtige Straße von Hormuz soll laut US-Präsident Trump nach der Unterzeichnung am Freitag wieder geöffnet werden. Der Sohn von Norwegens Kronprinzessin Mette Marit, Marius Borg-Høiby, ist laut norwegischen Medien für eine ganze Reihe von Straftaten zu 4 Jahren Haft verurteilt worden. Angeklagt war er unter anderem wegen Vergewaltigungen, mehrerer Fälle häuslicher Gewalt, Verstößen gegen das Kontaktverbot, Drogen und Verkehrsdelikten. Influencer und soziale Medien haben einen großen Einfluss auf das Online-Shopping-Verhalten von Kindern und Jugendlichen. Nach einer DAK-Studie werden 47% der Jungen und Mädchen im Alter von 10 bis 17 durch Werbung auf Social-Media-Plattformen auf Produkte aufmerksam, 40% durch die Empfehlungen von Influencern. Und das führt dann irgendwann zum Bestellen. Laut Studie kaufen fast 30% der 40- bis 17-Jährigen mindestens einmal im Monat online ein, teilweise für bis zu 50 Euro, was dann je nach Taschengeldhöhe sehr ins Geld gehen kann. Die Entscheidung, was gekauft wird, sei ein Zusammenspiel aus der Orientierung an Influencern und den Algorithmen der Plattformen. Beides sei manipulativ, sagen die Studienmacher. Für Eltern, Schulen und Politik werde es deshalb immer wichtiger, Jugendliche im Umgang mit kommerziellen Inhalten zu schützen. Und das waren die Nachrichten mit Marc Weiß.
5: Ich danke dir und mach direkt weiter mit dem Blick auf das Wetter bei uns in der Stadt. Um die 20 Grad sind heute maximal drin, dabei einige Wolken, aber auch ein kleines bisschen Sonne zwischendurch. Und ganz ähnlich geht's auch erstmal weiter in den nächsten Tagen. Es wird ein Ticken wärmer schon morgen und übermorgen bei um die 25 Grad. Und gegen Ende der Woche knacken wir dann sogar wieder die 30. Das ist der Blick auf die Straßen jetzt für euch hier bei Radio 90.1 mit der A52 Romont Richtung Düsseldorf zwischen Kreuz Mönchengladbach und Mönchengladbach-Neuwerk. 4 Kilometer Stau und 10 Minuten plus. Und auf der A57 Nimwegen Richtung Köln zwischen Mörskapellen und Krefeld-Oppum 5 Kilometer Stau und hier etwa eine Viertelstunde, die oben drauf kommt. Ansonsten sind die Straßen soweit frei und ich wünsche euch allen eine gute Fahrt.
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5: Mit Annika Pelzer an diesem Montag und ich mache jetzt besser schnell das Mikrofon aus. Bei diesem Song, da kann man nämlich gar nicht anders als laut mitsingen. Natasha Bedingfield ist das für euch. Unwritten hier bei Radio 90.1. Habt einen schönen guten Morgen.

0: Das Ergebnis kann sich sehen lassen. Mit einem dicken 7:1 startet Deutschland gegen Curaçao in die WM. Dementsprechend war auch bei euch die Stimmung.
1: Legendär! Sehr gut, sehr gut. 7:1, wer hätte damit gerechnet? Voll die Party. Deutschland gewinnt die WM. Nagelsmann, bester Mann, ehrlich.
2: Also es war eine Hammer-Performance von der deutschen Mannschaft. Ich find's richtig gut und es war eine super Stimmung hier.
3: Also ein knackiges 7:1. War nicht anders zu erwarten. Atemberaubend, unbeschreiblich.
0: So, danach habe ich jetzt auf jeden Fall Bock auf Public Viewing am Samstag. Gibt es bei uns in Mönchengladbach an der Kaiser-Friedrich-Halle. Und dann hoffen wir einfach mal, dass das genauso weitergeht gegen die Elfenbeinküste dann am Samstag.

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0: Ich finde das immer so ein bisschen befremdlich, aber mir wird auch manchmal Werbung angezeigt auf Social Media für die Abnehmspritze. Mit diesem Thema beschäftigen wir uns in dieser Woche, weil es gerade einfach einen richtigen Hype darum gibt. Kollege Thorsten Ortmann nimmt euch jetzt mal mit in die Welt rund um die Abnehmspritze.
1: Sie sind aus keinem Social-Media-Feed mehr wegzudenken. Die Abnehmspritzen Wegovy, Ozempic oder Mounjaro. Werbung, wohin man scrollt.
2: Heilige Mutter Maria, ich habe einfach die 80 Kilo geschafft. Könnt ihr das glauben?
3: Für mich die absolute Wunderwaffe.
1: Der Hype um das Medikament hat auch die Promi-Welt voll erfasst. Claudia Effenberg, Robert Geis, Sharon Osbourne, Robbie Williams oder Elon Musk, alle haben sie genommen, um Gewicht zu verlieren. Auch Oliver Pocher, als seine Waage irgendwann 90 Kilo anzeigte, sah er keinen anderen Ausweg mehr.
4: Das absolute Sensationsding an dieser Spritze ist, dass du kein Hungergefühl hast, was es in gewisser Form ja auch ein bisschen gefährlich macht, wenn du dann vergisst zu essen. Dann ist es natürlich auch so, dass man dann gucken sollte, dass man gesund ist.
1: Auch seinen Kumpel Pietro Lombardi hat der Hype rund um Ozempic und Co. erfasst.
5: Super, ich muss mich jetzt also zwingen zum Essen fast. Ich habe jetzt einen guten Rhythmus gefunden. Ich esse vielleicht mal so hier ein Häppchen da und abends einmal richtig und das war's dann auch.
1: Aber ganz so einfach ist es dann doch nicht, denn der Hype hat auch seine Schattenseiten. Die sogenannte Abnehmspritze wirkt nämlich nicht bei jedem und kann unangenehme Nebenwirkungen haben, sagt der Diabetologe Professor Stefan Martin von der Uni Düsseldorf.
6: Hauptsächliche Nebenwirkungen sind natürlich Unterbrechen. Wenn man dann durch diese extreme Gewichtsabnahme sehr viel Muskelmasse verliert und man hört auf zu spritzen, dann geht das Gewicht wieder hoch.
1: Oliver Pocher hatte dagegen keine Nebenwirkungen. Er hat die Abnehmspritze aber mittlerweile wieder abgesetzt. Er hält sein Gewicht von rund 75 Kilo auch so.
4: Zuckerhaltige Getränke, Energydrinks etc. pp., das habe ich radikal verändert. Das gehört alles dazu, jetzt auch Sport zu machen, auch da körperlich wieder hinzugehen. Aber dieses nicht vorhandene Hungergefühl ist einfach ein absoluter Life.
0: Kann ich mir ja gar nicht vorstellen, keinen Appetit mehr auf Essen zu haben. Essen ist doch wirklich trotzdem auch was richtig, richtig Schönes, finde ich. Am Donnerstag haben wir auch zwei Experten zur Abnehmspritze bei uns im Studio, die dann eure Fragen zum Thema beantworten. Könnt ihr uns jetzt schon schicken über unsere Homepage radio91.de.

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1: Mit Michael Hartke. Guten Morgen. Die Stadtteilbibliothek in Reit eröffnet in einem knappen Monat komplett umgestaltet und vergrößert. Es gibt mehr Möglichkeiten, mehr Unterhaltung und mehr Platz, auch für die Kinderbibliothek. Neu sind etwa Lesezonen, Gruppenräume und eine Gamingzone. Es gibt digitale Arbeitsplätze und gratis WLAN. Die 1650 Quadratmeter große Fläche bietet außerdem mehr Platz für Veranstaltungen. Gebaut wurde die neue Bibliothek auch mit Fördermitteln des Landes. Wie kommen Kinder in Mönchengladbach sicher zur Schule? Damit beschäftigen sich die Politiker morgen in der Bezirksvertretung Ost. Die Verwaltung soll prüfen, ob und wie sich die Verkehrssituation im Bereich Erzberger Straße, Luise-Vollmer-Straße, Schulstraße und Harterbocher Straße verbessern lässt. Mehr dazu von Jan Sommer.
2: Der Verkehr soll neu geordnet werden, heißt es in der Ratsvorlage. So könnte am Morgen eine temporäre Einbahnstraße von der Erzberger Straße über die Luise-Vollmer-Straße in Richtung Schulstraße eingerichtet werden. Der kleine Kreisverkehr könnte als Kurzhaltezone für Elterntaxis genutzt werden, allerdings ohne, dass die Eltern das Auto verlassen. Nach einer gewissen Versuchsphase soll die Verwaltung dann auswerten, inwiefern diese Maßnahmen die Gefahren durch zu viele Elterntaxis in diesem Bereich reduzieren können.
1: Seit jetzt 25 Jahren gibt es eine Partnerschaft zwischen der Hochschule Niederrhein und der Universität im französischen Colmar. Weitere 4 Jahre gibt es jetzt eine Förderung dafür. Das ermöglicht es Studenten der Hochschule Niederrhein, doppelte Studienabschlüsse in Deutschland und Frankreich zu machen. Im Bachelorstudiengang Internationales Marketing besuchen Studenten 2 Semester lang die Uni in Colmar. Dafür bekommen die Studenten monatlich 350 Euro von der Deutsch-Französischen Hochschule plus eine Erasmus-Förderung. Am Schluss gibt es dann den Bachelor von beiden Hochschulen. Und das waren die Nachrichten. 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
3: Und das hier ist der Blick auf das Wetter bei uns in der Stadt. Es wird endlich wieder ein bisschen wärmer und sommerlicher im Laufe der Woche. Heute immerhin 20 Grad bei Wolken und ein bisschen Sonne. Die nächsten Tage dann um die 25 Grad und ganz ähnlich. Und gegen Ende der Woche, da knacken wir dann sogar wieder die 30. Das ist der Blick auf die Straßen jetzt für euch mit noch einer Meldung aktuell von der A52 Romont Richtung Düsseldorf. Zwischen Kreuz Mönchengladbach und Mönchengladbach-Neuwerk. Da sind 4 Kilometer stockender Verkehr und etwa 10 Minuten kann es länger dauern. Ansonsten sind die Straßen soweit aber frei und ich wünsche euch allen eine gute Fahrt.
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3: Mit Annika Pelzer an diesem Montag. Schönen guten Morgen euch. Ciao.

0: Ein WM-Spiel live im Stadion gucken. Ich glaube, da träumt so ziemlich jeder Fußballfan von. Luca Pferdemenges aus Mönchengladbach. Der hat sich diesen Traum einfach mal ganz spontan erfüllt. Luca ist nämlich Reiseinfluencer und hat sich dann einfach mal dazu entschieden, beim Spiel Deutschland gegen Curaçao vorbeizugucken. Und man hört ja wirklich immer von den riesig hohen Ticketpreisen bei dieser WM. Das hat auch Luca gemerkt.
1: Natürlich haben mich die Deutschlandspiele besonders interessiert. Man hört ja im Moment extrem viel, dass die Ticketpreise so teuer sind. Und ja, das sind sie auch auf jeden Fall. Ich habe die letzten Wochen immer mal so ein bisschen nachgeschaut und habe dann tatsächlich ein Curaçao-Deutschland-Ticket für $368 gekauft.
0: Ist schon ordentlich, aber Luca hat sich trotzdem nicht daran stören lassen und ist trotzdem zum Spiel gegangen. Die Stimmung war es auch auf jeden Fall wert. Ist ja auch kein Wunder bei einem 7:1-Sieg für Deutschland. Aber auch die Fans vom Gegner Curaçao, die haben sich von ihrer Niederlage nicht den Tag vermiesen lassen.
1: Für Curaçao hat es alles bedeutet, dass sie überhaupt bei der WM dabei sind. Und obwohl sie dann 7:1 verloren haben, das hat ihnen gar nichts ausgemacht. Also mir haben tatsächlich sogar viele Leute aus Curaçao vorher gesagt, ja, lass uns einfach ein Tor schießen. Und das haben sie sich dann natürlich erfüllt.
0: Finde ich super sympathisch und ehrlich, ich habe mich über das Tor auch gefreut von Curaçao. Für Deutschland geht's hoffentlich jetzt genauso weiter. Luca wünscht sich Deutschland natürlich im Finale. Den passenden Wunschgegner hat er auch schon im Kopf.
1: Jetzt, ja, ich lebe in Buenos Aires. Das heißt, für mich geht es bald dann wieder zurück nach Argentinien. Und meine Freundin ist Argentinierin. Und da hoffen wir natürlich drauf, dass wir uns dann im Finale treffen.
0: Vom Turnierbaum her würde das tatsächlich auch passen, wenn Deutschland und Argentinien Gruppensieger werden. Drücken wir mal die Daumen, dass es so kommt. Mit Finalspielen gegen Argentinien haben wir ja auch gute Erfahrungen gemacht, muss man ja auch mal sagen. Auch wenn mir Lukas Freundin da wahrscheinlich jetzt widersprechen würde.

Das war euer Montagmorgen bei Radio 90.1 mit mir, Annika Pelzer. Ich bin für heute raus und die Kollegen, die machen hier gleich an dieser Stelle weiter. Ich wünsche euch noch einen wunderschönen Tag und wir hören uns morgen wieder ab 6 Uhr.

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2: Mit Nico Hartmann. Bundestrainer Julian Nagelsmann hat seiner Mannschaft nach dem 7:1 Erfolg im WM-Auftaktspiel gegen Außenseiter Curaçao 2 regenerative Tage verordnet. Nach der Rückkehr ins Teamquartier nach Winston-Salem in North Carolina steht für die Spieler, die gestern auf dem Platz in Houston standen, ein kräfteschonendes Programm am heutigen Tag an, bevor es morgen für die Spieler einen freien Tag gibt. Ab Mittwoch beginnt dann die Vorbereitung auf die Partie gegen die Elfenbeinküste, die am Samstag um 22 Uhr unserer Zeit stattfindet.
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3: Mit Marc Weiß. Schönen guten Tag. Im französischen Evian wird in den nächsten 3 Tagen Weltpolitik gemacht. Dort kommen heute die Staats- und Regierungschefs der führenden Industriestaaten zusammen, die G7. Top-Themen sind die Kriege im Iran und in der Ukraine. Außerdem dürfte einmal mehr über den Zusammenhalt in der NATO beraten werden. Danny Hopper aus dem News-Team. Ob dieses Treffen ein Erfolg wird, dürfte wieder zum großen Teil von US-Präsident Trump abhängen.
4: Auf jeden Fall, da gab es ja zuletzt wieder einige Streitpunkte. Trump fühlte sich von den Europäern im Irankrieg allein gelassen. Als Reaktion darauf hatte er ja unter anderem angekündigt, dass er 5000 Soldaten aus Deutschland abziehen will. Allerdings dürften ihn 2 Dinge besänftigen. Zum einen die Einigung auf das Rahmenabkommen im Irankrieg, das nimmt hier schon mal Druck raus. Zum anderen Trumps 80. Geburtstag, den hat er gestern ja auf seine ganz eigene Art gefeiert, mit blutigen Käfigkämpfen vor dem Weißen Haus. Ist schon etwas bizarr, wie dem auch sei. Beides dürfte Trumps Laune vor diesem wichtigen Gipfel verbessert haben. In Evian könnte es jetzt zum Beispiel um die Sicherung der Straße von Hormus gehen, mit Hilfe der Europäer.
3: Du hast es gesagt, im Iran gab es Fortschritte, in der Ukraine allerdings nicht.
4: Ja, die USA waren zuletzt vor allem mit dem eigenen Krieg im Iran beschäftigt. Der Ukraine-Krieg hat dadurch in Washington zuletzt nicht mehr eine so große Priorität gehabt. Die Europäer wollen die Bemühungen um ein Kriegsende deshalb jetzt wieder in Gang bringen und dabei vor allem selbst eine größere Rolle spielen. Denn bisher gelten die USA hier ja als alleiniger Vermittler zwischen Russland und der Ukraine. In Zukunft wollen die Europäer mit am Verhandlungstisch sitzen. Außerdem soll es in Evian um den Umgang mit China gehen. Da geht es auch darum, wie man zum Beispiel unabhängiger von Rohstoffen wird.
3: Danny Hoppe mit Infos. Vielen Dank. Jetzt die weiteren Themen in der Zusammenfassung. Der Sohn von Norwegens Kronprinzessin Mette Marit, Marius Borg-Høiby, ist wegen Vergewaltigung zu 4 Jahren Gefängnis verurteilt worden. Ein Gericht in Oslo befand den 29-Jährigen wegen 2 der 4 ihm zur Last gelegten Vergewaltigungen für schuldig. Der Prozess gegen den Sohn aus einer früheren Beziehung hatte Norwegen monatelang beschäftigt. Nach ihrem 7:1 WM-Auftakt gegen Curaçao ist die deutsche Fußballnationalmannschaft wieder im Mannschaftsquartier in North Carolina. Nächster Gegner ist am kommenden Samstag die Elfenbeinküste. Die bezwang Ecuador mit 1:0. Die Politik und die meisten von uns schützen unsere PCs, unsere Laptops und unsere Handys vor Spionage und unerwünschten Zugriffen. So zumindest sollte man das tun. Woran aber kaum jemand denkt, auch Router und Netzwerkgeräte bieten Angriffsflächen. 4 deutsche und ein litauischer Routerhersteller fordern deshalb von der EU jetzt schärfere Kontrollen importierter Netzwerkgeräte in Europa. Vorbild sollen die Vorschriften gegen chinesische Geräte für den Mobilfunk sein, heißt es in einer gemeinsamen Forderung. Und damit ist doch klar, wen die Hersteller als Bedrohung ansehen. Weil Telekommunikationsgeräte von außen über das Netzwerk aktualisiert werden können, gibt es Sorgen, dass chinesische Hersteller dieses Einfallstor für Spionage nutzen könnten. Beteiligt sind an diesem Zusammenschluss die deutschen Unternehmen Fritz, Devolo, Lancom und TDT sowie Teltonika aus Litauen. Und das waren die Nachrichten mit Marc Weiß.
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5: Also das mit diesem Sommer, das läuft doch nicht rund gerade, oder?
6: Viele Wolken heute, teils Regen bis 21 Grad und morgen dann ähnlich. Es kann immer mal wieder regnen, teils auch ein Gewitter möglich. Aber es wird immerhin wärmer, bis 26 Grad sind drin. Und, das können wir zumindest verkünden, es wird jetzt nach und nach in der Woche auch immer weiter sommerlicher und wärmer.
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5: Und das sind die Staus ab 6 Minuten Zeitverlust. Die A3 Köln-Oberhausen zwischen Köln-Mühlheim und dem Kreuz Leverkusen 2 Kilometer Stau. Ihr braucht hier 6 Minuten länger. Die A4 Olpe-Aachen zwischen Köln-Merheim und Köln-Eiffeltor 7 Kilometer Stau. Hier kommt eine halbe Stunde obendrauf. Die A45 Hagen-Dortmund zwischen dem Kreuz Hagen und dem Westhofener Kreuz 3 Kilometer Stau, 6 Minuten plus.
6: die A61 Mönchengladbach-Koblenz zwischen Miel und Auffahrt Grafschaft-Ringen, 5 Kilometer Stau, eine Viertelstunde plus. Und die A559 Köln-Porz Richtung Köln-Gremberg zwischen Köln-Gremberghofen und dem Kreuz Köln-Gremberg, 2 Kilometer Stau. 10 Minuten müsst ihr hier mehr einplanen. Gute Fahrt!
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6: Tag zusammen an diesem Montag. Mein Name ist Laura Potting. Was? War gestern irgendwas? Habe ich irgendwas verpasst?
0: So Abpfiff mit dem knackigen 7:1. Wie ist die Stimmung hier bei euch?
6: Ja, das war schön. Oder Schützenfest zum WM-Auftakt für unsere Jungs. Die haben ihr erstes Gruppenspiel gegen WM-Neuling Curaçao mit 7:1 gewonnen. Ihr habt es mitbekommen. Der Bundestrainer war auch zufrieden.
7: Viele Tore gemacht. Und am Ende, ja, du musst auch erstmal 7 Tore schießen.
6: Stimmt. Gut, das mit dem 7:1, das kennen wir ja schon. Schöner Auftakt jedenfalls. So darf das dann gerne weitergehen. Dankeschön.

0: also ich würde mal sagen, das kann dann gerne so weiterlaufen.
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0: Die deutsche Fußballnationalmannschaft startet mit einem leckeren 7:1 in die WM und ihr so?
2: Hinten in der Abwehr hat es ein bisschen gehakt noch, ja?
3: So kann man ins Turnier starten, denke ich.
4: Wir sind die Deutschen, sie sind die Tore.
5: Die Mainz war schon immer ein gutes Omen in der WM.
6: Wir werden Weltmeister, natürlich werden wir Weltmeister. Hallo!
7: Houston, wir haben kein Problem.
0: So sieht's aus. Also Stimmung passt. Und Sascha Fassbender ist hier. Hallo.
8: Hallo.
0: Sascha, ich finde, gepasst hat auch die Musik.
8: Ja.
0: Und zwar im Stadion in Houston. Da liefen einige Songs nach dem Spiel, muss man sagen.
8: Ja, ja, ja. Jede Mannschaft durfte ja so ein paar Lieblingssongs, sogenannte Signature-Songs einreichen. Und da lief dann gestern sowas hier.
9: Antwort.

0: klar, Major Tom von Peter Schelling lief ganze 7 Mal halt bei jedem Tor von uns. Aber ansonsten auch die Hosen nach dem Spielen, das in Houston.
1: Ja, und dann, Entschuldigung, du hast was vergessen. Es lief auch deutsche Hochkultur.
0: Oh ja, stimmt. Ein anspruchsvoller Klassiker, der für das ein oder andere Lächeln zum Beispiel bei Joshua Kimmich sorgte.
1: Ich liebe alles daran einfach.
0: Wir beide machen jetzt schon ein bisschen Radio. Ich hätte niemals gedacht, dass sowas bei uns on air laufen würde. Und es lief gestern auch im Stadion in Houston bei der WM 2026. Der Zug hat keine Bremsen, deutsche Hochkultur.
1: Ich finde, das kann überhaupt nicht oft genug laufen, das Lied. So. Und das Ding war sogar Thema bei der Pressekonferenz nach dem Spiel.
0: Da wollte ein englischsprachiger Reporter wissen, was hat es denn mit diesem Song auf sich, der Zug hat keine Bremsen?
2: The train has no brakes, it's a German song. And we tried to do that, to move on, like with no brakes. And it was at least not that bad.
0: Julian Nagelsmann will genau das mit dem Team weiterverfolgen. Immer weiter und weiter, wie eben ein Zug, der keine Bremsen hat.
1: Ich find's auch schön, wie er das dann so versucht, so literarisch runterzubrechen und so. Ich find's super. Also, es muss weitergehen. Wie ein Zug oder dieser Zug haben wir auch keine Bremse, oder Sascha? Ach, das wird super. Mehr davon bitte.
0: Ja. 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
1: Mit Michael Hartke. Guten Tag. Mehr Platz, mehr Aufenthaltsqualität, mehr Möglichkeiten. Das wünscht sich die Stadt für den neuen Standort der Stadtteilbibliothek in Reith. In einem Monat eröffnet die Bücherei im Erdgeschoss des ehemaligen Karstadtgebäudes. Iden Bimmermann kennt die Details.
2: Auf der 1650 Quadratmeter großen Fläche entstehen unter anderem gemütliche Lesezonen, Gruppenräume und eine Gaming-Lounge. Mehr Platz gibt es auch für die Kinderbibliothek, die jetzt 2 Abteilungen bekommt. Besucherinnen und Besucher haben auch am neuen Standort Zugriff auf digitale Arbeitsplätze und kostenloses WLAN. Unterstützt wird die Ausstattung durch Fördermittel des Landes. Zusätzlich soll der neue Standort direkt am Reiter Marktplatz auch mehr Veranstaltungsmöglichkeiten bieten. Worauf ihr euch bei der Eröffnungsfeier freuen könnt, will die Stadt noch bekannt geben.
1: In der Bezirksvertretung Ost geht es morgen um sichere Schulwege. Konkret geht es darum, die Straßen im Bereich Erzberger Straße, Luise-Vollmer-Straße, Schulstraße und Harterbrocher Straße sicherer zu machen. Dazu soll die Verwaltung unter anderem prüfen, ob eine temporäre Einbahnstraße von der Erzberger Straße über die Luise-Vollmer-Straße in Richtung Schulstraße machbar und sinnvoll wäre. Auch eine Nutzung des kleinen Kreisverkehrs an der Schulstraße als Kiss-and-Ride-Zone soll geprüft werden. Da können Eltern dann ihre Kinder aus dem Auto lassen. Nach der Prüfung entscheidet sich dann, ob diese Lösungen gegen die Gefahren von Elterntaxis wirksam sind. Studierende in Mönchengladbach können einen doppelten Abschluss machen und das auch international. Das ermöglicht eine besondere Kooperation zwischen der Hochschule Niederrhein und der Universität im französischen Colmar. Den Bachelor Internationales Marketing gibt es schon seit 25 Jahren. Jetzt wird er weitere 4 Jahre von der Deutsch-Französischen Hochschule gefördert. Die Studierenden besuchen 2 Semester lang eine Uni in Colmar. Durch die Förderung bekommen sie dafür monatlich 350 Euro von der DFH, zusätzlich zur Erasmus-Förderung. Absolventen können dann einen Abschluss von beiden Hochschulen machen. Und das waren die Nachrichten. 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
1: Meistens grau geht es heute durch den Tag. Dazu bleibt es aber trocken. Später dann am Nachmittag lockern die Wolken auch auf und es wird immer sonniger bis zum Abend. Die Temperaturen klettern auf Spitzenwerte von 20 Grad.
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3: Und das sind die Staus ab 7 Minuten Zeitverlust. Die A1 Köln-Euskirchen zwischen dem Dreieck Erftal und dem Kreuz Bliesheim. 4 Kilometer Stau, 7 Minuten plus. Die A4 Aachen-Köln zwischen dem Kreuz Köln-Süd und Köln-Poll. 2 Kilometer Stau, 7 Minuten. Die A4 Olpe-Aachen jetzt zwischen dem Kreuz Köln-Ost und Köln-Eifeltor. 4 Kilometer Stau, ihr müsst hier 22 Minuten mehr einplanen. Die A61 Mönchengladbach-Koblenz zwischen Miel und Auffahrt Grafschaft-Ringen, 5 Kilometer Stau, 16 Minuten. Und die A559 Köln-Porz Richtung Köln-Gremberg zwischen Köln-Gremberghofen und dem Kreuz Köln-Gremberg, 1 Kilometer Stau, 8 Minuten plus. Gute Fahrt!
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3: Die WM läuft, das deutsche Team ist ja auch ganz gut ins Turnier gestartet, gab ein knappes 7:1 gegen Curaçao. Komm, das war okay gestern, oder? So, und dann sind auch die Niederlande gestern gegen Japan ins Turnier gestartet. 2:2 ging das Spiel aus. Ja, und nach dem Spiel mega herzig einfach die japanischen Fans. In Japan gibt es so ein Sprichwort, das im übertragenen Sinne heißt das so viel wie verlasse den Ort so, wie du ihn vorgefunden hast. Und deswegen haben die japanischen Fans aufgeräumt im Stadion, haben ihren Müll in Plastiktüten gepackt, mitgenommen und entsorgt. Wie herzig ist das denn, oder? Ich glaube, das muss ich mal bei mir zu Hause einführen. Laura Potting hier. Hallo! Hallo.

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0: So, die Woche wird ja wettermäßig jetzt so nach und nach ein bisschen sommerlicher. Das passt auch hervorragend, weil wir ja mit 7 Meilen Flipflops aufs Rainbow Festival zusteuern.
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2: Mit Marc Weiß. Schönen guten Tag. Nach dem 7:1-Sieg gegen Curaçao hat die deutsche Mannschaft schon jetzt beste Chancen, die K.O.-Runde bei der WM zu erreichen. Besonderheit bei dieser XXL-WM, auch die 8 besten Gruppendritten kommen in die K.O.-Runde. Und bei dem Torverhältnis, das wir jetzt schon nach nur einem Spiel haben, sollte das eigentlich klar gehen. Nächster Gegner für die DFB-Elf ist am kommenden Samstag die Elfenbeinküste. Die gewann 1:0 gegen Ecuador. Nico Hartmann im WM-Studio. Wie sehen die kommenden Tage jetzt für das Team nach der Rückkehr aus?
3: Also es gibt noch einen weiteren Gegner. Nicht nur Curaçao, die Elfenbeinküste oder Ecuador gibt es, sondern die Hitze. Zwar wurde gestern das Stadion in Houston klimatisiert, aber die große Hitze von über 30 Grad spielt auch in der Trainingsgestaltung eine große Rolle. Heißt, auch aufgrund der Belastung in jeder Hinsicht lässt Julian Nagelsmann heute regenerativ arbeiten. Morgen ist komplett frei. Ab Mittwoch rückt dann die Elfenbeinküste in den Fokus. Das Trainerteam aber bereitet sich natürlich akribisch vor. Die Afrikaner werden sehr ernst genommen, deren taktische Disziplin und auch, dass sie in der zweiten Hälfte trotz der Temperaturen zulegen konnten, wird sehr, sehr stark beachtet bei Julian Nagelsmann und Co. Doch jetzt steht erstmal Regeneration an und am Ende sind wir dann vielleicht auch bei der breiten Brust, die wächst und eine Rolle spielen kann in dem Turnier. Beispiel 2002. Damals siegte die DFB-Elf mit 8:0 gegen Saudi-Arabien und kam ins Finale.
2: Wo sie dann allerdings 0:2 gegen Brasilien verloren hat. Aber gut, inzwischen holen wir gegen Brasilien ja auch andere Ergebnisse. Infos waren das von Nico Hartmann. Vielen Dank. Jetzt die weiteren Themen in der Zusammenfassung. Im französischen Evian beginnt der G7-Gipfel. Erstes Top-Thema heute dürfte die Einigung im Irankrieg sein. Gestern hatten noch mehrere tausend Menschen in Genf gegen die Politik der Industriestaaten demonstriert. Dabei gab es teilweise Ausschreitungen. Der Sohn von Norwegens Kronprinzessin Mette Marit, Marius Borg-Høiby, ist wegen Vergewaltigung und anderer Delikte zu 4 Jahren Gefängnis verurteilt worden. Ein Gericht in Oslo befand den 29-Jährigen in zentralen Anklagepunkten für schuldig. Der Prozess gegen den Sohn aus einer früheren Beziehung hatte Norwegen monatelang beschäftigt. Die britische Regierung plant ein Social-Media-Verbot für Kinder und Jugendliche unter 16. Das kündigte Premierminister Starmer in London an. Die Entscheidung sei nicht leicht gefallen, denn soziale Medien hätten Jugendlichen auch Vorteile gebracht. Ein vollständiges Verbot sei angesichts der Risiken und negativer Konsequenzen aber die richtige Entscheidung, so Starmer. Großbritannien folgt damit dem Vorbild Australiens. Australien hatte im vergangenen Jahr als erstes Land der Welt ein generelles Social-Media-Verbot für unter 16-Jährige eingeführt. Bei uns in Deutschland wird das Thema noch diskutiert. Im Moment erarbeitet eine Expertenkommission Empfehlungen. Ende des Monats sollen sie vorliegen. Und das waren die Nachrichten mit Marc Weiß.
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4: Viele Wolken sind da unterwegs heute, die bringen auch mal Regen, dazu bis 21 Grad. Morgen dann schon ein bisschen wärmer, bis 26 Grad, dazu aber weiter Regen und vereinzelt auch Gewitter. Aber einen Lichtblick gibt es. Es wird die Woche jetzt nach und nach schöner und wärmer und sommerlicher.
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4: Und das sind die Staus ab 8 Minuten Zeitverlust. Die A2 Dortmund-Oberhausen zwischen Bottrop und dem Kreuz Oberhausen 3 Kilometer Stau. Ihr braucht hier 8 Minuten länger. Die A4 Olpe-Aachen zwischen dem Kreuz Köln-Ost und dem Kreuz Köln-Süd 6 Kilometer Stau, eine Viertelstunde plus. Die A57 Krefeld-Nimwegen zwischen Krefeld-Gartenstadt und dem Kreuz Moers 3 Kilometer Stau, 12 Minuten plus. Die A61 Koblenz-Mönchengladbach zwischen Auffahrt Grafschaft-Ringen und Rheinbach 3 Kilometer Stau, 10 Minuten. Und die Gegenrichtung, die A61 Mönchengladbach-Koblenz zwischen Miel und Auffahrt Grafschaft-Ringen 5 Kilometer Stau, 21 Minuten plus. Kommt gut durch.
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4: Sag mal, was war denn eigentlich mit dem Bundestrainer gestern los beim Deutschlandspiel? Der hat sich ja häufiger umgezogen als Taylor Swift bei ihren Konzerten. Der gute Nagelsmann hat jetzt die Glitzerbodies und die wallenden Ballkleider ausgelassen, aber von der Frequenz her war es ähnlich. Also, was war da los? Bei Magenta TV hat er dazu das zu sagen.
5: Ja, das habe ich nur an, weil es einfach ein bisschen bequemer ist. Ja. Keine lange Hose. Ich hoffe, ihr seht es mir nach. Und das andere, erste Halbzeit war, das Poloshirt ist sehr, sehr warm, deswegen ab und zu mal was Frisches.
4: Ich finde es aber auch schön. Ich finde es einfach schön, dass, weißt du, wir gewinnen 7-1 und Nagelsmann muss sich darüber äußern, warum er sich dreimal oder viermal umgezogen hat. Naja, so ist es halt. Die Glitzerbodies, die überlassen wir auf jeden Fall ihr hier. Taylor Swift, Opalite ist das. Und ich bin Laura Potting, hallo zusammen.

0: Ja, also das hat richtig Bock gemacht gestern, dieser Einstieg in die WM.
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0: 7 Tore haben unsere Jungs gestern geschossen gegen Curaçao. Ein Tor schöner als das andere und so schnell geht das. Schon werden wir auch von der internationalen Presse fast schon zum Mitfavoriten auf den WM-Titel auserkoren. Nico Hartmann ist zu mir gekommen ins Studio. Hallo.
2: Hi.
0: Aus dem WM-Studio. Also Nico, müssen sagen, eigentlich haben wir die WM schon gewonnen, oder?
2: Der absolute Top-Favorit hat gestern gespielt, würde ich sagen.
0: So, Spaß beiseite. Es ist jetzt Nacht im deutschen Teamquartier und wir sortieren das Ganze jetzt mal, während die Spieler schlafen. Was sagst du? Gibt es auch noch einiges zu verbessern fürs Turnier? Ich meine, wir sind Deutsche, wir lieben Kritik.
2: Ja, genau. Das ist schon gut zusammengefasst, denn bei allem Lob, schöne Tore, vor allem in der zweiten Halbzeit, dürfen wir ja 2 Dinge nicht vergessen. Curaçao war spätestens im 2. Durchgang nicht mehr in der Lage, dieses Tempo auf hohem Niveau mitzugehen. Mhm. Das war das erste und das letzte Spiel bei dieser WM, da lege ich mich fest, das so lief für unsere Spieler. Und trotz der 7 Tore gegen einen Gegner, ich sag mal, mit Drittliganiveau, gab es da schon einige Wackler defensiv. Also ein bisschen fehlte die Ernsthaftigkeit. Da gibt es sicherlich noch einige Punkte für Julian Nagelsmann.
0: Trotzdem, ich meine, also ganz ehrlich, 7 Tore muss man erstmal machen. Ne? Was hat die Mannschaft denn noch so für Esse im Ärmel oder Trümpfe? Asse, nicht Esse.
2: Ich würde sagen, die Truppe hat scheinbar einen sehr guten Teamgeist. Ne? Viel Freude am Spiel, das ist auf jeden Fall ja schon mal eine gute Grundlage. Mhm. Wir wollen ja auch nicht nur meckern nach dem 7:1, hast du ja gerade auch gesagt. Jeder Spieler hat seinen Platz, jeder gönnt dem anderen Spielzeit. Undav kommt rein, legt auf, macht sein Tor. Julian Nagelsmann hat eine harmonische Mannschaft zusammengestellt und jetzt mal ganz ehrlich, so ein 7:1, das verschafft erstmal Respekt und Selbstvertrauen. Das kann ja nicht schaden.
0: Absolut nicht. Lass uns noch über den nächsten Gegner sprechen. Am Samstag trifft die DFB-Elf in Toronto auf die Elfenbeinküste. Das wird ein Ticken härter, das Spiel, ne Nico?
2: Ja, ein Ticken, auf jeden Fall. Also die sind defensiv bärenstark und sie kennen das auch, zu Null zu gewinnen, wie jetzt beim 1:0-Sieg, haben in der Qualifikation 9 Siege aus 10 Spielen geholt und kein einziges Gegentor kassiert. Sie haben Innenverteidiger, die also sehr, sehr robust sind. Sie wissen, wie man defensiv auch den Rhythmus der anderen Mannschaft bricht, haben mit dem Leipziger Diamandé einen absoluten Shootingstar in der Offensive. Und sie können ja auch befreit aufspielen, denn sie spielen noch gegen Curaçao und da werden sie gewinnen. Das heißt, sie haben 6 Punkte. Also summa summarum, das wird jetzt für diese WM, so würde ich es jetzt formulieren, wird jetzt ab jetzt schwieriger.
0: Ab jetzt schwieriger. Wir stellen aber fest, dass es natürlich jetzt, also ne, es wird schwieriger, aber ich bin mir sicher, der Rückenwind ist jetzt groß. Auch von uns allen, das WM-Fieber steigt. Dankeschön an Nico Hartmann aus unserem WM-Studio.
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1: Mit Michael Hartke. Guten Tag. Die Stadtteilbibliothek in Reit eröffnet in einem knappen Monat komplett umgestaltet und vergrößert. Es gibt mehr Möglichkeiten, mehr Unterhaltung und mehr Platz, auch für die Kinderbibliothek. Neu sind etwa Lesezonen, Gruppenräume und eine Gamingzone. Es gibt digitale Arbeitsplätze und gratis WLAN. Die 1650 Quadratmeter große Fläche bietet außerdem mehr Platz für Veranstaltungen. Gebaut wurde die neue Bibliothek auch mit Fördermitteln des Landes. Wie kommen Kinder in Mönchengladbach sicher zur Schule? Damit beschäftigen sich die Politiker morgen in der Bezirksvertretung Ost. Die Verwaltung soll prüfen, ob und wie sich die Verkehrssituation im Bereich Erzberger Straße, Luise-Vollmer-Straße, Schulstraße und Harterbocher Straße verbessern lässt. Mehr dazu von Jan Sommer.
2: Der Verkehr soll neu geordnet werden, heißt es in der Ratsvorlage. So könnte am Morgen eine temporäre Einbahnstraße von der Erzberger Straße über die Luise-Vollmer-Straße in Richtung Schulstraße eingerichtet werden. Der kleine Kreisverkehr könnte als Kurzhaltezone für Elterntaxis genutzt werden, allerdings ohne, dass die Eltern das Auto verlassen. Nach einer gewissen Versuchsphase soll die Verwaltung dann auswerten, inwiefern diese Maßnahmen die Gefahren durch zu viele Elterntaxis in diesem Bereich reduzieren können.
1: Seit jetzt 25 Jahren gibt es eine Partnerschaft zwischen der Hochschule Niederrhein und der Universität im französischen Colmar. Weitere 4 Jahre gibt es jetzt eine Förderung dafür. Das ermöglicht es Studenten der Hochschule Niederrhein, doppelte Studienabschlüsse in Deutschland und Frankreich zu machen. Im Bachelorstudiengang Internationales Marketing besuchen Studenten 2 Semester lang die Uni in Colmar. Dafür bekommen die Studenten monatlich 350 Euro von der Deutsch-Französischen Hochschule plus eine Erasmus-Förderung. Am Schluss gibt es dann den Bachelor von beiden Hochschulen. Und das waren die Nachrichten. 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Und das waren die Nachrichten. 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
1: Noch sieht es trüb aus am Himmel von Mönchengladbach, aber das ändert sich im Laufe des Nachmittags. Ungefähr zum Feierabend bekommen die Wolken immer mehr Lücken und die Sonne scheint dann bis zum Abend. Regen ist den Tag über kein Thema. Es wird angenehm warm bei bis zu 20 Grad.
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3: Und hier kommen die Staus ab 13 Minuten Zeitverlust. Die A2 Dortmund-Oberhausen zwischen dem Dreieck Bottrop und dem Kreuz Oberhausen 4 Kilometer Stau. Ihr braucht hier 20 Minuten länger. Die A30 Osnabrück-Rheine zwischen Laggenbeck und Ibbenbüren 2 Kilometer Stau, 13 Minuten. Die A45 Hagen-Gießen zwischen Herborn-West und Ehringshausen 3 Kilometer Stau. Eine halbe Stunde müsst ihr mehr einplanen. Die A57 Krefeld-Nimwegen zwischen Krefeld-Gartenstadt und dem Kreuzkamp-Lindfort. 5 Kilometer Stau, 23 Minuten plus. Und die A61 Mönchengladbach-Koblenz zwischen Miel und Auffahrt Grafschaft-Ringen. 5 Kilometer Stau, 21 Minuten plus. Gute Fahrt!
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4: Hallo ihr Lieben. Also ich sag mal so, gestern, ne? Ich entschuldige mich jetzt schon für die Wortwahl. Aber ich habe mir einfach gestern den gesamten Tag den Arsch abgefroren. Was denn das für ein Wetter im Sommer? Hallo! Aber wir wollen ja nicht nur meckern, ne? Es gibt auch Positives zu vermelden. Ab Mitte der Woche wird es nämlich richtig schön sommerlich warm. Das wird hervorragend. Laura Potting hier. Schönen Montag euch.

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4: Deșteptul pește prăjit. Companază Moscu Ceaucescu Securitate.
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3: Mit Marc Weiß. Schönen guten Tag. Die EU und viele andere Staaten der Welt haben das von den USA und dem Iran angekündigte Rahmenabkommen zum Kriegsende begrüßt. Kommissionspräsidentin von der Leyen bat um eine schnelle und vollständige Umsetzung. Vor allem die Kämpfe im Libanon müssten aufhören, sagte sie. Der Iran macht genau das zur Bedingung. Das Abkommen soll am Freitag in Genf unterzeichnet werden. Danach soll dann auch die Straße von Hormuz wieder geöffnet sein. Das hat US-Präsident Trump angekündigt. Danny Hopper aus dem News-Team. Trump ist heute auch beim G7-Treffen im französischen Evian dabei. Da dürfte es dann wahrscheinlich auch um die Sicherung der Straße von Hormuz gehen.
4: Mit Sicherheit. Schiffe der Welt, lasst eure Motoren an, lasst das Öl fließen. Das hat Trump direkt auf seiner Plattform Truth Social geschrieben. In den nächsten Tagen soll die Meerenge zunächst von Minen befreit werden und dann soll sie ab Freitag wieder für den Schiffsverkehr freigegeben werden. Und da kommen dann jetzt auch die Europäer ins Spiel. Länder wie Deutschland, Frankreich und Großbritannien hatten ja schon im April zugesichert, dass sie bei der Sicherung der Straße von Hormuz helfen werden. Wer dabei was übernimmt, darüber dürfte jetzt in Evian beraten werden. Bundeskanzler Merz sagte, das jetzige Abkommen könne zur Erholung der Weltwirtschaft beitragen. Dazu müsse die Straße von Hormuz aber auch dauerhaft und uneingeschränkt geöffnet werden. Denn es gibt noch einige offene Fragen, die das Rahmenabkommen gar nicht berührt. Zum Beispiel das iranische Atomprogramm und Raketenarsenal oder auch die Sanktionen gegen den Iran. Das waren ja auch bisher die großen Knackpunkte und die müssen jetzt erstmal in weiteren Verhandlungen noch gelöst werden.
3: Infos von Danny Hopper aus dem News-Team. Vielen Dank. Jetzt weitere Themen in der Zusammenfassung. Das Auftaktspiel der deutschen Nationalmannschaft bei der Fußball-WM haben offenbar doch deutlich mehr Menschen gesehen, als es in den Umfragen vor der WM den Anschein hatte. Im Schnitt waren 23,4 Millionen Menschen in Deutschland vor dem Fernseher. Der Marktanteil lag bei über 70%. Der Sohn von Norwegens Kronprinzessin Mette Marit, Marius Borg Høiby, ist wegen Vergewaltigung und anderer Delikte zu 4 Jahren Gefängnis verurteilt worden. Das Gericht in Oslo befand den 29-Jährigen in zentralen Anklagepunkten für schuldig. Der Prozess gegen den Sohn aus einer früheren Beziehung hatte Norwegen monatelang beschäftigt. Die britische Regierung plant ein Social-Media-Verbot für Kinder und Jugendliche unter 16. Das kündigte Premierminister Starmer an. Großbritannien folgt damit dem Vorbild Australiens. Dort wurde im vergangenen Jahr das weltweit erste generelle Social-Media-Verbot für unter 16-Jährige eingeführt. Bei uns in Deutschland wird über dieses Thema noch diskutiert. Die Signale aus dem Nahen Osten haben den Ölpreis sinken lassen. Leider merken wir das an der Tankstelle erst sehr viel später. Der ADAC meldet für heute noch keine Weitergabe der gesunkenen Ölpreise in einem angemessenen Umfang, wie es heißt. Gestern kostete ein Liter Super E10 im bundesweiten Tagesschnitt 1,88 Euro. Diesel lag bei 1,83 Euro. Die Preise hätten sich seit Mittwoch vergangener Woche kaum bewegt, meldet der ADAC. Der Club fordert deshalb eine schnelle Weitergabe des gesunkenen Ölpreises an die Autofahrer. Und zwar jetzt. Und das waren die Nachrichten mit Marc Weiß.
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5: Also das mit diesem Sommer, das läuft doch nicht rund gerade, oder? Viele Wolken heute, teils Regen bis 21 Grad und morgen dann ähnlich. Es kann immer mal wieder regnen, teils auch ein Gewitter möglich. Aber es wird immerhin wärmer, bis 26 Grad sind drin. Und, das können wir zumindest verkünden, es wird jetzt nach und nach in der Woche auch immer weiter sommerlicher und wärmer.
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5: Und hier kommen die Staus und zwar ab 20 Minuten Zeitverlust. Es ist schon einiges los. Die A1 Dortmund-Münster zwischen dem Kamener Kreuz und Hamburg um Werne. 7 Kilometer Stau, 24 Minuten plus. Die A2 Dortmund-Oberhausen zwischen dem Dreieck Bottrop und dem Kreuz Oberhausen. 4 Kilometer Stau, 20 Minuten. Die A30 Osnabrück-Rheine zwischen Lotte und Ibbenbüren. 7 Kilometer Stau, 37 Minuten müsst ihr hier mehr einplanen. Die A57 Krefeld-Nimwegen zwischen dem Kreuz Mörs und dem Kreuz Kamp-Lindfort, 4 Kilometer Stau, 23 Minuten. Und die A61 Mönchengladbach-Koblenz zwischen Miel und Auffahrt Grafschaftringen, 8 Kilometer Stau, 24 Minuten plus. Gute Fahrt!
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5: Hallo zusammen an diesem Montag und für eure Mittagspause jetzt ein Riesenhit aus dem Jahr 1999 aus dem Film Eine wie keine, Freddie Prinze Jr. in Hochform, soweit er die haben kann. Hier ist Sixpence, None the Richer, hier ist Kiss Me und ich bin Laura Potting. Einen schönen Start in diese Woche. Hallo!

0: Ja, ja, das hat mir gefallen. Deutschland gewinnt gegen Curaçao mit 7:1. Ihr habt's mitbekommen. Und wir haben ja bei jedem Deutschlandspiel vorher so eine Warm-up-Sendung hier bei uns im Programm tagsüber. Die erste war gestern und man muss sagen, alle unsere Promi-Gäste im Fußballmuseum in Dortmund lagen daneben, was das Ergebnis anging vom Spiel. Comedian Markus Krebs lag mit seinem 6:0 noch am nächsten. Der Kollege Kevin Zimmer ist da. Hallo.
1: Hallo.
0: Unser Moderator für diese Warm-up-Show. Kevin, war geil gewesen gestern, sagst du?
1: Ja, siehst du noch mein Grinsen im Gesicht? Das ist schon noch da. Ja, wir sind ja mit dem gläsernen Studio von uns direkt am Eingang vom Deutschen Fußballmuseum. Auf der rechten Seite findet man uns da. Immer wieder kamen so Besucher, haben in unser gläsernes Studio geguckt und haben schnell so Fotos von Comedian Markus Krebs, Schalke-Star Ingo Anderbrügge und natürlich von Gladiator und Hollywood-Star Ralf Möller gemacht. Der musste seinen Bizeps so alle 20 Minuten für ein Foto immer anspannen.
0: Der Arme.
1: Ja. Und zwischenzeitlich hat er bei uns in der Show auch noch Wetter produziert.
2: Also Leute, ich hätte euch gerne mein Sonnenwetter mitgebracht von Kalifornien. Aber es bleibt bewölkt und es könnte sogar regnen. Aber das macht uns nichts, weil wir sitzen alle vorm Fernseher und sind auf den ersten Sieg gespannt.
1: Ja, besser hätte ich es auch nicht gemacht. Ingo Anderbrügge hat Verkehr gemacht.
3: Jetzt alle Staus. Vom Eurofighter von 1997, Schalke-Legende Ingo Anderbrügge.
4: Ja, wir fangen mit der geliebten A2 an, die direkt am Parkstadion, an der Arena auf Schalke vorbeiführt.
1: Ja, der Schalker kommt da durch. Du merkst, beim nächsten Mal braucht man mich gar nicht mehr, ne?
0: Deswegen übernimmt ja auch Jürgen Baggert jetzt ab Samstag, merkst du selber, ne? Aber du kannst uns schon ein bisschen was verraten, die Gästeliste für diesen Samstag steht auch schon.
1: Ja, 7-mal konnten wir ja gestern den Song Major Tom von Peter Schilling in Houston, Texas beim 7:1 hören, die Torhymne der Deutschen. Lief quasi in Dauerschleife. Peter Schilling wird bei uns sein.
0: Geil.
1: Ja? Dann bin ich gespannt, was Starkoch Nelson Müller zur Currywurst im Deutschen Fußballmuseum sagt. Und BVB-Kultfan und Weltmeister von 2014, Kevin Großkreuz, kommt.
0: Mhm,
1: ja?
0: Cool.
1: Jeder, der will, kann sich das direkt im Fußballmuseum anschauen. Und wir laden sogar 20 Hörerinnen und Hörer als Publikum ein. Die werden von uns mit Getränken, Currywurst und Co. versorgt. Und zwei von ihnen haben sogar die Chance, am Kicker eine Reise mit Altus zu gewinnen.
0: Geil. Also unsere Warm-up-Sendung jetzt am Samstag wieder aus dem Deutschen Fußballmuseum in Dortmund ab 10 Uhr. Wenn ihr als VIP dabei sein wollt, bewerbt euch für einen Platz über unsere Homepage, dann habt ihr auch die Chance auf die Reise mit Altus.
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1: Mit Michael Hartke. Guten Tag. Insgesamt müssen in Deutschland rund 10.700 Gemeinden Wärmepläne erarbeiten. Unsere Stadt hat das schon vor 2 Jahren getan. Demnach soll in Zukunft bei uns vor allem mit Umweltwärme geheizt werden. Die kann zum Beispiel aus der Luft oder der Erde kommen. Dazu wird aber Strom gebraucht und deshalb sind auch potenzielle Windräder und Photovoltaikanlagen Teil der Planung. Der Aufbau von Wärmenetzen mit Fernwärme kommt in den Innenstadtbereichen von Gladbach und Reit und im Ortskern von Rheindahlen in Frage. Mit Michael Hartke. Guten Morgen. Die Stadtteilbibliothek in Reit eröffnet in einem knappen Monat komplett umgestaltet und vergrößert. Es gibt mehr Möglichkeiten, mehr Unterhaltung und mehr Platz, auch für die Kinderbibliothek. Neu sind etwa Lesezonen, Gruppenräume und eine Gamingzone. Es gibt digitale Arbeitsplätze und gratis WLAN. Die 1650 Quadratmeter große Fläche bietet außerdem mehr Platz für Veranstaltungen. Gebaut wurde die neue Bibliothek auch mit Fördermitteln des Landes. In der Bezirksvertretung Ost geht es morgen um sichere Schulwege. Konkret geht es darum, die Straßen im Bereich Erzberger Straße, Luise-Vollmer Straße, Schulstraße und Harterbrucher Straße sicherer zu machen. Dazu soll die Verwaltung unter anderem prüfen, ob eine temporäre Einbahnstraße von der Erzberger Straße über die Luise-Vollmer Straße in Richtung Schulstraße machbar und sinnvoll wäre. Auch eine Nutzung des kleinen Kreisverkehrs an der Schulstraße als Kiss-and-Ride-Zone soll geprüft werden. Da können Eltern dann ihre Kinder aus im Auto lassen. Nach der Prüfung entscheidet sich dann, ob diese Lösungen gegen die Gefahren von Elterntaxis wirksam sind. Und das waren die Nachrichten. 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
1: Meistens grau geht es heute durch den Tag. Dazu bleibt es aber trocken. Später dann am Nachmittag lockern die Wolken auch auf und es wird immer sonniger bis zum Abend. Die Temperaturen klettern auf Spitzenwerte von 20 Grad.
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2: Und hier kommen die Staus ab 16 Minuten Zeitverlust. Die A2 Dortmund-Oberhausen zwischen dem Dreieck Bottrop und dem Kreuz Oberhausen 4 Kilometer Stau, 19 Minuten plus. Die A3 Köln-Oberhausen zwischen Duisburg-Wedau und Oberhausen-Lierich 4 Kilometer Stau, 12 Minuten plus. Die A30 Osnabrück-Rheine zwischen Lotte und Ibbenbüren 9 Kilometer Stau, eine Stunde müsst ihr hier mehr einplanen. Die A61 Koblenz-Mönchengladbach zwischen dem Kreuz Meckenheim und Miel 8 Kilometer Stau, 16 Minuten. Und die A61 Mönchengladbach-Koblenz jetzt zwischen Miel und Auffahrt Grafschaftringen 9 Kilometer Stau, 23 Minuten plus. Gute Fahrt!
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2: Hi zusammen, Ed Sheeran, ne? Ed Sheeran hat sich ja die Haare abrasiert, ist schon eine Weile her. Und ich habe immer noch so ein bisschen Oma-Vibes, weißt du, wo ich dann so denke, Junge, deine Haare, sie waren doch so schön, warum hast du die denn so kaputt geschnitten? Weißt du, wie unsere Omas früher immer unseren Style kommentiert haben? Kind, deine Locken, was hast du getan? Naja, und während ich mich dabei erwische, wie ich denke, Junge, lass die Haare wieder wachsen, denke ich mir, nee, der soll doch mit seinen Haaren machen, was er will. Schließlich ist er ja nur zum Singen hier. Und das kann er ja ganz hervorragend. Hier ist Asi Sam und ich bin Laura Portier.

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0: 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Der DJ war letztes Jahr auch schon am Start und ja, der mag das da einfach.
3: Auf fast allen großen Festivals, die es Deutschland und weltweit gibt, auf denen ich so in meinen letzten 10 Jahren der Karriere gespielt habe, mich oft so ein bisschen einsam gefühlt. So als queere Person sind ja auch im Line-Up echt nicht viele, bis manchmal gar keine außer mir so vorhanden. Und auch im Publikum habe ich das deutlich gemerkt und ich habe mich total gefreut, weil das ja auch ein Stück weit die Idee vom Rainbow Festival war.
0: Ja, und Felix Jähn hat auch schon für dieses Jahr etwas ganz Besonderes geplant.
3: Ich weiß gar nicht, wie viel ich schon announcen darf. Ich glaube, ich darf euch noch keinen Namen nennen. Aber es gibt auf jeden Fall eine mega crazy krasse Überraschung beim Rainbow Festival dieses Jahr, weil ich werde eine neue Single rausbringen, kurz vorher. Und die neue Single ist mit einem Artist, der auch beim Rainbow Festival im Line-Up ist dieses Jahr. Und mehr darf ich noch nicht verraten. Und wir werden den Song dann gemeinsam performen.
0: Mit wem und welchen Song er dann beim Rainbow Festival performen wird, bleibt bis dahin also ein Geheimnis. 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Und während ihr das macht, unterlegen wir das mit Mucke von Felix Jähn. Hier ist er zusammen mit Zoe Wees. Hier ist Do It Better.
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1: Mit Thorsten Adolfs. Guten Tag. Soziale Netzwerke sind schon länger auch digitale Marktplätze. Vor allem junge Menschen kaufen Produkte mit wenigen Klicks direkt über TikTok, Instagram, Facebook oder Pinterest. Oft lassen sie sich dabei von Influencern inspirieren, aber der schnelle Einkauf bringt auch Risiken mit sich. Dazu gibt es jetzt eine Analyse der Krankenkasse DRK Gesundheit und der Uniklinik Hamburg-Eppendorf. Malte Albrecht aus den News. Der Einfluss von Social Media ist mittlerweile gewaltig.
2: Ja, und das in einem durchaus bedenklichen Ausmaß. Fast jeder Zweite zwischen 10 und 17 Jahren gab an, durch Werbung auf Social Media zum Kauf angeregt zu werden. Weitere 40% kaufen Produkte, weil Influencer sie empfehlen. Laut der Studie klicken sich viele junge Menschen mindestens einmal pro Woche durch Online-Shops. Am beliebtesten ist Amazon, aber auch die chinesischen Plattformen Temu und Shein gehören inzwischen zu den Top 5. Am häufigsten werden Kleidung, Schuhe und Accessoires gekauft. Jeder achte Jugendliche gibt dafür pro Jahr bis zu 1.200 Euro aus.
1: Laut der Studie gelten schon 1,2% der Jugendlichen als problematische Online-Käufer.
2: Ein Grund dafür sind die psychologischen Tricks der Plattformen. Dazu gehören besonders günstige Preise, aber auch Glücksspielelemente, die zum Kauf verleiten sollen. Hinzu kommt Werbung, die gezielt über Algorithmen ausgespielt wird. Und Influencer lösen halt bei vielen Jugendlichen den Wunsch aus, so sein zu wollen wie sie. Deshalb landet das beworbene Produkt im Warenkorb. Experten fordern deshalb mehr Medienkompetenz. Kinder und Jugendliche müssten lernen, Werbung und die kommerziellen Interessen dahinter besser zu erkennen, sagt DRK-Chef Storm. In der Verantwortung sieht er dabei nicht nur die Eltern, sondern auch Schulen und die Politik.
1: Danke Malte und jetzt weitere Meldungen im Überblick. Der Wirtschaftsverband Fuels und Energie rechnet damit, dass die Spritpreise fallen werden, wenn die USA und der Iran ja Abkommen unterzeichnet haben. Ein Problem bei der Preisgestaltung seien aber die vielen Raffinerien und Ölförderanlagen, die beschädigt wurden, heißt es. Es werde viele Monate dauern, bis die normale Produktion wieder erreicht sei. Nach seiner Verurteilung zu 4 Jahren Haft hat der Sohn der norwegischen Kronprinzessin Mette-Marit, Høiby, noch einmal die Freilassung aus der Untersuchungshaft beantragt. Er begründet das mit dem schlechten Gesundheitszustand seiner Mutter. Sie leidet an einer schweren Lungenkrankheit. Sein erster Antrag war von einem Gericht abgelehnt worden. Das Interesse am ersten WM-Auftritt der deutschen Fußballnationalmannschaft war groß. Im Schnitt fast 23,5 Millionen Menschen haben sich den Auftritt der DFB 11 gegen Curaçao in der ARD angeschaut. Der Marktanteil lag bei gut 70%. Die Quote war damit besser als beim Eröffnungsspiel der Heim-EM vor 2 Jahren. Forscher rechnen damit, dass es bis 2060 in Deutschland mehr als 2 Millionen Menschen mit einer Demenzerkrankung geben könnte. Die Experten des Wissenschaftlichen Instituts der AOK sagen, das hänge mit der weiter alternden Gesellschaft zusammen. Sie sagen aber auch, dass man vorbeugen kann. Wird früher gegen Bluthochdruck oder Diabetes vorgegangen und generell stärker auf Bildung gesetzt, dann lasse sich etwa die Hälfte der Neuerkrankungen vermeiden. Um vorzubeugen, sollte auf Faktoren wie gesundes Hören und Sehen, wenig Alkohol und keine Zigaretten geachtet werden. Auch Übergewicht und soziale Isolation würden eine große Rolle spielen, heißt es. Das waren die Nachrichten mit Thorsten Adolfs.
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3: Viele Wolken sind da unterwegs heute, die bringen auch mal Regen, dazu bis 21 Grad. Morgen dann schon ein bisschen wärmer, bis 26 Grad, dazu aber weiter Regen und vereinzelt auch Gewitter. Aber einen Lichtblick gibt es. Es wird die Woche jetzt nach und nach schöner und wärmer und sommerlicher.
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3: Und das sind die Staus ab 12 Minuten Zeitverlust. Die A2 Dortmund-Oberhausen zwischen dem Dreieck Bottrop und dem Kreuz Oberhausen. 4 Kilometer Stau, 17 Minuten plus. Die A3 Köln-Arnheim zwischen dem Kreuz Oberhausen-West und dem Kreuz Oberhausen. 4 Kilometer Stau, 12 Minuten. Die A30 Osnabrück-Rheine zwischen Lotte und Ibbenbüren. 10 Kilometer Stau, 1 Stunde kommt hier oben drauf. Die A61 Mönchengladbach-Koblenz zwischen Miel und Auffahrt Grafschaftringen. 9 Kilometer Stau, 1/2 Stunde plus. Und die A555 Bonn-Köln zwischen Köln-Godorf und dem Kreuz Köln-Süd. 3 Kilometer Stau, 17 Minuten plus. Gute Fahrt!
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3: Stau, Stau, Stau. Und wenn der Stau dann rum ist, Stau. Ja, die plötzliche Sperrung der Bonner Nordbrücke hat die Stadt und die Region echt getroffen. Ihr habt es bei uns gehört. Die Brücke ist ja die wichtigste Ost-West-Verbindung der Region und musste wegen neu entdeckter Schäden bis auf Weiteres für den Verkehr gesperrt werden. Ja, und jetzt versuchen sie da in Bonn irgendwie das Verkehrschaos abzumildern. Und deswegen ist der ÖPNV da ab heute kostenlos in der Stadt. Also mit Bussen, Straßen, Stadtbahnen könnt ihr von heute an bis Ende Juni ohne Ticket fahren. Das gilt allerdings nicht fürs Umland oder für regionale Züge der Deutschen Bahn. Sonst wäre das ja auch alles zu einfach gewesen. Laura Potting hier. Kommt gut in die neue Woche mit uns und hoffentlich auch staufrei im ganzen Land.

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0: Also so langsam bekomme ich eine Winterdepression, wenn das mit diesem Wetter so weitergeht. Wir können aber fröhlich erquickt verkünden, geht es nicht. Die Woche wird es wieder wärmer und sommerlicher. Der Kollege Sascha Fassbender ist da. Hallo.
1: Oh ja, hallo. Mittwoch bis zu 28 Grad und Donnerstag, haltet euch fest, bis zu 32 Grad.
0: Oh.
1: Ja, ja, ja. Man muss aber auch sagen, die Wolken am Himmel, die bleiben. Teilweise ist es bedeckt und nass örtlich
0: das
1: auch mit Gewitter.
0: Das wollen wir gar nicht. Lala, ich habe gar nichts gehört. Also ich habe sommerlich und 32 Grad gehört. Ja. So, ich finde es höchste Zeit, wir spielen eine Runde sommerliches Bullshit-Bingo.
1: Ich will ja nicht sagen, dass unsere Dachgeschosswohnung heiß ist, aber hier kam eben Hobbit und hat einen Ring reingeworfen.
0: Es wird Zeit, dass es wieder regnet. Die armen Bäume, die brauchen auch mal Wasser.
1: Hast du dich eigentlich schon eingecremt.
0: Mit der Lotion. Sascha, 32 Grad, das ist mir jetzt aber auch viel zu heiß. Die Sommer werden immer heißer. Früher war das anders.
1: Das hält doch keiner aus. Wie soll man denn da schlafen?
0: Sascha, riechst du das?
1: Nein.
0: Doch, es riecht nach leicht angekohltem, toten Tier.
1: Die Metzger freuen sich. Haben wir noch Grillsoße? Ich glaube, ich kaufe mal lieber noch so 5 bis 6.
0: Ja, man kann nie genug Grillsoßen haben und merke, Elektrogrill ist kein richtiger Grill.
1: Wer ohne Holzkohle grillt, hat die Kontrolle über sein Leben verloren.
0: Komm, mach noch Kräuterbaguettes drauf.
1: Scheiße, ich wollte doch eigentlich nicht so viel essen.
0: Junge, stell das Bier kalt.
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1: Mit Julian Lengersdorf. Guten Tag. Das Nahverkehrskonzept der Stadt Mönchengladbach soll nachgebessert werden. Das fordert der Fahrgastverband Pro Bahn zusammen mit dem Verkehrsclub Deutschland. Zu den Forderungen gehören unter anderem bessere und längere Busverbindungen am Abend zu zentralen Orten. Züge sollten die Menschen länger von A nach B bringen und autonome Fahrzeuge sollten den Busverkehr effizienter machen. Was sich der Fahrgastverband außerdem wünscht, dazu mehr von Michael Hartke.
2: Die beiden Interessensverbände wollen insbesondere eine bessere Schienenanbindung für Mönchengladbach, auch im Sinne des Klimas. Dazu schlagen sie vor, verstärkt für die Vorteile vom ÖPNV zu werben. Schnellbusse sollen die Stadtteile besser miteinander verbinden. In den Stadtteilen sollen alle wesentlichen Ziele mit Bussen verknüpft werden. Außerdem sollen Busse auf Abruf eingeführt werden. Autonome Buslinien können helfen, künftig auch Randgebiete mit ÖPNV zu versorgen. Dass das möglich sei, würden bereits Studien und Modellprojekte zeigen, so Pro Bahn.
1: Vor dem Landgericht Mönchengladbach hat heute ein Prozess gegen einen 36-jährigen Mann aus Viersen begonnen. Die Staatsanwaltschaft wirft ihm unter anderem gefährliche Körperverletzung vor. Der Angeklagte soll im Juni 2024 nach einem Streit in einem Café in Viersen einen Mann gewürgt haben, bis dieser kurzzeitig das Bewusstsein verlor. Anschließend soll er mehrfach mit einer Schusswaffe auf die Beine des Opfers geschossen haben. Der Mann erlitt dabei mehrere Schussverletzungen. Der Angeklagte soll außerdem bereits 2022 bei einer Auseinandersetzung am Dülkener Busbahnhof einen anderen Mann mit einer Axt am Kopf verletzt haben. Damit auf dem ehemaligen Rehme-Gelände bald neue Wohnungen entstehen können, muss die Politik erst den Bebauungsplan ändern und so den rechtlichen Rahmen schaffen. Einen ersten Schritt dafür will die Bezirksvertretung Ost morgen gehen. Sie will aus der Gewerbefläche ein Wohngebiet machen. Später muss auch noch der Bauausschuss darüber abstimmen. Geplant ist, dass neben dem Umbau der vorhandenen Fabrikgebäude zu Wohnungen auch neue Gebäude entstehen. 150 Wohneinheiten sind das Ziel. Mehr Nachrichten und auch weitere Informationen findet ihr auch online in unserem News-Ticker auf radio91.de.
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1: Der Sommer macht heute mal eine kleine Pause. Statt Sonne gibt es über Mönchengladbach viele Wolken. Immerhin klettern die Temperaturen am Nachmittag auf rund 20 Grad. Regen ist dabei erstmal kein großes Thema, also kann man ruhig auch mal raus, nur die Sonnenbrille hat heute eher frei. Am Abend bleibt der Himmel grau, die Temperaturen pendeln sich zwischen 16 und 19 Grad ein und auch in der Nacht halten sich die Wolken dann hartnäckig bei etwa 14 Grad.
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3: Und hier kommen eure Staus ab 13 Minuten Zeitverlust. Die A1 Münster-Dortmund zwischen Hamburg und Werne und dem Kreuz Dortmund-Ohna 5 Kilometer Stau. Ihr braucht hier eine Viertelstunde länger. Die A4 Aachen-Köln zwischen dem Kreuz Köln-West und Köln-Eiffeltor 4 Kilometer Stau, eine Viertelstunde plus. Die A30 Osnabrück-Rheine zwischen Lotte und Ebenbüren 10 Kilometer Stau, eine Stunde müsst ihr hier mehr einplanen. Die A61 Koblenz-Mönchengladbach zwischen Rheinbach und Miel, 4 Kilometer Stau, 13 Minuten. Und die A61 Mönchengladbach-Koblenz jetzt zwischen Miel und Auffahrt Grafschaftringen, 5 Kilometer Stau, 27 Minuten plus. Gute Fahrt!
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3: Hallo zusammen, schön, dass ihr zuhört. Mein Name ist Laura Potting und das hier ist die bezaubernde Loy mit Red Eyes. Einen schönen Mittag wünsche ich euch.

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0: Es klingt wie ein Traum, ne? Abnehmen ohne krasse Diät, ohne Großsport, geil. Mit der sogenannten Abnehmspritze soll das ja jetzt angeblich gehen. Und das ist unser Thema diese Woche. Diese Abnehmspritze gibt es bald sogar als Pille und die ist ja eigentlich ein Diabetesmedikament, hat aber auch die sehr willkommene Nebenwirkung, du hast einfach weniger Hunger. Viele Stars haben es in den letzten Jahren vorgemacht, nehmen die Spritze schon und jetzt nehmen das aber auch immer mehr Otto-Normalverbraucher. Allerdings warnen Experten auch vor Nebenwirkungen. Deswegen an euch die Frage, würdet ihr die Abnehmspritze überhaupt nehmen?
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2: Geht mir genauso. 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
3: Ich habe gehört über eine Ex-Kollegin, dass sie das genommen hat und dass sie wunderschön abgenommen hat.
4: Nee, ich habe ganz gut einfach durch eine Ernährungsumstellung abgenommen und finde es auch immer besser, den Weg zu bevorzugen, um damit eine bessere Verbindung zum Essen aufzubauen, als einfach irgendeine Pille zu nehmen.
5: Ich sehe das ganz genauso. Wir haben genügend gesunde Nahrungsmittel. Wenn wir uns besser informieren, könnten wir auch besser leben.
6: Von einer Freundin, der Bruder macht das gerade. Er verträgt die ganz gut und merkt, dass sein Hunger halt ein bisschen gedämpft wird dadurch.
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3: Mit Thorsten Adolfs. Guten Tag. Schon lange werden in Deutschland immer weniger Kinder geboren. Und das macht sich jetzt auch in den Kitas und Schulen bemerkbar. Das zeigt der neue nationale Bildungsbericht, den Bildungsministerin Prien eben in Berlin vorgestellt hat. Demnach sinkt die Zahl der betreuten Kleinkinder. Und ab dem Schuljahr 2027-28 werden wohl auch weniger Kinder in eine Grundschule gehen. Malte Albrecht aus dem News-Team, bedeutet das endlich eine Entlastung für das Bildungssystem in Deutschland?
4: Nein, wohl eher nicht. Zwar gibt es weniger Kinder, gleichzeitig werden in den Kitas aber mehr Kinder eines einzigen Jahrgangs betreut. Gerade bei den unter Dreijährigen gäbe es weiterhin Betreuungslücken, heißt es im Bericht. Der Grund, immer mehr Eltern wollen auch für die ganz Kleinen schon einen Kita-Platz. Und auch an den Grundschulen bleibt der Bedarf durch den Rechtsanspruch auf Ganztagsbetreuung konstant hoch, kann aber weiterhin nicht gedeckt werden. Also weniger Kinder bedeuten nicht automatisch weniger Belastung.
3: Der Bericht schaut nicht nur auf die Zahlen, sondern auch auf die Qualität von Bildung.
4: Und die Ergebnisse sind erneut ernüchternd. Die Leistungen von Schülerinnen und Schülern in Lesen, Mathematik und Naturwissenschaften haben sich weiter verschlechtert. Außerdem hängt der Bildungserfolg in Deutschland weiterhin stark vom Elternhaus ab. Also das altbekannte, tiefsitzende Problem gibt es immer noch. Zwar haben Bund und Länder in den letzten 2 Jahren 360 Programme gestartet, um Bildungsungleichheiten nach sozialer Herkunft zu verringern. Die Autoren des Berichts fordern aber ein besser abgestimmtes Vorgehen mit klaren Zielen, damit diese Maßnahmen auch dauerhaft wirken.
3: Danke Malte und jetzt weitere Meldungen in der Zusammenfassung. Der Iran darf wohl in Zukunft offiziell Gebühren für die Durchfahrt von Schiffen in der Straße von Hormus verlangen. Das Rahmenabkommen zwischen den USA und dem Iran soll nach Angaben der iranischen Nachrichtenagentur Fars eine entsprechende Klausel beinhalten. Unterzeichnet werden soll es am Freitag in Genf. Bei Protesten gegen den G7-Gipfel, der heute Abend in Evian beginnt, hat es in Genf mehrere Festnahmen und Ausschreitungen gegeben. Demonstranten bewarfen Sicherheitskräfte mit Flaschen, Steinen und Feuerwerkskörpern. Die Polizei setzte Tränengas ein. Hauptthemen in der Schweiz sollen das Iran-Abkommen und Russlands Angriffskrieg auf die Ukraine sein. Weil das Wetter schön werden soll, rechnet der ADAC am nächsten Wochenende mit vollen Strafen. Viele Urlauber ohne schulpflichtige Kinder würden die Zeit für eine Kurzreise oder für Tagesausflüge nutzen, heißt es. Dazu beginnen nach Angaben des Automobilclubs in Teilen von Skandinavien die Ferien und es gibt in Deutschland mehrere Großveranstaltungen. In Bonn können ab heute Busse und Bahnen kostenlos genutzt werden. Die Regelung gilt aber nur bis Ende des Monats. Die Stadtwerke reagieren damit auf die Sperrung der Nordbrücke. Die kostenlosen Fahrten gelten nur innerhalb des Bonner Stadtgebiets. Regionale Züge oder Fahrten ins Umland sind davon ausgenommen. Dafür ist weiterhin ein Ticket nötig. Weil die Nordbrücke als wichtige Verbindung über den Rhein auf unbestimmte Zeit gesperrt bleibt, setzt die Stadt zusätzlich auf mehr Autospuren und alternative Routen für Radfahrer. Außerdem wird für Beschäftigte der Stadtverwaltung die Homeoffice-Regelung ausgeweitet. Oberbürgermeister Deus sagte, man setze alles daran, den Verkehr in Bonn und der Region wieder fließen zu lassen. Soweit die Meldungen mit Thorsten Adolfs.
5: Radio 90.1, das Wetter bei uns in Mönchengladbach. Die Sonne hält sich heute relativ zurück, muss man sagen. Es ist meistens dicht bewölkt. Wir haben 16 Grad im Moment am Geroweiher und am Volksgarten. In der Nacht geht es ein bisschen runter. Es kühlt sich bis auf 14 Grad ab. Morgen wird es dann wieder freundlicher und die Werte steigen bis auf 23 Grad. 2:03 ist es. 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Da habe ich aktuell keine Meldung für euch. Wenn ihr was entdeckt, meldet uns gerne. Stausstörung oder Blitzer an die Gladbacher Nummer 901 9012. Vielen Dank und gute Fahrt.
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5: Und das an diesem Montagnachmittag mit mir. Ich bin Cosima Klaus. Hallo.

0: Der Montagnachmittag in Mönchengladbach, ihr hört Radio 91 mit Cosima Klaus. Wer gedacht hat, Bibliotheken, das seien einfach nur Orte mit vielen Büchern und einem strengen Psst, der sollte sich den 15. Juli mal merken. Dann eröffnet nämlich mitten in Reit die neue Stadtteilbibliothek. Jan Sommer aus der Radio 91 Redaktion, die hat so mit dem klassischen Bibliotheksbild nur noch wenig zu tun.
1: Ja, im Erdgeschoss des ehemaligen Karstadtgebäudes am Reiter Marktplatz entsteht auf rund 1650 Quadratmetern ein moderner Treffpunkt für alle Generationen. Natürlich gibt es da weiterhin jede Menge zu lesen. Rund 70.000 Medien stehen da künftig zur Verfügung. Aber daneben wartet eben auch noch eine ganze Reihe neuer Angebote.
0: Ja, es gibt zum Beispiel eine Gaming-Lounge mit aktuellen Konsolenspielen, moderne Arbeitsplätze, kostenloses WLAN, Gruppenräume und gemütliche Leseecken. Wer also lernen, arbeiten oder einfach mal entspannen möchte, der findet hier künftig den passenden Platz.
1: Und besonders Familien dürfen sich freuen. Die Kinderbibliothek wird in zwei eigene Erlebniswelten aufgeteilt, damit sowohl die kleineren als auch die älteren Kinder schön auf ihre Kosten kommen. Für Jugendliche und Erwachsene gibt es neue Aufenthaltsbereiche und moderne Arbeitszonen.
0: Die Stadt sieht in der neuen Bibliothek auch mehr als nur ein Ort zum Ausleihen von Büchern. Oberbürgermeister Felix Heinrichs spricht von einem Treffpunkt zum Lernen, Lesen, Arbeiten oder auch Verbringen der Freizeit. Durch die zentrale Lage direkt am Marktplatz soll die Bibliothek außerdem ein wichtiger Impuls für die weitere Entwicklung der Reiter Innenstadt werden.
1: Jetzt gerade laufen noch die letzten Vorbereitungen, aber das wirklich auf Hochtouren. Das Bibliotheksteam arbeitet eben mit viel Einsatz dran, dass zur Eröffnung dann alles perfekt vorbereitet ist.
0: Mittwoch, 15. Juli, dann ist es wohl soweit. Weitere Informationen zum Eröffnungsprogramm will die Stadt dann in den kommenden Wochen bekannt geben. Eins steht aber schon fest, die neue Stadtteilbibliothek Reit wird deutlich mehr sein als nur ein Ort für Bücherwürmer.

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1: Mit Julian Lengersdorf. Guten Tag. Das Nahverkehrskonzept der Stadt Mönchengladbach soll nachgebessert werden. Das fordert der Fahrgastverband Pro Bahn zusammen mit dem Verkehrsclub Deutschland. Zu den Forderungen gehören unter anderem bessere und längere Busverbindungen am Abend zu zentralen Orten. Züge sollten die Menschen länger von A nach B bringen und autonome Fahrzeuge sollten den Busverkehr effizienter machen. Was sich der Fahrgastverband außerdem wünscht, dazu mehr von Michael Hartke.
2: Die beiden Interessensverbände wollen insbesondere eine bessere Schienenanbindung für Mönchengladbach, auch im Sinne des Klimas. Dazu schlagen sie vor, verstärkt für die Vorteile vom ÖPNV zu werben. Schnellbusse sollen die Stadtteile besser miteinander verbinden. In den Stadtteilen sollen alle wesentlichen Ziele mit Bussen verknüpft werden. Außerdem sollen Busse auf Abruf eingeführt werden. Autonome Buslinien können helfen, künftig auch Randgebiete mit ÖPNV zu versorgen. Dass das möglich sei, würden bereits Studien und Modellprojekte zeigen, so Pro Bahn.
1: Vor dem Landgericht Mönchengladbach hat heute ein Prozess gegen einen 36-jährigen Mann aus Viersen begonnen. Die Staatsanwaltschaft wirft ihm unter anderem gefährliche Körperverletzung vor. Der Angeklagte soll im Juni 2024 nach einem Streit in einem Café in Viersen einen Mann gewürgt haben, bis dieser kurzzeitig das Bewusstsein verlor. Anschließend soll er mehrfach mit einer Schusswaffe auf die Beine des Opfers geschossen haben. Der Mann erlitt dabei mehrere Schussverletzungen. Der Angeklagte soll außerdem bereits 2022 bei einer Auseinandersetzung am Dülkener Busbahnhof einen anderen Mann mit einer Axt am Kopf verletzt haben. Damit auf dem ehemaligen Rehme-Gelände bald neue Wohnungen entstehen können, muss die Politik erst den Bebauungsplan ändern und so den rechtlichen Rahmen schaffen. Einen ersten Schritt dafür will die Bezirksvertretung Ost morgen gehen. Sie will aus der Gewerbefläche ein Wohngebiet machen. Später muss auch noch der Bauausschuss darüber abstimmen. Geplant ist, dass neben dem Umbau der vorhandenen Fabrikgebäude zu Wohnungen auch neue Gebäude entstehen. 150 Wohneinheiten sind das Ziel. Mehr Nachrichten und auch weitere Informationen findet ihr auch online in unserem News-Ticker auf radio91.de.
3: Radio 91, das Wetter bei uns in Mönchengladbach. Heute ist ziemlich Fehlanzeige mit Sonnenschein. Wir haben 16 Grad aktuell am Bunten Garten und am Schmölderpark. Viele dichte Wolken sind unterwegs. In der Nacht geht es ein bisschen runter mit den Temperaturen bis auf 14 Grad. Morgen soll es dann aber freundlicher werden und die Werte steigen bis auf 23 Grad. Gleich haben wir 3:30. Hier ist Radio 91 mit dem schnellsten Verkehrsservice für Mönchengladbach. Ich habe aktuell keine Meldung für euch, aber der Rainer hat sich bei uns gemeldet mit einem Verkehrshinweis.
4: Der Straße Zoppen. Von Rhein aus kommend in Fahrtrichtung Gießenkirchen, ist komplett zu bis Ecke Geneikeler Straße, Friedensstraße, mit irgendeiner Baustelle, Ampelanlage, Kreuzungsbereich Zoppenburscher Straße, Bahner. Wer kann, sollte um Schloss Rhein rum umfahren.
3: Dankeschön für diesen Hinweis, Rainer. Wenn ihr auch eine Meldung für uns habt, gerne Bescheid sagen per WhatsApp oder anrufen an unsere Verkehrshotline. Die Nummer ist Mönchengladbach 901 9012.
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3: Mein Name ist Cosima Klaus. Hallo Mönchengladbach.
5: I'm a

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0: Ihr hört Radio 90.1 am Montagnachmittag, so ein WM-Spiel mal live im Stadion zu gucken. Ich glaube, davon träumt jeder Fußballfan. Und Luca Pferdmenges aus Mönchengladbach hat sich diesen Traum erfüllt. Luca ist Reiseinfluencer und hat sich dann relativ spontan entschieden, beim Spiel Deutschland gegen Curaçao mal vorbeizugucken. Jetzt hört man ja immer von den sehr hohen Ticketpreisen bei dieser WM. Auch für Luca war das jetzt nicht gerade günstig.
1: Natürlich haben mich die Deutschlandspiele besonders interessiert. Man hört ja im Moment extrem viel, dass die Ticketpreise so teuer sind. Und ja, das sind sie auch auf jeden Fall. Ich habe die letzten Wochen immer mal so ein bisschen nachgeschaut und habe dann tatsächlich ein Curaçao-Deutschland-Ticket für $368 gekauft.
0: Okay, aber er hat gedacht, ich gönne mir das jetzt einfach mal. Die Stimmung war natürlich super, kein Wunder, bei einem 7:1-Sieg für Deutschland. Aber auch die Fans von Curaçao haben sich von der Niederlage nicht den Tag vermiesen lassen.
1: Für Curaçao hat es alles bedeutet, dass sie überhaupt bei der WM dabei sind. Und obwohl sie dann 7:1 verloren haben, das hat ihnen gar nichts ausgemacht. Also mir haben tatsächlich sogar viele Leute aus Curaçao vorher gesagt, ja, lass uns einfach ein Tor schießen. Und das haben sie sich dann natürlich erfüllt.
0: Ja, und da war die Freude natürlich riesig. Für Deutschland geht es jetzt hoffentlich auch so erfolgreich weiter. Luca wünscht sich Deutschland natürlich im Finale den passenden Wunschgegner. Den hat er auch schon.
1: Jetzt, ja, ich lebe in Buenos Aires. Das heißt, für mich geht es bald dann wieder zurück nach Argentinien. Und meine Freundin ist Argentinierin. Und da hoffen wir natürlich drauf, dass wir uns dann im Finale treffen.
0: Ja, vom Turnierbaum her würde das sogar passen, wenn Deutschland und Argentinier Gruppensieger werden. Wollen wir mal hoffen, dass es so kommt. Ne? Mit Finalspielen gegen Argentinien haben wir ja ganz gute Erfahrungen. Auch wenn Lukas Freundin mir da jetzt wahrscheinlich widersprechen würde.

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2: Mit Nico Hartmann. Als einer der großen Titelfavoriten greift am Abend Europameister Spanien ins WM-Geschehen ein. Die Spanier spielen ab 18 Uhr in Atlanta gegen WM-Neuling Kap Verde und erwarten einen klaren Auftaktsieg. Zum Start des Turniers muss das Team von Trainer Luis de la Fuente allerdings auf Superstar Lamine Yamal verzichten. Yamal hatte sich im April eine Oberschenkelverletzung zugezogen und ist erst seit einer Woche im Mannschaftstraining. Außerdem spielen am Abend Belgien gegen Ägypten, Saudi-Arabien gegen Uruguay und Iran gegen Neuseeland.
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3: Mit Thorsten Adolfs. Guten Tag. Die geplanten Sparmaßnahmen der Bundesregierung im Gesundheitswesen stoßen in Nordrhein-Westfalen auf scharfe Kritik. Krankenhäuser, Städte und Gemeinden und Ärzte und Pflegeverbände warnen vor massiven Folgen für die Versorgung der Patienten. Nach ihren Angaben könnten Kliniken gezwungen sein, Personal abzubauen oder ganze Bereiche zu schließen. Besonders betroffen wären die rund 311.000 Beschäftigten in den NRW-Krankenhäusern. Einzelheiten aus Düsseldorf hat José Nasiandi.
4: Die NRW-Krankenhausgesellschaft sieht viele Kliniken durch die Sparpläne der Bundesregierung zusätzlich unter Druck. Nach Angaben des Verbands würden zusätzliche Kosten und mehr Bürokratie auf die Häuser verlagert. Präsident Ingo Morell sagte uns, man stehe bereits jetzt massiv unter Spardruck.
5: Wenn jetzt noch mehr kommt, dann werden wir ganze Bereiche schließen müssen, Personal abbauen müssen oder in die Insolvenz gehen.
4: Drei Viertel der Krankenhäuser schreiben nach Angaben der Krankenhausgesellschaft schon jetzt rote Zahlen. Die gegründete NRW-Allianz befürchtet deshalb, dass sich die Versorgung weiter verschlechtern könnte. Morell kritisiert außerdem einen Widerspruch in der Gesundheitspolitik. Einerseits sollen Kliniken für Krisen- und Katastrophenfälle widerstandsfähiger werden. Andererseits sollen sie Milliarden einsparen. Das Bündnis fordert deshalb Nachbesserungen am Gesetzentwurf der Bundesregierung.
3: Und jetzt weitere Nachrichten in der Zusammenfassung. In Deutschland werden bis zum Jahr 2036 4,3 Millionen Arbeitskräfte fehlen. Das hat das arbeitgebernahe Institut der deutschen Wirtschaft berechnet. Der Renteneintritt der sogenannten Babyboomer werde den Arbeitsmarkt stärker als bislang befürchtet treffen, heißt es aus Köln. Um gegenzusteuern, sieht das Institut zwei Möglichkeiten. Es müssen mehr Menschen länger arbeiten oder es muss für Firmen leichter werden, qualifizierte Fachkräfte aus dem Ausland zu bekommen. Die Bundesregierung geht davon aus, dass sich die Bundeswehr bald an einem möglichen internationalen Einsatz zur Sicherung der Straße von Hormus beteiligen könnte. Schon am Freitag könnte ein entsprechendes Bundestagsmandat verabschiedet werden, sagte ein Regierungssprecher. Dann soll das Abkommen zwischen den USA und dem Iran unterzeichnet werden. Die Schuldnerberater fordern von Banken, überschuldete Menschen besser zu schützen. Oft passiere das in der Praxis gar nicht oder nur unzulänglich, heißt es von der Arbeitsgemeinschaft Schuldnerberatung. Das habe dann fatale Folgen. Betroffene hätten praktisch kein Geld mehr zum Leben. Pünktlich zum WM-Start finden die Biertrinker viele Angebote. Die Preise bekannter Marken fallen kräftig. Oft muss man für den Kasten im Moment weniger als 10 Euro zahlen. Nach Angaben des Getränkefachgroßhandels ist das aber eher ein kurzzeitiger Preiskampf und kein Zeichen für einen generellen Preisverfall auf dem Markt. Der Handel nutze die WM als Bühne, um Kunden mit aggressiven Rabatten in die Läden zu locken, heißt es. Die Brauereien würden so versuchen, ihre Verkäufe in einem schrumpfenden Markt anzukurbeln. Dass das funktioniert, hat sich bei der EM vor 2 Jahren gezeigt. Damals stiegen die Verkäufe durch solche Aktionen deutlich an. Soweit die Meldungen mit Thorsten Adolfs.
6: Radio 90.1, das Wetter bei uns in Mönchengladbach ist heute Nachmittag meist dicht bewölkt. Wir messen 16 Grad im Moment am Alten Markt und am Rathaus Reit. In der Nacht geht es minimal runter auf 14 Grad und morgen soll es dann freundlicher werden. Die Sonne zeigt sich öfter und die Werte steigen bis auf 23 Grad. Es ist 3:03, hier ist Radio 90.1 mit dem schnellsten Verkehrsservice für Mönchengladbach. Auf der A57 von Köln nach Nimwegen gibt es zwischen Kreuz Meerbusch und Krefeld-Gartenstadt 3 Kilometer stockenden Verkehr. Ihr braucht hier mindestens 6 Minuten länger. Auf der A61 von Koblenz nach Mönchengladbach zwischen dem Dreieck Mönchengladbach-Wanlow und Mönchengladbach-Wickrath haben wir 2 Kilometer Stau. Das kostet euch mindestens 20 Minuten. Und bei uns in der Stadt ist es voll auf der Zoppenbrocher Straße. Da staut es sich nämlich im Moment weiterhin in Fahrtrichtung Bahner. Ich wünsche euch allen eine gute Fahrt.
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6: Ich bin Cosima Klaus. Schön, dass ihr dabei seid.

0: Radio 91 hier. Am Montagnachmittag, was haben Olli Pocher, Pietro Lombardi und Robbie Williams zusammen? Sie stehen alle drei offen dazu, die sogenannte Abnehmspritze genommen zu haben. Dieser Hype um Wegovy, Ozempic oder Mounjaro hat die Promi-Welt ja voll erfasst, auch eben Oliver Pocher. Als seine Waage irgendwann mal die 90 Kilo anzeigte, sah er keinen anderen Ausweg mehr, sagt er.
1: Das absolute Sensationsding an dieser Spritze ist, dass du kein Hungergefühl hast, was es in gewisser Form ja auch ein bisschen gefährlich macht. Wenn du dann vergisst zu essen, dann ist es natürlich auch so, dass man dann gucken sollte, dass man gesund ist.
0: Auch sein Kumpel Pietro Lombardi hat mit Ozempic und Co. bei der Gewichtsabnahme nachgeholfen.
2: Super, ich muss mich jetzt also zwingen zum Essen fast. Ich habe jetzt einen guten Rhythmus gefunden. Ich esse vielleicht mal so hier ein Häppchen da und abends einmal richtig und das war's dann auch.
0: Aber der Hype hat auch seine Schattenseiten. Die sogenannte Abnehmspritze ist verschreibungspflichtig natürlich. Sie wirkt nicht bei jedem und sie kann auch Nebenwirkungen haben, sagt der Diabetologe Professor Stefan Martin von der Uni Düsseldorf.
3: Hauptsächliche Nebenwirkungen sind natürlich Übelkeit und Erbrechen. Und wenn man dann durch diese extreme Gewichtsabnahme sehr viel Muskelmasse verliert und man hört auf zu spritzen, dann geht das Gewicht wieder hoch. Aber dann geht nicht das Gewicht hoch mit Muskelmasse und Fettmasse, sondern dann steigt nur die Fettmasse an.
0: Und ganz ehrlich, ist ja auch nicht für die Leute gedacht, die jetzt mal schnell irgendwie 5 Kilo abnehmen wollen oder so. Ne? Also, aber vielleicht spielt ihr ja mit dem Gedanken, die ganze Geschichte mal auszuprobieren. Dann haben wir was für euch. Jetzt am Donnerstag beantworten ein Adipositas-Experte und eine Ernährungsberaterin. Eure Fragen rund um die Abnehmspritze. Geht dazu gerne auf unsere Homepage und schickt uns jetzt eure Fragen. Radio91.de.
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1: Mit Julian Lengersdorf. Guten Tag. Das Nahverkehrskonzept der Stadt Mönchengladbach soll nachgebessert werden. Das fordert der Fahrgastverband Pro Bahn zusammen mit dem Verkehrsclub Deutschland. Zu den Forderungen gehören unter anderem bessere und längere Busverbindungen am Abend zu zentralen Orten. Züge sollten die Menschen länger von A nach B bringen und autonome Fahrzeuge sollten den Busverkehr effizienter machen. Was sich der Fahrgastverband außerdem wünscht, dazu mehr von Michael Hartke.
2: Die beiden Interessensverbände wollen insbesondere eine bessere Schienenanbindung für Mönchengladbach, auch im Sinne des Klimas. Dazu schlagen sie vor, verstärkt für die Vorteile vom ÖPNV zu werben. Schnellbusse sollen die Stadtteile besser miteinander verbinden. In den Stadtteilen sollen alle wesentlichen Ziele mit Bussen verknüpft werden. Außerdem sollen Busse auf Abruf eingeführt werden. Autonome Buslinien können helfen, künftig auch Randgebiete mit ÖPNV zu versorgen. Dass das möglich sei, würden bereits Studien und Modellprojekte zeigen, so Pro Bahn.
1: Vor dem Landgericht Mönchengladbach hat heute ein Prozess gegen einen 36-jährigen Mann aus Viersen begonnen. Die Staatsanwaltschaft wirft ihm unter anderem gefährliche Körperverletzung vor. Der Angeklagte soll im Juni 2024 nach einem Streit in einem Café in Viersen einen Mann gewürgt haben, bis dieser kurzzeitig das Bewusstsein verlor. Anschließend soll er mehrfach mit einer Schusswaffe auf die Beine des Opfers geschossen haben. Der Mann erlitt dabei mehrere Schussverletzungen. Der Angeklagte soll außerdem bereits 2022 bei einer Auseinandersetzung am Dülkener Busbahnhof einen anderen Mann mit einer Axt am Kopf verletzt haben. Damit auf dem ehemaligen Rehme-Gelände bald neue Wohnungen entstehen können, muss die Politik erst den Bebauungsplan ändern und so den rechtlichen Rahmen schaffen. Einen ersten Schritt dafür will die Bezirksvertretung Ost morgen gehen. Sie will aus der Gewerbefläche ein Wohngebiet machen. Später muss auch noch der Bauausschuss darüber abstimmen. Geplant ist, dass neben dem Umbau der vorhandenen Fabrikgebäude zu Wohnungen auch neue Gebäude entstehen. 150 Wohneinheiten sind das Ziel. Mehr Nachrichten und auch weitere Informationen findet ihr auch online in unserem News-Ticker auf radio90.1.de.
3: Radio 90.1, das Wetter in Mönchengladbach, ist heute Nachmittag meistens grau und dicht bewölkt. Wir haben 16 Grad jetzt gerade am Borussia Park und am Schloss Reit. In der Nacht geht es ein bisschen runter mit den Temperaturen, um die 14 Grad haben wir dann. Und morgen soll es zumindest wärmer werden, bis zu 23 Grad. Gleich haben wir 3:05. Hier ist Radio 90.1 mit dem schnellsten Verkehrsservice für Mönchengladbach. Auf der A57 von Köln nach Nimwegen gibt es zwischen Kreuz Meerbusch und Krefeld-Gartenstadt 4 Kilometer stockenden Verkehr. Hier braucht ihr mindestens 5 Minuten länger. Und auf der A61 von Koblenz nach Mönchengladbach zwischen dem Dreieck Mönchengladbach-Wanlow und Mönchengladbach-Wickrath gibt es 2 Kilometer Stau. Das kostet euch mindestens 11 Minuten. Außerdem ist es voll in der Stadt und zwar auf der Straße Zoppenbruch. Da staut es sich in Fahrtrichtung Bahner. Das kostet euch auch etwa 15 Minuten. Euch allen eine gute Fahrt.
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3: An diesem Montagnachmittag mit mir. Mein Name ist Cosima Klaus. Hallo.

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0: Leonie hier bei Radio 90.1 im besten Mix. Erinnert ihr euch noch an die Heim-EM vor 2 Jahren? Wahrscheinlich, ne? Da war wirklich eine super gute Fußballstimmung. Jetzt ist diesmal die WM so ein bisschen weiter weg. Und viele Fans hatten hier wirklich Probleme damit, so ordentlich in Stimmung zu kommen. Aber wie ist das für die Fans in den anderen Ländern? Luca Pferdmenges, der ist Reiseinfluencer aus Mönchengladbach und der hat sich vor ein paar Tagen ganz spontan entschieden, ich fliege nach Curaçao.
1: Ich war ja in jedem Land der Welt, das war so meine Mission, das sind 195, ich zähle die UN-Mitgliedstaaten und die Observer States. Curaçao ist aber nicht dabei. Und dann war ich in der Situation, dass ich in jedem Land war, aber eben nicht in jeder FIFA-Nation. Deswegen habe ich mir gedacht, ja, okay, irgendwie ist das so ein bisschen unsatisfying, wenn ich jetzt noch nicht in Curaçao war.
0: Ja, dann gibt es natürlich keinen besseren Zeitpunkt als kurz vorm Spiel gegen Deutschland. Und dann begann so eine kleine WM-Rundreise für Luca. Von Curaçao ging es weiter nach Mexico City, wo er dann am Donnerstag alles rund um die Eröffnungsfeier mitgekriegt hat.
1: Ja, und nach Curaçao bin ich dann rechtzeitig noch zur Eröffnungsfeier nach Mexiko geflogen. Da war ich leider nicht im Stadion, das war mir dann doch zu teuer. Aber ich habe in der Straße gefeiert, waren zigtausende Leute dort. Alle haben gefeiert, das war wirklich wunderschön. Mexiko, nachdem ich jedes Land der Welt bereist habe, Mexiko ist eines meiner absoluten Lieblingsländer.
0: Aber auch da konnte er nicht lange bleiben, denn der nächste Flug ging dann nach Houston zum WM-Spiel von Deutschland gegen Curaçao. Da war er live im Stadion.
1: Das war auch immer mal schon ein Traum von mir. Ich war noch nie bei einem WM-Spiel dabei. Und den Traum habe ich mir jetzt erfüllt. Wunderschön.
0: Am besten hat ihm das Gemeinschaftsgefühl gefallen, besonders auf Curaçao, die eigentlich Gegner von Deutschland waren. Trotzdem wurde er da super herzlich empfangen und konnte ausgelassen mitfeiern.
1: Die WM-Stimmung war wirklich mega. Also das war eine Einheit. Das war nicht mal wirklich, wie man es sonst von Fußballspielen kennt, dass es eher ja, Deutschland gegen Curaçao ist. Das war einfach ein riesengroßes Miteinander.
0: Ja, und schaut auch gerne mal auf unserer Radio 90.1 Instagram-Seite vorbei. Da hat Luca nämlich für uns ein kleines Reel dagelassen zu seiner Reise.

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1: Mit Thorsten Adolfs. Guten Tag. Wird Tanken jetzt wieder billiger? Das fragen sich viele Autofahrer, nachdem sich die Lage im Nahen Osten ja etwas entspannt hat. Die Einigung auf ein Rahmenabkommen zwischen dem Iran und den USA hat die Ölpreise wieder sinken lassen. Aber Malte Albrecht aus dem News-Team an den Tankstellen kommt davon bis jetzt nur wenig an.
2: Ja, und genau das kritisiert auch der ADAC und sagt, die gesunkenen Ölpreise werden bisher nicht ausreichend an die Autofahrer weitergegeben. Demnach kostete ein Liter Super E10 gestern im bundesweiten Tagesdurchschnitt 1,87 €, also fast genauso viel wie in den Tagen davor. Nur Diesel ist etwas günstiger geworden und lag bei 1,82 € pro Liter. Das sind 2,3 Cent weniger als am vergangenen Mittwoch. Trotzdem liegt das Preisniveau weiter deutlich über dem Stand vor Beginn des Iran-Kriegs. Der ADAC fordert die Mineralölkonzerne deshalb auf, die Preise an den Zapfsäulen jetzt schnell zu senken.
1: Gibt es denn Hoffnung auf eine dauerhafte Entspannung?
2: Ja, die Chancen stehen durchaus nicht schlecht. Der Wirtschaftsverband Fuels und Energie geht davon aus, dass die Spritpreise sinken, sobald die wichtige Straße von Hormuz wieder offen ist. Aber das geht nicht von jetzt auf gleich. Preise wie vor Kriegsbeginn werde es in absehbarer Zeit nicht geben, sagte Verbandsgeschäftsführer Küchen bei NTV. Viele Raffinerien und Ölförderanlagen in der Golfregion seien beschädigt. Bis da die Produktion wieder normal läuft, könnte es Monate oder sogar Jahre dauern. Hinzu kommt, Ende des Monats läuft der Tankrabatt aus, dann dürften die Spritpreise ohnehin wieder anziehen.
1: Danke Malte und jetzt weitere Meldungen in der Zusammenfassung. Der Geburtenknick macht sich bald auch in den Kitas und Grundschulen bemerkbar. Ab dem Schuljahr 2027/28 wird die Zahl der betreuten Kinder unter 3 Jahren zum ersten Mal auch in Westdeutschland sinken. Das steht im neuen Bildungsbericht, den Bildungsministerin Prien in Berlin vorgestellt hat. Die Entwicklung kommt auch dadurch zustande, dass weniger Menschen zuwandern als zuletzt. Die Einigung auf ein Rahmenabkommen zwischen den USA und dem Iran wird von den meisten Politikern begrüßt. UN-Generalsekretär Guterres spricht von einem entscheidenden Schritt und Kanzler Merz von einem diplomatischen Durchbruch. Beide Länder sollen am Freitag die Einigung unterschreiben. Sie sieht nach iranischen Angaben ein Ende aller Kampfhandlungen vor, auch im Libanon. Außerdem sollen wieder ungehindert Schiffe durch die Straße von Hormuz fahren. Seit 23 Ziehungen ist der Lotto-Jackpot nicht geknackt worden. Das ist die bei weitem längste Zeit, in der niemand die 6 richtigen plus Superzahl getippt hat. Nach Angaben des deutschen Lotto- und Toto-Blocks ist deshalb immer noch die Höchstsumme von 50 Millionen Euro im Jackpot. Der Sohn von Kronprinzessin Mette Marit, Marius Borg-Höyby, muss wegen Vergewaltigung und weiterer Vergehen für 4 Jahre ins Gefängnis. Insgesamt sah das Gericht in Oslo in 34 von 40 Anklagepunkten als erwiesen an, dass er unter anderem auch Drogen- und Verkehrsdelikte begangen hat. Laut Staatsanwaltschaft zeigt das Urteil, dass niemand über dem Gesetz steht, egal wer man sei oder welcher Familie man angehöre. Die Verteidigung hat aber schon angekündigt, gegen die Verurteilung in den schwersten Punkten in Berufung zu gehen. Das waren die Nachrichten mit Thorsten Adolfs.
3: Radio 90.1, das Wetter bei uns in Mönchengladbach ist heute Nachmittag eine ziemlich triste und graue Angelegenheit. Immerhin mit den Temperaturen, das ist jetzt noch ein bisschen nach oben gegangen. 18 Grad sind es jetzt gerade am Krankenhaus Neuwerk und am Kapuzinerplatz. Um die 14 Grad sind es dann in der kommenden Nacht. Und morgen am Dienstag knacken wir endlich mal wieder die 20 Grad. Sogar bis auf 23 Grad sollen die Werte dann ansteigen. 3:04 haben wir. 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Achtung bitte auf der A46 von Heinsberg nach Düsseldorf gibt es zwischen dem Dreieck Mönchengladbach-Wandlow und dem Kreuz Holz ein brennendes Fahrzeug. Da also bitte aufpassen. Hier sind die Staus und der stockende Verkehr. Außerdem auf der A52 von Düsseldorf nach Remont zwischen Mönchengladbach-Neuwerk und dem Kreuz Mönchengladbach 2 Kilometer Stop and Go. Ihr braucht mindestens 4 Minuten länger. Dann die A57 von Köln nach Nimwegen zwischen Bovort und Krefeld-Gartenstadt 5 Kilometer Stau plus 13 Minuten. Und auf der A61 von Koblenz nach Mönchengladbach zwischen dem Dreieck Mönchengladbach-Wandlow und Mönchengladbach gerade 2 Kilometer Stau. Hier braucht ihr mindestens 12 Minuten länger. Gute Fahrt.
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3: Ich begleite euch durch diesen Montagnachmittag. Mein Name ist Cosima Klaus. Hallo.

0: Hallo Mönchengladbach, ihr hört Radio 91 am Nachmittag mit Cosima Klaus. Mit einem furiosen Sieg gegen Curaçao ist die deutsche Elf in die Fußball-WM gestartet. Hat so ein Ergebnis, das ja jetzt schon fast an dieses legendäre 7:1 gegen Brasilien erinnert, irgendjemand erwartet. Wie sieht's denn aus mit den diversen, ja teils doch sehr kuriosen Orakeln, die das Deutschlandspiel getippt haben? Hat von denen irgendeiner richtig gelegen? Ronny Thorau zieht mal Orakelbilanz. Wie haben die sich denn geschlagen beim ersten Spiel der Deutschen?
1: Also generell ziemlich gut. Die meisten Orakeltiere haben sich ja vorher für Deutschland entschieden, indem sie zum Beispiel einen Futtertrog mit Deutschlandfahne zuerst angesteuert haben. Aber gut, das war ja jetzt natürlich auch eine leichte Aufwärmübung. Die Tiere mussten ja nur die sportlichen Vorberichte so ein bisschen gucken oder die Buchmacherquoten sich anschauen oder die KI befragen. Dann wussten sie natürlich, dass Deutschland für dieses erste Spiel als klarer Favorit galt.
0: Nee, ist klar. Aber ein 7:1 hat ja kein Orakel vorhergesagt. Aber tun sich trotzdem bestimmte Orakeltiere hervor mit ihrem Tipp?
1: Naja, einige Orakeltiere haben zumindest angedeutet, dass sie einen deutlichen Deutschlandsieg erwarten. Eine Hündin zum Beispiel lief ganz schnell zum deutschen Futter. Ein Elefant schnappte sich sehr schnell den deutschen Ball. Und ein Kamel würdigte das Curaçao-Futter kaum eines Blickes. Und eine Ziege in Niedersachsen, die schleuderte sogar den Curaçao-Futternapf weg. Ja, und manche Orakeltiere haben auch so einen Riecher gehabt, dass Deutschland Probleme kriegen könnte. Ein Ameisenbär in Münster und ein Landschaf in Berlin tippten unentschieden. Wenn sich Deutschland nach dem 1:1 nicht berappelt hätte, dann wären die zwei jetzt die Orakelstars.
0: Ja gut, aber Fazit insgesamt, nicht nur die deutsche Elf hat sich beim ersten Spiel gut geschlagen, auch die tierischen Orakel. Mal sehen, wie gut die Vorhersagen dann für das zweite Spiel der Deutschen sind gegen die Elfenbeinküste.

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1: Mit Julian Lengersdorf. Guten Tag. Das Nahverkehrskonzept der Stadt Mönchengladbach soll nachgebessert werden. Das fordert der Fahrgastverband Pro Bahn zusammen mit dem Verkehrsclub Deutschland. Zu den Forderungen gehören unter anderem bessere und längere Busverbindungen am Abend zu zentralen Orten. Züge sollten die Menschen länger von A nach B bringen und autonome Fahrzeuge sollten den Busverkehr effizienter machen. Was sich der Fahrgastverband außerdem wünscht, dazu mehr von Michael Hartke.
2: Die beiden Interessensverbände wollen insbesondere eine bessere Schienenanbindung für Mönchengladbach, auch im Sinne des Klimas. Dazu schlagen sie vor, verstärkt für die Vorteile vom ÖPNV zu werben. Schnellbusse sollen die Stadtteile besser miteinander verbinden. In den Stadtteilen sollen alle wesentlichen Ziele mit Bussen verknüpft werden. Außerdem sollen Busse auf Abruf eingeführt werden. Autonome Buslinien können helfen, künftig auch Randgebiete mit ÖPNV zu versorgen. Dass das möglich sei, würden bereits Studien und Modellprojekte zeigen, so Pro Bahn.
1: Vor dem Landgericht Mönchengladbach hat heute ein Prozess gegen einen 36-jährigen Mann aus Viersen begonnen. Die Staatsanwaltschaft wirft ihm unter anderem gefährliche Körperverletzung vor. Der Angeklagte soll im Juni 2024 nach einem Streit in einem Café in Viersen einen Mann gewürgt haben, bis dieser kurzzeitig das Bewusstsein verlor. Anschließend soll er mehrfach mit einer Schusswaffe auf die Beine des Opfers geschossen haben. Der Mann erlitt dabei mehrere Schussverletzungen. Der Angeklagte soll außerdem bereits 2022 bei einer Auseinandersetzung am Dülkener Busbahnhof einen anderen Mann mit einer Axt am Kopf verletzt haben. Damit auf dem ehemaligen Rehme-Gelände bald neue Wohnungen entstehen können, muss die Politik erst den Bebauungsplan ändern und so den rechtlichen Rahmen schaffen. Einen ersten Schritt dafür will die Bezirksvertretung Ost morgen gehen. Sie will aus der Gewerbefläche ein Wohngebiet machen. Später muss auch noch der Bauausschuss darüber abstimmen. Geplant ist, dass neben dem Umbau der vorhandenen Fabrikgebäude zu Wohnungen auch neue Gebäude entstehen. 150 Wohneinheiten sind das Ziel. Mehr Nachrichten und auch weitere Informationen findet ihr auch online in unserem News-Ticker auf radio90.1.de.
3: 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Wir gucken auf das Wetter bei uns in Mönchengladbach. Das ist ja heute Nachmittag leider ziemlich trüb. Aktuell haben wir 17 Grad am Wasserturm in Windberg und am Harter Wald. Bisschen kühler wird es in der kommenden Nacht. Da haben wir dann um die 14 Grad. Und morgen geht's rauf mit den Temperaturen. Dann sollen wir bis zu 23 Grad kriegen. Ob sich die Sonne dann auch mal zeigt, müssen wir abwarten. Gleich haben wir 3:05. 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Auf der A46 von Heinsberg nach Düsseldorf gibt es zwischen dem Dreieck Mönchengladbach-Wanlow und dem Kreuz Holz 1 Kilometer Stau. Ihr braucht mindestens 4 Minuten länger. Dann die A52 von Düsseldorf nach Roermond zwischen Kreuz Neersen und dem Kreuz Mönchengladbach 3 Kilometer Stau plus 7 Minuten. Und auf der A57 von Köln nach Nimwegen zwischen Bovard und Krefeld-Gartenstadt haben wir 6 Kilometer Stau und ihr braucht etwa 1/4 Stunde länger. Ich wünsche euch allen eine gute und vor allen Dingen sichere Fahrt.
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3: Ich begleite euch durch diesen Montagnachmittag. Mein Name ist Cosima Klaus. Hallo.

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0: Also sind wir doch mal ehrlich, die Vorfreude auf die WM war ja eher so, geht so, ne? Aber nach diesem knackigen 7:1 gegen WM-Neuling Curaçao hat man dann plötzlich doch wieder Bock, oder? Das Fußballstadion von Houston war mit 68.000 Zuschauern gestern Abend angeblich ausverkauft. Es war überdacht und klimatisiert und den Fans aus Deutschland hat es auf jeden Fall gefallen.
1: Also wir haben das 7:1 als Déjà-vu schon gesehen von Brasilien. Aber ich sag mal, hinten in der Abwehr hat es ein bisschen gehakt noch, ja.
2: So kann man ins Turnier starten, denke ich.
3: Meinem 7:1 war schon immer ein gutes Omen in der WM.
4: Das war also unglaublich.
5: Die Stimmung war richtig gut. Wir waren auch bei uns im deutschen Block. Man hat aber gemerkt, dass ganz viele Nicht-Deutsche auch im deutschen Block waren. Aber ich würde sagen, das hat der Stimmung nichts genommen. Es war super, war klimatisiert und Houston, wir haben kein Problem.
6: Wir sind die Deutschen, schießen die Tore. Und danach die Lichter aus!
0: Also Stimmung absolut gut. Auch bei uns gab es ja recht viele Public Viewings dann doch. Und richtig feiern konnten übrigens auch unsere Freunde aus den Niederlanden, trotz Unentschieden gegen Japan. Erinnert ihr euch noch an diesen orangefarbenen Fanbus bei der EM im vorletzten Jahr? Mit diesem Song, nach links, nach rechts und so weiter und so fort. Ist absolut viral gegangen. Und jetzt haben die diesen Bus über den großen Teich geschickt. Der rollt jetzt durch die USA und wo die Niederländer auftauchen, da ist Party. Ja, glückliche Deutschland-Fans, der Partybus der Niederländer, sie kommen so langsam in Partystimmung. Ne? Viele Deutschland-Fans sind jetzt übrigens schon unterwegs nach Toronto, denn da spielt dort Deutschland am Samstag gegen die Elfenbeinküste. Hier bei Radio 90.1 halten wir euch da natürlich auf dem Laufenden.

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1: Mit Thorsten Adolfs. Guten Tag. Spanien gilt bei der Fußball-WM als einer der ganz großen Favoriten und bestreitet in knapp einer Stunde das erste Spiel. Der amtierende Europameister trifft in Atlanta auf den WM-Neuling Kap Verde. Nico Hartmann aus dem WM-Studio mit dem Ausblick.
2: Alles dreht sich um ihn, obwohl er gar nicht von Anfang an spielen kann. Lamine Yamal ist allgegenwärtig bei der Selección. Der Superstar des FC Barcelona trainiert nach einer Oberschenkelverletzung wieder mit dem Team. Der 18-Jährige soll der Unterschiedsspieler bei dieser WM werden, muss aber gegen Fußballzwerg Kap Verde erstmal auf der Bank Platz nehmen. Aber auch ohne magische Momente des Ausnahmekönners wäre alles andere als ein Kantersieg der Spanier eine große Überraschung. Für die Kap Verden, eine Inselgruppe vor der Westküste Afrikas mit rund 500.000 Einwohnern, die sich sensationell mit Siegen gegen unter anderem Kamerun und Libyen qualifiziert haben, ist es das größte Spiel überhaupt. Die meisten Spieler sind in Europa tätig. Trotzdem geht es nur um Schadensbegrenzung für den Underdog. Um 21 Uhr trifft außerdem Belgien mit Topstar Jeremy Doku von Manchester City auf Ägypten. Für den Allstar Mohamed Salah steht einer der letzten Auftritte auf der großen WM-Bühne an. In Miami trifft derweil Saudi-Arabien auf Uruguay und in Los Angeles kommt es zu mit Spannung erwarteten ersten Auftritt der Iraner gegen Neuseeland.
1: Und jetzt weitere Nachrichten in der Zusammenfassung. Bildungsministerin Prien will schon kleine Kinder in der Kita schulisch fördern, um bestehende Ungerechtigkeiten auszugleichen. Bei der Vorstellung des Bildungsberichts in Berlin sagte sie, der Erfolg hänge immer noch zu sehr von der sozialen Herkunft ab. Risiken gebe es vor allem bei Kindern von Alleinerziehenden oder Familien mit Einwanderungsgeschichte. Frankreichs Präsident Macron ist sauer auf US-Präsident Trump. Der hatte Frankreich kurz vor Beginn des G7-Gipfels in Evian mit einem 100%-Zoll auf Wein und Champagner gedroht. Falls Paris seine Digitalsteuer gegen Konzerne wie Facebook, Amazon, Google oder Apple nicht zurücknehmen sollte. Macron sagte, so laufe das nicht. Er kündigte ein respektvolles, aber entschlossenes Gespräch darüber mit Trump an. Viele Verbände befürchten, dass das geplante Sparpaket der Bundesregierung, um die Kassenbeiträge zu stabilisieren, die Existenz vieler Krankenhäuser bedroht. Eine weitere finanzielle Destabilisierung würde die Kliniken dazu zwingen, in größerem Umfang Personal abzubauen, heißt es in einer gemeinsamen Erklärung. Die Sparpläne sehen unter anderem vor, zusätzliche Personalkosten und Bürokratieaufwand auf die Kliniken zu verlagern. Forscher rechnen damit, dass es bis 2060 in Deutschland mehr als 2 Millionen Menschen mit einer Demenzerkrankung geben könnte. Die Experten des Wissenschaftlichen Instituts der AOK sagen, das hänge mit der weiter alternden Gesellschaft zusammen. Sie sagen aber auch, dass man vorbeugen kann. Wird früher als bisher gegen Bluthochdruck oder Diabetes vorgegangen und generell stärker auf Bildung gesetzt, dann lasse sich etwa die Hälfte der Neuerkrankungen vermeiden. Um vorzubeugen, sollte auf Faktoren wie gesundes Hören und Sehen, wenig Alkohol und keine Zigaretten geachtet werden. Auch Übergewicht und soziale Isolation würden eine große Rolle spielen, heißt es. Soweit die Meldungen mit Thorsten Adolfs.
3: Radio 90.1, das Wetter bei uns in Mönchengladbach bleibt auch zum Abend hin dicht bewölkt. Wir haben 18 Grad im Moment an der Feuerwache in Bettrath und am Breskispark. In der Nacht geht es ein bisschen runter auf 14 Grad und morgen soll es zumindest wärmer werden. Dann kriegen wir bis zu 23 Grad. 3:05 ist es. Wir gucken noch, was los ist auf den Straßen. Auf der A46 von Heinsberg nach Düsseldorf, da gibt es zwischen dem Dreieck Mönchengladbach-Wanlow und Jüchen 1 Kilometer Stau. Hier braucht ihr mindestens 5 Minuten länger. Auf der A52 von Düsseldorf nach Roermond zwischen Kreuz Neersen und dem Kreuz Mönchengladbach 3 Kilometer stockender Verkehr plus 6 Minuten. Und dann noch die A57 von Köln nach Nimwegen zwischen Bovert und Krefeld-Gartenstadt 7 Kilometer Stau. Das kostet euch mindestens eine Viertelstunde. Gute Fahrt!
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3: Ich bin Cosima Klaus und wünsche euch einen schönen Feierabend.

0: Neuer Titel von den Hosen, nur nach vorn, finde ich ja richtig gut. Ne? Habt ihr hier gehört bei Radio 90.1. Das Gesundheitssystem muss sparen. Die Sparpläne von Bundesgesundheitsministerin Waken sorgen in NRW allerdings für massive Kritik. In Düsseldorf hat heute die Krankenhausgesellschaft NRW gemeinsam mit weiteren Verbänden vor möglichen Folgen für die Kliniken gewarnt. Im Kern geht es um das geplante Beitragsstabilisierungsgesetz, was ja die Krankenkassen entlasten soll. Nach Ansicht der Kritiker aber die Krankenhäuser unter enormen Druck setzt. Sie sprechen von einer möglichen Gefährdung der Versorgung und tausenden Arbeitsplätzen in NRW. Kollege Hossein Yassandi in unserem Landtagsstudio, du hast heute mit den Kritikern gesprochen. Was genau ist die Hauptkritik der Krankenhausseite an diesen Sparplänen?
1: Ja, die Krankenhäuser sagen, die Reform kommt in einer sowieso schon extrem angespannten Lage. Viele Häuser schreiben schon jetzt rote Zahlen. Gleichzeitig sollen zusätzlich Milliarden eingespart werden. Krankenhauspräsident Ingo Morell sagte mir, dass er warnt, dass sich Kliniken dann gezwungen sehen könnten, Leistungen zu reduzieren oder ganze Bereiche zu schließen.
2: Wenn das so kommt, muss es Folgen haben, weil 70% sind circa die Personalkosten eines Krankenhauses. Und wenn ich so viel Geld einsparen soll, zu den Defiziten, die ich ja sowieso schon habe, dann geht das nicht ohne Personalabbau.
1: Die Kritik ist also im Kern, dass alles trifft auf ein System, das jetzt schon kaum stabil ist.
0: Ja, was würde das für die Versorgung und die Jobs in NRW denn konkret bedeuten?
1: Ja, die Sorge ist, dass die Auswirkungen direkt bei den Patientinnen und Patienten ankommen. Weniger Personal, längere Wartezeiten, im schlimmsten Fall Standortschließungen und damit auch eine sinkende Versorgungsqualität. Am Ende könnte das auch die flächendeckende Notfallversorgung schwächen, vor allem auf dem Land, heißt es. Die Krankenhausseite fordert deshalb, die Finanzierung so anzupassen, dass zumindest Inflation und auch Tarifsteigerungen vollständig ausgeglichen werden vom Land, vom Bund, um die Kliniken stabil zu halten.
0: Die Sparpläne von Bundesgesundheitsministerin Waken sorgen für massive Kritik in NRW. Alle Infos dazu findet ihr nochmal zum Nachlesen und Nachhören auf unserer Homepage radio91.de.

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1: Mit Julian Lengersdorf. Guten Tag. Das Nahverkehrskonzept der Stadt Mönchengladbach soll nachgebessert werden. Das fordert der Fahrgastverband Pro Bahn zusammen mit dem Verkehrsclub Deutschland. Zu den Forderungen gehören unter anderem bessere und längere Busverbindungen am Abend zu zentralen Orten. Züge sollten die Menschen länger von A nach B bringen und autonome Fahrzeuge sollten den Busverkehr effizienter machen. Was sich der Fahrgastverband außerdem wünscht, dazu mehr von Michael Hartke.
2: Die beiden Interessensverbände wollen insbesondere eine bessere Schienenanbindung für Mönchengladbach, auch im Sinne des Klimas. Dazu schlagen sie vor, verstärkt für die Vorteile vom ÖPNV zu werben. Schnellbusse sollen die Stadtteile besser miteinander verbinden. In den Stadtteilen sollen alle wesentlichen Ziele mit Bussen verknüpft werden. Außerdem sollen Busse auf Abruf eingeführt werden. Autonome Buslinien können helfen, künftig auch Randgebiete mit ÖPNV zu versorgen. Dass das möglich sei, würden bereits Studien und Modellprojekte zeigen, so Pro Bahn.
1: Vor dem Landgericht Mönchengladbach hat heute ein Prozess gegen einen 36-jährigen Mann aus Viersen begonnen. Die Staatsanwaltschaft wirft ihm unter anderem gefährliche Körperverletzung vor. Der Angeklagte soll im Juni 2024 nach einem Streit in einem Café in Viersen einen Mann gewürgt haben, bis dieser kurzzeitig das Bewusstsein verlor. Anschließend soll er mehrfach mit einer Schusswaffe auf die Beine des Opfers geschossen haben. Der Mann erlitt dabei mehrere Schussverletzungen. Der Angeklagte soll außerdem bereits 2022 bei einer Auseinandersetzung am Dülkener Busbahnhof einen anderen Mann mit einer Axt am Kopf verletzt haben. Damit auf dem ehemaligen Rehme-Gelände bald neue Wohnungen entstehen können, muss die Politik erst den Bebauungsplan ändern und so den rechtlichen Rahmen schaffen. Einen ersten Schritt dafür will die Bezirksvertretung Ost morgen gehen. Sie will aus der Gewerbefläche ein Wohngebiet machen. Später muss auch noch der Bauausschuss darüber abstimmen. Geplant ist, dass neben dem Umbau der vorhandenen Fabrikgebäude zu Wohnungen auch neue Gebäude entstehen. 150 Wohneinheiten sind das Ziel. Mehr Nachrichten und auch weitere Informationen findet ihr auch online in unserem News-Ticker auf radio90.1.de.
3: Radio 90.1, das Wetter in Mönchengladbach, die Informationen kriegt ihr jetzt von mir. Es gibt ja doch ein paar Wolkenlücken jetzt zum Feierabend zum Glück. Ne? 18 Grad haben wir noch am Geroweiher und am Volksgarten. In der kommenden Nacht kühlt es sich bis auf 14 Grad ab. Und morgen wird es dann definitiv wärmer, dann steigen die Werte nämlich bis auf 23 Grad an. Gleich haben wir 5:53. Wir gucken noch schnell, was los ist auf den Straßen. Auf der A52 von Düsseldorf nach Ramont haben wir zwischen Kreuzneersen und dem Kreuz Mönchengladbach 2 Kilometer Stau. Hier braucht ihr mindestens 5 Minuten länger. Und auf der A57 von Köln nach Krefeld zwischen Kreuz-Meerbusch und Krefeld-Oppum 1 Kilometer Stop and Go. Da kommen noch mal 2 Minuten Fahrzeit obendrauf. Kommt alle gut an.
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3: Ich bin Cosima Klaus und wünsche euch einen schönen Feierabend.

0: Also so darf es ja gerne weiterlaufen. Ne? Die deutsche Fußballnationalmannschaft startet mit einem 7:1 in die WM. Und ihr so?
1: Legendär!
2: Sehr gut, sehr gut. 7:1, wer hätte damit gerechnet? Voll die Party.
3: Deutschland gewinnt die WM.
1: Nagelsmann, bester Mann, ehrlich.
4: Also es war eine Hammer-Performance von der deutschen Mannschaft. Ich find's richtig gut und es war eine super Stimmung hier.
5: Also ein knackiges 7:1. War nicht anders zu erwarten. Atemberaubend, unbeschreiblich.
0: Also die Stimmung im Stadion, die war schon besonders, Kollege Sascha Fassbender, auch wegen der Musik.
6: Ja, jede Mannschaft durfte ja so ein paar Lieblingssongs einreichen bei der FIFA, sogenannte Signature-Songs. Und da lief dann gestern unter anderem sowas hier.

0: Major Tom von Peter Schilling lief ganze 7 Mal, ist halt der Torsong von Deutschland. Aber ansonsten auch die Hosen nach dem Spiel.
1: Ja, und deutsche Hochkultur, ne?
0: Oh ja, ein anspruchsvoller Klassiker aus der deutschen musikalischen Kunst, der für das ein oder andere Lächeln, zum Beispiel bei Joshua Kimmich, sorgte.
2: 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Zug hat keine Bremse.
0: Ganz im Ernst, gestern lief im Stadion in Houston bei der WM 2026, der Zug hat keine Bremse.
1: Es war ja sogar Thema bei der Pressekonferenz nach dem Spiel.
0: Da wollte ein englischsprachiger Reporter wissen, was es mit diesem Song, der Zug hat keine Bremse, denn auf sich hat.
3: The train has no brakes, it's a German song. And we tried to do that. To move on, like with no breaks, and it was at least not that bad.
0: Julian Nagelsmann will genau das mit dem Team weiterverfolgen. Immer weiter wie ein Zug, der eben keine Bremse hat.
1: Ja, dann hoffen wir doch mal, dass der deutsche Zug auch Samstagabend gegen die Elfenbeinküste keine Bremsen hat, ne? Ich wünsche euch jetzt einen entspannten Feierabend. Das war der Montagnachmittag hier bei Radio 90.1 mit Cosima Klaus. Ich fahre für heute nach Haus. Bis morgen. Tschüss.

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2: Mit Nico Hartmann. Mit 40 Jahren, 2 Monaten und 19 Tagen ist Manuel Neuer nun offiziell der älteste deutsche Nationalspieler aller Zeiten. Der Bayern-Torwart nimmt an seiner 5. WM teil, hat gegen Curaçao sein 125. Länderspiel absolviert und verdrängte Lothar Matthäus, der bei der EM 2000 letztmals für den DFB auf dem Platz stand. Bei einer WM war der legendäre Fritz Walter bislang der älteste deutsche Spieler, bis ihn

0: gestern Manuel Neuer ablöste.
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2: Mit Thorsten Adolfs. Guten Abend. Da, wo das berühmte Mineralwasser herkommt, wird jetzt 3 Tage lang Weltpolitik gemacht. Im französischen Evian beginnt heute Abend der G7-Gipfel. Es kommen die Staats- und Regierungschefs der 7 führenden Industrienationen zusammen, also unter anderem die aus Deutschland, Frankreich, Großbritannien und den USA. Zuerst soll gleich über den Nahostkrieg und das vorläufige Abkommen zwischen den USA und dem Iran gesprochen werden. Infos dazu von Malte Albrecht.
3: In Evian geht es vor allem um eine Frage. Kann das Rahmenabkommen in seiner jetzigen Form dafür sorgen, dass die Straße von Hormus dauerhaft geöffnet bleibt? In diesem Fall haben sich Deutschland, Frankreich, Großbritannien und Italien schon bereit erklärt, sich an einer unabhängigen Mission zur Absicherung der wichtigen Handelsroute zu beteiligen. Frankreichs Präsident Macron hat auch die Staats- und Regierungschefs von Ägypten, Katar und den Vereinigten Arabischen Emiraten zu einer Sitzung eingeladen. Die 3 Länder hatten zuletzt eine wichtige Rolle als Vermittler zwischen dem Iran und den USA gespielt. Zu den weiteren großen Themen des Gipfels gehört auch der russische Angriffskrieg gegen die Ukraine. Deshalb wird auch Präsident Zelensky mit am Tisch sitzen. Am Rande des Treffens will er außerdem mit US-Präsident Trump ein 4-Augen-Gespräch über weitere Friedensbemühungen führen. Weite Wege haben die Gipfelteilnehmer sowieso nicht. Sie tagen und schlafen alle im selben Luxushotel direkt am Genfer See. Spontane Treffen in kleiner Runde sind deshalb jederzeit möglich.
2: Und jetzt weitere Nachrichten in der Zusammenfassung. Die Gewerkschaft VBE sieht in den schlechten Bildungschancen für Kinder aus sozial benachteiligten Familien ein, Zitat, Armutszeug für eine der größten Volkswirtschaften weltweit. Vor allem die Schulen seien mit einem Spagat konfrontiert. Sie litten oft unter massivem Personalmangel, sanierungsbedürftigen Gebäuden und einer mangelhaften Digitalisierung, heißt es. Gleichzeitig sollten sie neben ihrem Bildungsauftrag immer neue gesellschaftliche Herausforderungen lösen. Finnland hat einen russischen Kapitän und ein weiteres Besatzungsmitglied eines Frachters angeklagt. Die Staatsanwaltschaft wirft ihnen vor, in der Ostsee 2 Unterseekabel, die Finnland und Estland verbinden, beschädigt zu haben. Der Frachter, der auf dem Weg von Russland nach Israel war, soll seinen Anker mindestens 130 Kilometer weit über den Meeresgrund geschleift haben. Der Kapitän und der Bootsmann bestreiten die Vorwürfe. Weil das Wetter schön werden soll, rechnet der ADAC am nächsten Wochenende mit vollen Straßen. Viele Urlauber ohne schulpflichtige Kinder würden die Zeit für eine Kurzreise oder für Tagesausflüge nutzen, heißt es. Dazu beginnen nach Angaben des Automobilclubs in Teilen von Skandinavien die Ferien und in Deutschland gibt es mehrere Großveranstaltungen. Pünktlich zum WM-Start finden die Biertrinker viele Angebote. Die Preise bekannter Marken fallen kräftig. Oft muss man für den Kasten im Moment weniger als 10 Euro zahlen. Nach Angaben des Getränkefachgroßhandels ist das aber eher ein kurzzeitiger Preiskampf und kein Zeichen für einen generellen Preisverfall auf dem Markt. Der Handel nutze die WM als Bühne, um Kunden mit aggressiven Rabatten in die Läden zu locken, heißt es. Dass das funktioniert, hat sich bei der EM vor 2 Jahren gezeigt. Damals stiegen die Verkäufe durch solche Aktionen deutlich an. Soweit die Meldungen mit Thorsten Adolfs.
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4: Also für ein Sommermärchen bräuchten wir noch Sommer. Der kommt im Laufe dieser Woche wieder. Morgen ist noch mehr so mittel. Bis 25 Grad zwar, aber einige Wolken unterwegs. Ab und zu kann es mal regnen. Aber hier und da gibt es auch schon mal sonnige Strecken. Freuen wir uns drauf. Jetzt über den Abend und die Nacht. Da landen wir bei 14 bis 7 Grad am Tiefpunkt. Und ab und zu kann es auch noch mal regnen.
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4: Ja, der Montagabend, Feierabendverkehr, wie gewöhnlich eher mittelschön, hier die Staus ab 11 Minuten Wartezeit. A3 Frankfurt-Oberhausen zwischen Kreuzköln-Ost und Leverkusen-Zentrum, aktuell 6 Kilometer, 16 Minuten. A4 Aachen Richtung Köln zwischen Kreuzköln-West und Köln-Eifeltor, 5 Kilometer, 25 Minuten. A4 Köln-Aachen zwischen Dreieck-Köln-Holmer und Köln-Eifeltor, 5 Kilometer, 11 Minuten plus. Und A61 Koblenz-Mönchengladbach, da haben wir aktuell zwischen Zwisttal und Erftstadt 8 Kilometer. Stau. Das sind 35 Minuten obendrauf. Gute Fahrt, kommt gut an.
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4: Hallo, Sebastian Pulli hier und jetzt zum Feierabend eine Band mit einer Feierabendeinstellung offenbar, und zwar Eiffel 65. Die haben nämlich, statt sich selber einen auszudenken, den Bandnamen einfach von einem Computer per Zufall erwürfeln lassen. Ist aber vielleicht auch gar keine so schlechte Idee, wenn sie beim selber Überlegen dann auf eher so mittelgeniale Textzeilen wie Ich bin blau,

0: Rrr, was ist der harmloseste Löwe der Welt? Die neue Single von Malik Harris, Lie to Me.
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0: Jetzt ein bisschen Comedy für den Feierabend. Dann nur erstmal der Hinweis, sich über die Sprache anderer Länder lustig zu machen. Das tut man heute nicht mehr. Außer bei Holland, da ist super witzig.
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3: Holländisch ist so lustig. Ich habe eine Theorie, alles auf Holländisch ist so witzig. Gewisse Bösewichte oder Schurken hätten niemals funktioniert, wenn es Holländer gewesen wären. Ja? Niemals. Ich denke mir immer Dracula auf Holländisch vor. Ich glaube, das funktioniert. Ich meine, wir alle kennen Dracula, der kam aus dem heutigen Rumänien. Und das kannst du dir vorstellen, dass diese rumänische Sprache passt so ein bisschen. Ah, Dracula!
4: Deșteptul pește prăjit, companază Moscou Ceaușescu securitate.
3: Weißt du, es funktioniert. Stell dir mal vor, Dracula wäre Holländer gewesen. Also, sein Umhang ist orange.
5: Ah, Dracula!
3: Kann ich auch lecker in der Necke beißen. Kann ich auch lecker Blut sauchen? Na, du bist nicht dudelig. Ich sauche dein Blut Tröppchen für Tröppchen.
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1: Wir arbeiten uns aus dem eher herbstlichen Montag heute so langsam Richtung Sommer diese Woche. Morgen schon mal eine ganze Ecke wärmer, bis 25 Grad. Auch noch viele Wolken unterwegs, ab und zu mal nass. Aber gerade ab dem Nachmittag auch mal mehr sonnige Strecken. Der Abend und die Nacht jetzt auch noch mal teilweise nass und was frischer. Da landen wir am Tiefpunkt so bei 14 bis 7 Grad.
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1: So langsam beruhigt sich das hier, die Staus ab 8 Minuten Dauer. Wir haben die A3 Köln Richtung Oberhausen zwischen Köln-Delbrück und Leverkusen-Zentrum. 4 Kilometer, 8 Minuten. A4 Aachen-Köln zwischen Kreuz-Köln-West und Köln-Klettenberg. 4 Kilometer, 25 Minuten. A4 Köln-Aachen zwischen Kreuz-Köln-Gremberg und Kreuz-Köln-Süd. 4 Kilometer, 8 Minuten. Und A44 Dortmund-Kassel aktuell zwischen Diemelstadt und Warburg. 2 Kilometer Stau, 17 Minuten plus. Gute Fahrt, kommt gut an.
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1: Sebastian Pulli hier und gleich der Song, der dafür gesorgt hat, dass damals so richtig harte 90er-Jungs plötzlich das erste Mal in Kontakt mit Kajalstiften kamen. Him mit Join Me gleich, aber erstmal Mr. Know-It-All, Teddy Swims. Schönen Feierabend.

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1: Mit Thorsten Adolfs. Guten Abend. Die geplanten Sparmaßnahmen der Bundesregierung im Gesundheitswesen stoßen in Nordrhein-Westfalen auf scharfe Kritik. Krankenhäuser, Städte und Gemeinden und Ärzte und Pflegeverbände warnen vor massiven Folgen für die Versorgung der Patienten. Nach ihren Angaben könnten Kliniken gezwungen sein, Personal abzubauen,

0: oder ganze Bereiche zu schließen. Besonders betroffen wären die rund 311.000 Beschäftigten in den NRW-Krankenhäusern. Einzelheiten aus Düsseldorf hat José Nasiandi.
1: Die NRW-Krankenhausgesellschaft sieht viele Kliniken durch die Sparpläne der Bundesregierung zusätzlich unter Druck. Nach Angaben des Verbands würden zusätzliche Kosten und mehr Bürokratie auf die Häuser verlagert. Präsident Ingo Morell sagte uns, man stehe bereits jetzt massiv unter Spardruck.
2: Wenn jetzt noch mehr kommt, dann werden wir ganze Bereiche schließen müssen, Personal abbauen müssen oder in die Insolvenz gehen.
1: 3/4 der Krankenhäuser schreiben nach Angaben der Krankenhausgesellschaft schon jetzt rote Zahlen. Die gegründete NRW-Allianz befürchtet deshalb, dass sich die Versorgung weiter verschlechtern könnte. Morell kritisiert außerdem einen Widerspruch in der Gesundheitspolitik. Einerseits sollen Kliniken für Krisen- und Katastrophenfälle widerstandsfähiger werden. Andererseits sollen sie Milliarden einsparen. Das Bündnis fordert deshalb Nachbesserungen am Gesetzentwurf der Bundesregierung.
0: Weitere Nachrichten jetzt kurz und kompakt. Das sich andeutende Rahmenabkommen zwischen den USA und dem Iran über ein Kriegsende stößt in Deutschland auf ein gemischtes Echo. Der SPD-Außenpolitiker Ahmetovic sagte dem Portal T-Online, so ein Deal sei noch kein Grund zur Entwarnung. Entscheidend sei, dass das Abkommen belastbar, überprüfbar und dauerhaft durchgesetzt werde. Die Ankündigung hatte am deutschen Aktienmarkt für Kauflaune gesorgt. Der DAX verfehlte aber die Marke von 25.000 Punkten. Zur positiven Stimmung auf dem Parkett trug auch der Börsengang des Weltraum- und KI-Konzerns SpaceX bei. Mit dem Börsengang nahm das US-Unternehmen 74 Milliarden Euro ein. Die Aktie hatte am ersten Handelstag um mehr als 19% zugelegt. In Polen ist eine Ärztin in Gewahrsam genommen worden. Im Garten ihres früheren Wohnhauses wurden 34 menschliche Föten gefunden. Die 57-Jährige wird verdächtigt, die Föten vergraben und für Experimente verwendet zu haben. Bei einer Verurteilung drohen der Ärztin bis zu 12 Jahre Haft. In Bonn können seit heute Busse und Bahnen kostenlos genutzt werden. Die Regelung gilt aber nur bis Ende des Monats. Die Stadtwerke reagieren damit auf die Sperrung der Nordbrücke. Die kostenlosen Fahrten gelten nur innerhalb des Bonner Stadtgebiets. Regionalzüge oder Fahrten ins Umland sind davon ausgenommen. Dafür ist weiterhin ein Ticket nötig. Weil die Nordbrücke als wichtige Verbindung über den Rhein auf unbestimmte Zeit gesperrt bleibt, setzt die Stadt zusätzlich auf mehr Autospuren und alternative Routen für Fahrradfahrer. Außerdem wird für Beschäftigte der Stadtverwaltung die Homeoffice-Regelung ausgeweitet. Oberbürgermeister Deus sagte, man setze alles daran, den Verkehr in Bonn und der Region wieder fließen zu lassen. Das waren die Nachrichten mit Thorsten Adolfs.
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4: Warum macht die Sonne ihren Job nicht? Burnout vermutlich. Diese Woche berappelt sie sich so langsam. Freitag ja 33 Grad und da sind wir gerade schrittweise auf dem Weg hin. Morgen erstmal bis 25, eher wolkig, ab und zu mal nass, aber hier und da auch schon mal was mehr Sonne. Am Abend und in der Nacht jetzt hin und wieder auch noch mal nass und was frischer. Am Tiefpunkt so 14 bis 7 Grad.
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4: Das entspannt sich, alles soweit im Rahmen. Hier die Staus ab 6 Minuten Wartezeit. A3 Köln-Oberhausen zwischen Köln-Mülheim und Leverkusen-Zentrum. Aktuell 2 Kilometer, 6 Minuten. A4 Aachen Richtung Köln zwischen Kreuzköln-West und Köln-Klettenberg. Da der längste Stau, 3 Kilometer, 25 Minuten. A4 Köln Richtung Aachen zwischen Kerpen und Elsdorf. 1 Kilometer, 6 Minuten. Und A44 Dortmund Richtung Kassel zwischen Marsberg und Warburg. 4 Kilometer sind 12 Minuten obendrauf. Kommt gut an.
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4: Hallo, Sebastian Pulli hier. Und so schön der deutsche WM-Start gestern war, ne? Eine Sache ist ja sehr deprimierend. Und zwar, dass man sich wegen Manuel Neuer jetzt bei jedem Spiel anhören muss, wie unfassbar biblisch alt 40 ist. Für alle, die das auch so trifft wie mich, gleich Good Old Days, vorher Miss California und jetzt I Adore You. Einen schönen Feierabend.

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0: Richtig guter Klassiker jetzt, Robin Beck mit First Time.
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0: Und wer damals dabei war in den 80ern, denkt ja wahrscheinlich bei dem Lied an nichts anderes als an Coca-Cola. Das war ja der Werbesong. Aber dabei kriegt man irgendwie gar nicht mehr mit, was für eine unfassbar gute Sängerin Robin Beck ist. Hier, Achtung, wie hoch sie singt und mit welcher Energie. Oder hier in der Bridge hinten, obwohl das Lied ja schon sehr poppig klingt mit seinem weichen E-Piano, Robin Beck, eine richtige Rockrampensau. Es ist so krass, man hört die enge Lederhose raus und den durchgeigelten 80er-Rockpony. So, jetzt nochmal in voller Länge, Robin Beck, die mit fast unangemessen viel Leidenschaft über ein zuckerhaltiges Softgetränk singt. First Time.

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1: So ist das in Deutschland. Der Weg nach oben ist lang und hart. Wir arbeiten uns langsam in Richtung Sommer. Diese Woche Freitag ja 33 Grad. Und bis dahin geht es so schrittweise nach oben. Morgen schon mal 25 maximal. Dazu viele Wolken, ab und zu Regen. Aber gerade im Laufe des Tages später dann auch mal längere sonnige Strecken. Der Abend und die Nacht jetzt ein bisschen frischer. Bei 14 bis 7 Grad landen wir da. Und ab und zu kann es auch noch mal nass sein.
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1: Inzwischen relativ entspannt hier die Staus ab 5 Minuten Wartezeit. A1 Münster-Osnabrück zwischen Lengerich und Kreuz-Lotter-Osnabrück 1 Kilometer 5 Minuten. A4 Aachen-Köln zwischen Kreuz-Köln-West und Köln-Eiffeltor 3 Kilometer knappe 10 Minuten. A43 Wuppertal-Recklinghausen zwischen Sprockhövel und Wittenherbitte 1 Kilometer 5 Minuten. Und A44 Dortmund-Kassel zwischen Marsberg und Warburg 2 Kilometer, auch da 5 Minuten. Eine gute Fahrt.
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1: Ja, hallo, Sebastian Pulli hier. Und jetzt, wo wir im besten Fall alle Lust haben auf WM nach dem 7-1 gestern gegen Curaçao, gleich umso lieber nochmal der WM-Song von Shakira und Burna Boy, Die, Die. Bedeutet stirb, stirb auf Englisch. Gott sei Dank ist er aber italienisch. Und da heißt es, los geht's, los geht's. Gibt's gleich, aber erstmal Ultravox. Einen schönen Abend.

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0: Gewagte These, der Instagram-Opfer wahrscheinlich vehement widersprechen werden. Aussehen ist bei Menschen nicht das Wichtigste.
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0: Jetzt gibt's allerdings noch keine Spritze für einen guten Charakter, nur eine fürs Abnehmen. Darum geht's hier um Ozempic, das angebliche Wundermittel, das ja bald auch als Pille kommt und dafür sorgt, dass man weniger Hunger hat. Aber dafür eben auch mit Nebenwirkungen zu kämpfen, im schlimmsten Fall. Ja, was sagt ihr denn? Würdet ihr Ozempic nehmen?
2: Nein, ich mache lieber Sport.
3: Geht mir genauso. Lieber Sport.
4: Ich habe gehört über eine Ex-Kollegin, dass sie das genommen hat und dass sie wunderschön abgenommen hat.
5: Nee, ich habe ganz gut einfach durch eine Ernährungsumstellung abgenommen und finde es auch immer besser, den Weg zu bevorzugen, um damit eine bessere Verbindung zum Essen aufzubauen, als einfach irgendeine Pille zu nehmen.
6: Ich sehe das ganz genauso. Wir haben genügend gesunde Nahrungsmittel. Wenn wir uns besser informieren, könnten wir auch besser leben.
7: Von einer Freundin, der Bruder macht das gerade. Er verträgt die ganz gut und merkt, dass sein Hunger halt ein bisschen gedämpft wird dadurch.
8: Für mich gibt es nur eine Lösung, das heißt FGH, friss die Hälfte.
0: Also für Leute mit ungesundem Übergewicht, denen das mit dem Abnehmen sehr, sehr schwer fällt, die es anders nicht hinbekommen, ist vielleicht Ozempic eine Idee. Aber wir sprechen vorsichtshalber mal im Detail drüber am Donnerstag hier mit dem Experten ab 10 Uhr früh. Wenn ihr schon konkrete Fragen dazu habt, die könnt ihr gerne stellen über unsere Homepage.

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1: Ich bin Tine Klimach. Nach Wochen der Verhandlungen gibt es Bewegungen im Konflikt zwischen den USA und dem Iran. Beide Seiten haben sich auf ein Rahmenabkommen verständigt. Das soll kommenden Freitag in Genf unterzeichnet werden. Die Einigung dürfte auch den heute beginnenden G7-Gipfel im französischen Evian prägen, zu dem unter anderem US-Präsident Trump erwartet wird.
2: Der G7-Gipfel startet mit einem Signal der Hoffnung und Trump wird das Rahmenabkommen mit dem Iran als Triumph verkaufen. Aber schon jetzt gibt es Streit über die Bedingungen. So deutet der Iran an, nach den 60 weiteren Verhandlungstagen doch eine Gebühr in der Straße von Hormuz zu erheben. Es gibt auch Differenzen über freizugebende Vermögenswerte des Irans. Die Umsetzung der Vereinbarung wird ein Drahtseilakt. Aber zunächst erhoffen sich die Gipfelpartner einen positiven Effekt auf andere schwierige Themen, wie NATO- und Ukraine-Diplomatie. Aus den USA, Tina Eck.
1: Bundeskanzler Friedrich Merz hat sich vor dem offiziellen Start des G7-Gipfels vorsichtig optimistisch zu Fortschritten bei der Lösung der Kriege in der Ukraine und im Iran geäußert.

0: Dieser Gipfel finde in einer ausgesprochenen bewegten Phase der Weltpolitik statt. Das eröffne aber auch einige Chancen, sagte Merz vor seinem Abflug nach Evian. Russland könne militärisch nicht gewinnen, zudem sei seine Wirtschaft angeschlagen. Erstmals könne sich hier langsam ein Fenster für Diplomatie öffnen, so Merz. Wie steht es um die Bildung in Deutschland? Alle 2 Jahre präsentiert ein Bericht eine umfassende Bestandsaufnahme. In der heute in Berlin vorgestellten aktuellen Fassung wird nun eine Trendwende sichtbar. Der Geburtenknick macht sich auch hier bemerkbar.
1: Durch den Geburtenknick sinkt die Zahl der zu betreuenden Kinder. Noch bedeutet das aber keine spürbare Entlastung des Systems. Denn in den Kitas gibt es noch viele Personallücken und in Grundschulen erfordert der neue Rechtsanspruch auf eine ganztägige Betreuung viele Ressourcen. Inhaltlich bestätigt der aktuelle Bildungsbericht erneut 2 Trends. Die Kompetenzen in Lesen, in Mathe und Naturwissenschaften werden insgesamt schwächer. Und für den Bildungserfolg eines Kindes ist in Deutschland oft entscheidend, in was für einem Elternhaus es aufwächst. Aus Berlin, Ronny Tochau.
0: Nach gut 5 Wochen im künstlichen Koma ist die britische Popsängerin Bonnie Tyler wieder bei Bewusstsein. Sie werde weiter auf der Intensivstation eines Krankenhauses in Portugal behandelt, teilte ihr Management mit. Die Ärzte der 75-Jährigen seien weiterhin zuversichtlich, dass sie sich gut erholen werde.
2: Das waren die Nachrichten mit Tine Klimach.
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4: Wetterfühlige fühlen viel diese Woche. Nach dem 17 Grad Start heute landen wir ja Freitag bei 33. Morgen dann aber der Zwischenschritt. 25 Grad maximal, dazu eher wolkig, ab und zu nass. Aber es gibt auch mal sonnige Strecken. Jetzt am Abend und in der Nacht auch noch ab und zu Regen und was frischer. Am Tiefpunkt landen wir so bei 14 bis 7 Grad.
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4: Das ist größtenteils alles ganz gut machbar. Hier die Staus ab 3 Minuten Wartezeit. A1 Münster-Osnabrück zwischen Lengerich und Kreuz-Lotte-Osnabrück 1 Kilometer 4 Minuten. A2 Dortmund-Hannover zwischen Kamenau-Kreuz und Bönen dichter Verkehr 3 Minuten. Relativ lange steht ihr leider auf der A4 Aachen Richtung Köln. Da haben wir zwischen Kreuz-Köln-West und Köln-Klettenberg 2 Kilometer, sind 50 Minuten plus. A4 Köln Richtung Aachen zwischen Köln-Poll und Kreuz-Köln-Süd 2 Kilometer 3 Minuten. Und A61 Mönchengladbach-Koblenz zwischen Weilerswist und Zwisttal 1 Kilometer 3 Minuten. Gute Fahrt, kommt gut an.
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4: Sebastian Pulli hier mit einer aktuellen Meldung. Sehr beeindruckend. Achtung, Saarländer schwimmt in Rekordzeit einmal um Manhattan herum. Haben sie ihn nicht reingelassen oder was? Wir sagen herzlichen Glückwunsch an den Extremschwimmer. 5,5 Stunden hat er gebraucht für die Umrundung der Stadt. Wie lange braucht Mark Forster?

0: Die Partie Spanien-Kap Verde, gerade eher das Gegenteil von Deutschland-Curaçao gestern.
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0: Zumindest in Sachen Tordichte 0-0 hat es am Ende gestanden, Spanien-Kap Verde. Und das war das erste von insgesamt 4 Spielen an diesem Abend. Kollege Nico Hartmann aus dem WM-Studio, gleich ab 21 Uhr erstmal Belgien gegen Ägypten.
2: Ja, und wenn wir an die Roten Teufel aus Belgien denken, dann waren sie eigentlich bei jedem Turnier mindestens Geheimfavorit und sind jedes Mal gescheitert. Dieses Mal spricht kaum einer über die Belgier, weil die goldene Generation um De Bruyne, Lukaku so langsam in die Jahre kommt. Vielleicht ist das dann diesmal ihre Chance. Ihr Topstar ist mittlerweile der 23-jährige Jeremy Doku von Manchester City, ein Flügelflitzer, der sicherlich auch dem Gegner Ägypten Probleme bereiten wird. Da konzentriert sich vieles auf Mo Salah, die Liverpool-Legende, der wohl sein letztes WM-Turnier spielt. Wird. Also ein Duell der Routiniers, wenn du so willst. Und Belgien ist da dieses Mal nicht so klar favorisiert.
0: Dann hätten wir heute Abend noch Saudi-Arabien gegen Uruguay und Neuseeland gegen den Iran bei der WM in den USA. Das natürlich auch politisch sehr brisant, ne?
2: Ja, vor allem natürlich bei der Partie des Iran gegen Neuseeland in Los Angeles. Die Iraner durften wegen des Krieges erst kurzfristig einreisen und in Los Angeles wurde die Ankunft des Teams von demonstrierenden Menschen begleitet, die bis 1979 gültige vorrevolutionäre Flagge des Iran zeigten. Sollte das der Fall sein beim Spiel, drohte der Iran bereits vorzeitig mit einem Spielabbruch. Dazu noch der von US-Präsident Trump verkündete Frieden. Es ist höchst kompliziert. Zuvor spielt Uruguay mit Kapitän Valverde von Real Madrid als klarer Favorit gegen Saudi-Arabien. Dort spielen die alternden Stars wie Cristiano Ronaldo anstelle der einheimischen Spieler in der Liga. Das geht dann zulasten der Nationalelf, die nicht so konkurrenzfähig erscheint.
0: Dankeschön, Nico. Haben wir alle Infos für die restlichen 3 Spiele heute. Einen schönen Abend mit uns.

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1: Der Wetterfrosch kraxelt mühsam in Richtung 33 Grad. Die gibt's am Freitag. Morgen nimmt er die nächste Stufe auf der Leiter. 25 Grad maximal. Funktionieren Wetterfrösche eigentlich so? Keine Ahnung. Dazu einiges an Wolken. Morgen ab und zu Regen, aber auch mal sonnige Strecken. Jetzt in der Nacht auch noch ab und zu nass.
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1: Es hatte sich so schön beruhigt und jetzt haben wir leider eine Autobahnsperrung und zwar auf der A4 Aachen Richtung Köln. Nach einem Unfall, ihr kommt nicht mehr durch zwischen Kreuz Köln-West und Köln-Klettenberg. Entsprechend auch sehr ordentlich Stau da, also wenn ihr könnt, die Stelle umfahren. A4 Aachen Richtung Köln zwischen Kreuz Köln-West und Köln-Klettenberg. Die Autobahn ist da gesperrt. Ansonsten noch zwei Staus, A1 Köln-Dortmund zwischen Kreuz Leverkusen und Burscheid. 1 Kilometer, 7 Minuten. Und A2 Dortmund-Hannover zwischen Kamenow-Kreuz und Böhnen, 1 Kilometer, 8 Minuten. Gute Fahrt.
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1: Sebastian Pulli hier und der Nationaltrainer von Schweden. Der hat nach einem 5-1-Sieg eine Verletzung davongetragen, hat nach dem Sieg und dem Gefeiere plötzlich eine mysteriöse blutende Wunde am Ohr gehabt. Keiner weiß, warum und wie das passiert ist, auch er selbst nicht. Es war das Spiel gegen Tunesien. Wäre es gegen die Niederlande gewesen, ich hätte vermutet, es war der sogenannte Van Gogh-Jubel. Schönen Montagabend.

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0: Richtig, ja. 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
0: von Moss Kenna. Das ist ein Singer-Songwriter aus Großbritannien. Letzteres klingt erstmal nach lebensverneinenden Balladen trauriger junger Männer, aber nein, dieser Song hier, das ist eine richtig schöne Disco-Nummer mit einem guten, dicken, tanzbaren Bass, mit so einer schönen 70er-Jahre-Funk-Gitarre. Congas sind mit dabei und eben das, was bei britischen Singer-Songwritern nicht allzu oft vorkommt, Freude. Klingen tut das folgendermaßen.
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1: Ich bin Tine Klimach. Die EU hat die Beitrittsverhandlungen mit der Ukraine begonnen. Vertreter beider Seiten starteten am Abend in Luxemburg offiziell die Aufnahme von Gesprächen zum ersten Themenblock, wie ein Sprecher des Rates der Mitgliedstaaten sagte. Mit dem ersten Verhandlungsabschnitt werden Gespräche über Themen wie das Justizsystem, den Grundwerteschutz und Sicherheit begonnen. Kandidatenländer müssen dabei unter anderem nachweisen, dass ihre Rechtssysteme, der Grenzschutz und die Polizei den EU-Standards entsprechen. Nach Wochen der Verhandlungen gibt es Bewegung im Konflikt zwischen den USA und dem Iran. Beide Seiten haben sich auf ein Rahmenabkommen verständigt. Das soll kommenden Freitag in Genf unterzeichnet werden. Die Einigung dürfte auch den heute beginnenden G7-Gipfel im französischen Evian prägen. US-Präsident Trump ist bereits eingetroffen.
2: Auch wenn vieles beim Deal der USA mit dem Iran noch offen ist, wird es hier beim G7-Gipfel darum gehen, wie die Schifffahrt durch die vom Iran blockierte Straße von Hormuz wieder in Gang kommt. Und dabei kann der US-Präsident Hilfe gut gebrauchen. Frankreich und Großbritannien haben eine Marinemission vorbereitet, bei der es um das Räumen von Minen und das Begleiten von Schiffen durch die Meerenge geht. Auch Deutschland hat eine Beteiligung in Aussicht gestellt. Aus Evian, Michael Evers.
1: Per Mausklick landen Sneaker, Beauty-Produkte und Elektronik im Warenkorb. Influencer und soziale Medien haben inzwischen einen erheblichen Einfluss auf das Shoppingverhalten von Kindern und Jugendlichen. Das geht aus der Mediensucht-Sonderanalyse der Krankenkasse DRK Gesundheit und des Universitätsklinikums Hamburg-Eppendorf hervor.
3: Knapp die Hälfte der 10- bis 17-Jährigen wird demnach via Social Media auf Produkte aufmerksam. 40% folgen Kaufempfehlungen von Influencerinnen und Influencern. Deren Einfluss und vom Algorithmus gesteuerte Werbung können aber zur Gefahr werden und einen Kaufrausch auslösen. Laut

0: Studie stöbern inzwischen fast 4 von 10 Kindern und Jugendlichen zwischen 10 und 17 Jahren mindestens einmal pro Woche in Online-Shops. Mehr als jeder Zehnte gibt dann bis zu 1.200 Euro pro Jahr fürs Shopping aus. Katrin Müller, Nachrichtenredaktion.
1: Zum Sport. Favorit Spanien hat die erste große WM-Überraschung hinnehmen müssen und ist mit einem 0:0 gegen Außenseiter Kap Verde ins Turnier gestartet. Der Europameister war in Atlanta zwar überlegen, doch vor dem Tor fast komplett harmlos. Vor 4 Jahren war Spanien noch mit einem 7:0 gegen Costa Rica in die WM gestartet.
2: Das waren die Nachrichten mit Tine Klimach.
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4: Also für ein Sommermärchen bräuchten wir noch Sommer. Der kommt im Laufe dieser Woche wieder. Morgen ist noch mehr so mittel bis 25 Grad zwar, aber einige Wolken unterwegs. Ab und zu kann es mal regnen, aber hier und da gibt es auch schon mal sonnige Strecken. Freuen wir uns drauf, jetzt über den Abend und die Nacht. Da landen wir bei 14 bis 7 Grad am Tiefpunkt und ab und zu kann es auch noch mal regnen.
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4: Die A4 ist weiter gesperrt nach dem Unfall Aachen Richtung Köln zwischen Kreuz Köln-West und Köln-Klettenberg. Es staut sich da auch entsprechend. Also wenn es geht, den Bereich umfahren, in jedem anderen Fall durchhalten und viel Kraft. 2 Staus haben wir noch, die sind aber relativ klein. A2 Dortmund-Hannover zwischen Kamener Kreuz und Böhnen, 1 Kilometer, 11 Minuten. Und A40 Essen-Duisburg zwischen Essen-Zentrum und Essen-Holsterhausen, dichter Verkehr, 2 Minütchen. Gute Fahrt.
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4: Sebastian Pulli hier und wir Musiksnobs, meistens ältere Herren mit Plattensammlung. Wir haben uns sehr lange gewehrt, bei folgendem Song bitte bloß nicht mitzuwippen, denn es ist eine Neuauflage, eine Gotteslästerung, wollen wir sagen, am großen Klassiker Insomnia von Faithless. Aber hey, inzwischen haben wir die Widerstände aufgegeben, denn es kostet so verdammt viel Energie, sich dazu nicht zu bewegen. Das Ding hat einfach Power und der Bass ist nochmal eine Ecke dicker als damals. Bibi Rexha, New Religion. Schönen Abend euch.

0: Das ist das Streichorchester von Savage Garden, To the Moon and Back. Gleich noch die neue Single von Madonna und Sabrina Carpenter.
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0: Aber erstmal gehen wir an einen dunklen Ort, wo sich nicht jeder hintraut. Auf die A40. Also die führt dann zu besagtem Ort.
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2: Die WM ist wirklich überall. Ich bin jetzt über die A40 durchs Ruhrgebiet geeiert und kurz vor der Ausfahrt Bochum Zentrum ist doch dieser Sauna-Club direkt an der Bahn. Ja, einige kennen den ja von euch. Wisst ihr, womit die werben? Wir übertragen alle WM-Spiele live. Das ist doch mal ein Angebot. Ja, in den Puff zum Rudel gucken. Das Alibi ist natürlich auch perfekt. Schatz, ich bin mit den Jungs Fußball gucken. Auch danach. Und, wie war das Spiel? Befriedigend. Wie ist denn so gelaufen? Ach, du weißt doch, Schatz. Latte, Schuss, einen reingemacht, alles dabei. Trotzdem frage ich mich, geht's der Erotikbranche so schlecht? Ich meine, was kommt als nächstes? Wir wechseln ihre Reifen, denn wir denken ans Gummi? Oder bieten die wie bei Ikea bald Kinderbetreuung an? Für die kleinen Bällebad, während die großen, naja, auch betreut werden. Ich wäre ja für eine lange Harry Potter Nacht. Zwischen Quickie und Quidditch oder so. Wusstet ihr eigentlich, dass Daniel Radcliffe allergisch auf seine erste Harry Potter Brille reagiert hat? Nickelallergie. Ja, blöde Sache. Und immer dran denken, das Spiel dauert 90 Minuten, also Kräfte einteilen.
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1: Wir arbeiten uns aus dem eher herbstlichen Montag heute so langsam Richtung Sommer diese Woche. Morgen schon mal eine ganze Ecke wärmer, bis 25 Grad. Auch noch viele Wolken unterwegs, ab und zu mal nass. Aber gerade ab dem Nachmittag auch mal mehr sonnige Strecken. Der Abend und die Nacht jetzt auch noch mal teilweise nass und was frischer. Da landen wir am Tiefpunkt so bei 14 bis 7 Grad.
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1: Die A4 ist nach wie vor gesperrt nach dem Unfall Aachen Richtung Köln zwischen Kreuz Köln-West und Köln-Klettenberg. Entsprechend auch ordentlich Stau auf der Strecke. Das heißt, wenn ihr könnt, den Bereich umfahren. Dann haben wir noch drei weitere Staus. A2 Dortmund-Hannover. Aktuell zwischen Kamenner-Kreuz und Böhnen 1 Kilometer 7 Minuten. A40 Essen-Duisburg zwischen Essen-Zentrum und Essen-Holsterhausen. Dichter Verkehr 2 Minuten. Und A52 Düsseldorf-Mönchengladbach zwischen Kreuz-Karst und Karst-Nord. Dichter Verkehr, das sind 3 Minuten. Gute Fahrt.
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1: Sebastian Pulli hier und es gibt ja jetzt in diversen deutschen Innenstädten sogenannte Satisfier Stores, also Läden, wo man, sagen wir jugendfreundlich, Massagegeräte kaufen kann. So, und jetzt habe ich gesehen, irgendein armer Student, eine Studentin muss da den ganzen Tag vorstehen, in einem Ganzkörperkostüm, verkleidet eben als menschengroßes Massagegerät mit Beinen, was man nur benutzen kann, wenn man selbst 14 Meter groß ist. Wir hoffen aus diesen Gründen, dass die Bundesregierung nochmal beim Thema BAföG nachbessert. So, jetzt Clean Bandit, Solo.

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0: Also auf Instagram habe ich neulich gelesen, wenn man nicht super dünn ist, dann mag einen keiner. Ja, dann bitte her mit der Abnehmspritze.
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0: Ja, Social Media findet Aussehen dann doch vielleicht ein bisschen zu wichtig, aber es gibt natürlich auch den Aspekt ungesundes Übergewicht und da kann die Spritze helfen, die es demnächst auch als Pille geben soll. So, am Donnerstag früh ab 10 haben wir zwei Experten zum Thema im Studio, da beleuchten wir das sehr differenziert. Wenn ihr Fragen habt, gerne schon mal einschicken über unsere Homepage. Hier aber erstmal die Grundlagen vom Kollegen Thorsten Ortmann.
2: Sie sind aus keinem Social Media Feed mehr wegzudenken. Die Abnehmspritzen Wegovy, Ozempic oder Mounjaro. Werbung, wohin man scrollt.
3: Heilige Mutter Maria, ich habe einfach die 80 Kilo geschafft. Könnt ihr das glauben?
4: Für mich die absolute Wunderwaffe.
2: Der Hype um das Medikament hat auch die Promi-Welt voll erfasst. Claudia Effenberg, Robert Geis, Sharon Osbourne, Robbie Williams oder Elon Musk, alle haben sie genommen, um Gewicht zu verlieren. Auch Oliver Pocher, als seine Waage irgendwann 90 Kilo anzeigte, sah er keinen anderen Ausweg mehr.
5: Das absolute Sensationsding an dieser Spritze ist, dass du kein Hungergefühl hast, was es in gewisser Form ja auch ein bisschen gefährlich macht, wenn du dann vergisst zu essen. Dann ist es natürlich auch so, dass man dann gucken sollte, dass man gesund ist.
2: Auch seinen Kumpel Pietro Lombardi hat der Hype rund um Ozempic und Co. erfasst.
6: Super, ich muss mich jetzt also zwingen zum Essen fast. Ich habe jetzt einen guten Rhythmus gefunden. Ich esse vielleicht mal so hier ein Häppchen da und abends einmal richtig und das war's dann auch.
2: Aber ganz so einfach ist es dann doch nicht, denn der Hype hat auch seine Schattenseiten. Die sogenannte Abnehmspritze wirkt nämlich nicht bei jedem und kann unangenehme Nebenwirkungen haben, sagt der Diabetologe Professor Stefan Martin von der Uni Düsseldorf.
7: Hauptsächliche Nebenwirkungen sind natürlich Übelkeit und Erbrechen. Wenn man dann durch diese extreme Gewichtsabnahme sehr viel Muskelmasse verliert und man hört auf zu spritzen, dann geht das Gewicht wieder hoch.
2: Oliver Pocher hatte dagegen keine Nebenwirkungen. Er hat die Abnehmspritze aber mittlerweile wieder abgesetzt. Er hält sein Gewicht von rund 75 Kilo auch so.
5: Zuckerhaltige Getränke, Energydrinks etc. pp., das habe ich radikal verändert. Das gehört alles dazu, jetzt auch Sport zu machen, auch da körperlich wieder hinzugehen. Aber dieses nicht vorhandene Hungergefühl ist einfach ein absoluter Life Changer.

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1: Ich bin Ursula Winkler. Die EU hat die Beitrittsverhandlungen mit der Ukraine offiziell begonnen. In Luxemburg haben Vertreter beider Seiten am Abend die Gespräche zum ersten Verhandlungskapitel gestartet. Das sagte ein Sprecher des Rates der Mitgliedstaaten der deutschen Presseagentur.
2: Es geht jetzt erstmal um grundlegende Fragen wie Rechtsstaatlichkeit, Justiz, Sicherheit und den Schutz von Grundrechten. Die Ukraine muss dabei nachweisen, dass sie die Standards der Europäischen Union erfüllt. Bundesaußenminister Wadephul spricht von einem historischen Zeitpunkt für Europa und die Ukraine. Der Verhandlungsbeginn sei mehr als Symbolik. Bis zu einem möglichen EU-Beitritt dürfte es trotzdem noch Jahre dauern. Dafür sind weitere Reformen nötig, etwa im Kampf gegen Korruption. Tine Klimach, Nachrichtenredaktion.
1: Nach jahrelangen Verhandlungen um Fluggastrechte in der EU ist klar, es bleibt bei den bisherigen Entschädigungszahlungen bei Verspätungen. Reisende haben damit ab 3 Stunden Verspätung unter bestimmten Voraussetzungen Anspruch auf Geld. Vertreter von Europaparlament und EU-Staaten haben sich aber auf einige Änderungen verständigt.
3: Die EU-Abgeordneten wollten ursprünglich, dass Passagiere immer ein Recht auf Mitnahme eines kleinen Koffers haben, zusätzlich zu einem persönlichen Gegenstand. Damit konnten sie sich nicht durchsetzen. Aber Preise sollen im Netz immer einschließlich Handgepäck angezeigt werden, der Transparenz wegen. Kinder müssen nicht für einen reservierten Sitzplatz neben den Eltern zahlen. Bei Verspätungen bleibt es beim bisherigen. Ab 3 Stunden gibt es Geld, gestaffelt nach Entfernungen, wenn die Fluggesellschaft schuld hat. Dieter Ebeling, Brüssel.
1: Influencer und soziale Medien haben inzwischen einen erheblichen Einfluss auf das Online-Shopping-Verhalten von Kindern und Jugendlichen. So werden 47% der 10- bis 17-Jährigen durch Werbung auf Social-Media-Plattformen auf Produkte aufmerksam, 40% durch Empfehlungen von Influencerinnen und Influencern. Das zeigt die Mediensucht-Sonderanalyse der Krankenkasse DAK Gesundheit. Zum Fußball. Spanien hat die erste große WM-Überraschung hinnehmen müssen und ist mit einem 0:0 gegen Außenseiter Kap Verde ins Turnier gestartet. Auch der lange verletzte und spät eingewechselte Jungstar Jamal traf nicht. Vor 4 Jahren war Spanien noch mit einem 7:0 gegen Costa Rica in die WM gestartet. Und das waren die Nachrichten mit Ursula Winkler.
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1: Warum macht die Sonne ihren Job nicht? Burnout vermutlich. Diese Woche berappelt sie sich so langsam. Freitag ja 33 Grad und da sind wir gerade schrittweise auf dem Weg hin. Morgen erstmal bis 25, eher wolkig, ab und zu mal nass, aber hier und da auch schon mal was mehr Sonne. Am Abend und in der Nacht jetzt hin und wieder auch noch mal nass und was frischer. Am Tiefpunkt so 14 bis 7 Grad.
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1: Die A4 auch weiter gesperrt nach dem Unfall Aachen Richtung Köln zwischen Kreuz Köln-West und Köln-Klettenberg. Und da staut es sich entsprechend, also wenn es geht, die Stelle umfahren. Dann haben wir noch die anderen Staus, A2 Dortmund-Hannover zwischen Kamnau-Kreuz und Bönen, 1 Kilometer, 4 Minuten. A2 Hannover-Dortmund zwischen Kreuz-Bielefeld und Gütersloh, 3 Kilometer, knappe 10 Minuten. A3 Köln-Oberhausen zwischen Solingen und Kreuz-Hilden, 1 Kilometer, 6 Minuten. Und hinten raus die A43 Wuppertal-Recklinghausen zwischen Sprockhöfen und Wittenherbede, dichter Verkehr. Das sind 4 Minuten obendrauf. Eine gute Fahrt.
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1: Sebastian Pulli hier und jetzt 3 Songs am Stück, die sich in Reihe lesen wie eine gute Therapiestunde. Maybe you're the problem, vielleicht bist du das Problem. Dann Out of the Dark, raus aus der Dunkelheit. Und dann Don't worry, keine Sorge. Also sprich, erstmal Problem erkennen, das sind wir selbst, dann aus der Depression darüber herausfinden und dann keine Sorgen mehr machen. Toll, ist allerdings keine Kassenleistung bei uns, wir nehmen nur selbst.

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0: Jetzt ein so wunderbarer Song, den würden wir so gern mitsingen, aber er legt uns so viele Steine in den Weg.
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0: Es ist Must Have Been Love von Roxette, denn jeder Refrain ist textlich ein bisschen anders. Refrain 1, Must Have Been Love, but it's over now. Must Have Been Good, but I lost it somehow. Kriegen wir noch hin? Dann aber Refrain 2, Must Have Been Love, but it's over now. It was all that I wanted, now I'm living without. Refrain Nummer 3 ist dann aber wieder wie der erste. Und in den Zeilen hinten raus hat der Refrain auch noch zwei verschiedene Varianten. Es hat den Effekt, dass wir aus vollem Herzen, aus tiefster Emotion mitsingen wollen, aber dann doch immer so im letzten Moment peinlich beschämt der Sängerin hinterher singen müssen, immer so halb abbiegen, mit einer halben Sekunde Verzögerung, wie so Martins Kinder, die nur die halbe erste Strophe von St. Martin gelernt haben. Viel Glück jetzt beim nächsten Versuch. Roxette, Must Have Been Love.

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1: So ist das in Deutschland. Der Weg nach oben ist lang und hart. Wir arbeiten uns langsam in Richtung Sommer diese Woche. Freitag ja 33 Grad. Und bis dahin geht es so schrittweise nach oben. Morgen schon mal 25 maximal. Dazu viele Wolken, ab und zu Regen. Aber gerade im Laufe des Tages später dann auch mal längere sonnige Strecken. Der Abend und die Nacht jetzt ein bisschen frischer. Bei 14 bis 7 Grad landen wir da. Und ab und zu kann es auch noch mal nass sein.
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1: Auf der A4 nichts Neues, die ist weiter gesperrt. Aachen Richtung Köln nach dem Unfall zwischen Kreuz Köln West und Köln Klettenberg, also den Bereich, wenn es geht, umfahren. Dann haben wir noch zwei Staus, A3 Köln Oberhausen zwischen Solingen und Kreuzhilden, 1 Kilometer, 7 Minuten. Und A4 Köln Richtung Aachen zwischen Köln Klettenberg und Kreuz Köln West, 1 Kilometer, 6 Minuten. Gute Fahrt.
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1: Sebastian Pulli hier und manchmal braucht es ja nur eine kleine karibische Insel mit weniger Einwohnern als Leverkusen, die man einfach mal mit 7:1 überrollt, als wären das Brasilianer und zack, ist das WM-Fieber da. Jetzt passenderweise noch der Fiebertraum dazu, Fever Dream, Alex Warren, schönen Montagabend euch.

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0: Mit der Fußball-WM war es ja jetzt so ein bisschen wie beim Feiern gehen mit Ü30. Eigentlich hat man im Vorfeld meistens so gar keinen Bock, aber wenn es dann einmal losgegangen ist, dann ist plötzlich super.
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0: Und wir machen ja auch ein richtig gutes Warm-up vorher. Wir senden an jedem Spieltag der deutschen Mannschaft immer von 10 bis 14 Uhr die Fußballsendung mit einer schönen Promi-Runde. Hier mal die Highlights von gestern mit Kollege Kevin Zimmer.
2: Wir sind heute hier im Deutschen Fußballmuseum in Dortmund. Geht's euch gut? Und jetzt das wohl stärkste Wetter mit Gladiator, Hollywoodstar Ralf Möller.
3: Also Leute, ich hätte euch gerne mein Sonnenwetter mitgebracht von Kalifornien. Aber es bleibt bewölkt und es könnte sogar regnen. Aber das macht uns nichts, weil wir sitzen alle vorm Fernseher und sind auf den ersten Sieg gespannt.
2: Wie gut ist denn, dass wir so einen erfahrenen Hasen wie Manuel Neuer dabei haben? Markus Krebs, ich meine, der ist 40, da können wir ja fast noch mitspielen.
4: Ja, ich hatte mich auch beworben.
2: Kam es nicht durch.
4: Ja, das ging direkt durch.
2: Jetzt alle Staus vom Eurofighter von 1997, Schalke-Legende Ingo Anderbrügge.
5: Ja, wir fangen mit der geliebten A2 an, die direkt am Parkstadion, an der Arena auf Schalke vorbeiführt. Zwischen Kreuz Oberhausen und Oberhausen Königshardt, 2 Kilometer. Gute Fahrt.
2: Und dafür gibt es einen Spontanapplaus hier aus dem Deutschen Fußballmuseum. Wie geht das Spiel aus? Markus Krebs, Comedian, dein Tipp. Du musst erst noch einen Fußballwitz erzählen.
4: Zwei Typen unterhalten sich, sagt der eine, ich wäre gern Bundesliga-Fußballer geworden, so wie mein Onkel. Dein Onkel war Bundesliga-Fußballer? Nee, wäre er gern geworden.
2: Okay. Und jetzt natürlich, dann bleibst du beim 6:0. Du hast es ja schon mal gesagt.
4: Aber ich sehe, dass in der ersten Halbzeit, sag ich mal, nach 20 Minuten schon 2:0 steht, dass nach und nach immer wieder ein Tor fällt, 100%.
2: Ja. Ingo, dein Tipp?
5: Ich sage 4:0 mit etwas Anlaufschwierigkeiten, weil die eben halt gut verteidigen können.
2: Vielen Dank, dass wir hier sein durften im Deutschen Fußballmuseum. Vielen Dank, Markus Krebs. Vielen Dank, Ingo Anderbrügge, Manuel Neukirchner und unser Hörer Christopher. Am nächsten Samstag geht's dann weiter hier. Wir haben Kevin Großkreuz hier, Starkoch Nelson Müller, wir haben Peter Schilling da und RTL-Fußballkommentator Timo Latsch. Alles dann beim nächsten Deutschlandspiel.
0: Genau, am Samstag gegen die Elfenbeinküste, 22 Uhr Anstoß. Die Sendung aus dem Fußballmuseum dann wieder von 10 bis 14 Uhr.
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1: Ich bin Ursula Winkler. Die EU hat die Beitrittsverhandlungen mit der Ukraine begonnen. Vertreter beider Seiten starteten am Abend in Luxemburg offiziell die Gespräche zum ersten Themenblock. Mit dem ersten Verhandlungsabschnitt werden Gespräche über Themen wie das Justizsystem, dem Grundwerteschutz und Sicherheit begonnen. Kandidatenländer müssen dabei unter anderem nachweisen, dass ihre Rechtssysteme, der Grenzschutz und die Polizei den EU-Standards entsprechen. Nach Wochen der Verhandlungen gibt es Bewegung im Konflikt zwischen den USA und dem Iran. Beide Seiten haben sich auf ein Rahmenabkommen verständigt. Das soll am Freitag in Genf unterzeichnet werden. Die Einigung dürfte auch den aktuellen G7-Gipfel im französischen Evian prägen.
2: Auch wenn vieles beim Deal der USA mit dem Iran noch offen ist, wird es hier beim G7-Gipfel darum gehen, wie die Schifffahrt durch die vom Iran blockierte Straße von Hormuz wieder in Gang kommt. Und dabei kann der US-Präsident Hilfe gut gebrauchen. Frankreich und Großbritannien haben eine Marinemission vorbereitet, bei der es um das Räumen von Minen und das Begleiten von Schiffen durch die Meerenge geht. Präsident Macron pochte bereits darauf, die Mission solle möglichst schnell starten, schon in einigen Tagen. Auch Deutschland hatte eine Beteiligung in Aussicht gestellt. Michael Evers, Evian.
1: Wie steht es um die Bildung in Deutschland? Alle 2 Jahre präsentiert der Bericht Bildung in Deutschland dazu eine umfassende Bestandsaufnahme. In der in Berlin vorgestellten aktuellen Fassung wird nun eine Trendwende sichtbar, denn der Geburtenknick macht sich bemerkbar.
3: Durch den Geburtenknick sinkt die Zahl der zu betreuenden Kinder. Noch bedeutet das aber keine spürbare Entlastung des Systems. Denn in den Kitas gibt es noch viele Personallücken und in Grundschulen erfordert der neue Rechtsanspruch auf eine ganztägige Betreuung viele Ressourcen. Inhaltlich bestätigt der aktuelle Bildungsbericht erneut 2 Trends. Die Kompetenzen in Lesen, in Mathe und Naturwissenschaften werden insgesamt schwächer. Und für den Bildungserfolg eines Kindes ist in Deutschland oft entscheidend, in was für einem Elternhaus es aufwächst. Ronny Thorau, Berlin.
1: Zum Fußball. Spanien hat die erste große WM-Überraschung hinnehmen müssen und ist mit einem 0:0 gegen Außenseiter Kap Verde ins Turnier gestartet. Auch der lange verletzte und spät eingewechselte Jungstar Jamal traf nicht. Vor 4 Jahren war Spanien noch mit einem 7:0 gegen Costa Rica in die WM gestartet. Das waren die Nachrichten mit Ursula Winkler.
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4: Wetterfühlige fühlen viel diese Woche. Nach dem 17 Grad Start heute landen wir ja Freitag bei 33. Morgen dann aber der Zwischenschritt 25 Grad maximal. Dazu eher wolkig, ab und zu nach.

0: Aber es gibt auch mal sonnige Strecken. Jetzt am Abend und in der Nacht auch noch ab und zu Regen und was frischer. Am Tiefpunkt landen wir so bei 14 bis 7 Grad.
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0: Und wir haben weiterhin eine gesperrte A4 Aachen Richtung Köln nach dem Unfall zwischen Kreuz Köln West und Köln Klettenberg. Da kommt ihr nicht durch und es staut sich auch. Dann haben wir noch drei weitere Staus. A3 Köln Oberhausen zwischen Solingen und Kreuz Hilden. 1 Kilometer 7 Minuten. A4 Köln Richtung Aachen zwischen Köln Klettenberg und Kreuz Köln West. 1 Kilometer, knappe Viertelstunde. Und A4 Köln Richtung Aachen zwischen Eschweiler Ost und Eschweiler West. Da dichter Verkehr 3 Minuten.
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0: Sebastian Pulli hier um kurz nach 11. Ja, ist schon spät. Phil Collins klopft uns nochmal wach. Zusammen mit Philip Bailey von Earth, Wind and Fire. Das ist schön, der Song holt so richtig aus, rumpelt sich zurecht mit diesem wunderbaren Intro, mit diesem wilden Drum-Sound irgendwo zwischen epischem Riesenschlagzeug und Papas alten Pappkartons. Easy Lover. Schönen Rest Montag euch.

0: mehr lang, nicht mehr lang. Übernächstes Wochenende ist das hier schon.
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3: Radio an, Kamerad hören, gute Laune haben. Ein NRW-Kind durch und durch. Kamrad überzeugt nicht nur durch seine Musik, sondern auch durch seine lustige Art. Auf Instagram teilt er seinen Musikeralltag und nimmt sich auch mal gerne selbst auf die Schippe.
4: Leute, was geht ab? Ich bin Kamrad und ich habe mir gedacht, ich check mal wieder die besten Hate-Kommentare.
5: Kamrad, einfach deutsche Beyoncé, aber in hässlich und als Mann. Digga, findet ihn und ohne Scheiß, ich meine das jetzt gerade ernst, der Mensch, der das geschrieben hat, kriegt auf jeden Fall Freikarten für irgendeine Show, wenn er dahin kommen will. Nicht von Beyoncé, aber von der deutschen Beyoncé in hässlich als Mann.
3: Kamrad ist nahbar und ehrlich. Gerade deswegen ist es so schön, dass er auch beim zweiten Mal Rainbow Festival wieder mit dabei ist.
6: Ich meine, Rainbow sagt es ja, es ist ein buntes Festival, das Line-up ist bunt und jeder ist willkommen, solange irgendwie auch alle anderen willkommen heißt. Ne? Also, dass man irgendwie nicht nur feiert, sondern auch beim Feiern irgendwie nochmal zeigt, ey, wir sind hier für alle da und wir akzeptieren uns alle, wie wir sind und hier kann jeder genau die Person sein, die er sein möchte.
3: Also kommt rum am 27. Juni zum Rainbow Festival in Köln und feiert die bunteste Party des Jahres mit Kamrad und vielen anderen.

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1: Der Wetterfrosch kraxelt mühsam in Richtung 33 Grad. Die gibt's am Freitag. Morgen nimmt er die nächste Stufe auf der Leiter. 25 Grad maximal. Funktionieren Wetterfrösche eigentlich so? Keine Ahnung. Dazu einiges an Wolken. Morgen ab und zu Regen, aber auch mal sonnige Strecken. Jetzt in der Nacht auch noch ab und zu nass.
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1: Wir würden gerne Neues berichten von der A4, aber leider tut sich da nichts. Die ist immer noch gesperrt. A4 Aachen Richtung Köln zwischen Kreuz Köln-West und Köln-Klettenberg nach dem Unfall. Also wenn es geht, den Bereich umfahren. Dann haben wir noch die Staus. A4 Köln Richtung Aachen, die Gegenrichtung zwischen Köln-Klettenberg und Kreuz Köln-West. 1 Kilometer, 10 Minuten. A46 Heinsberg-Düsseldorf zwischen Heinsberg und Hückelhofen-West. Da haben wir dichten Verkehr. Das sind 2 Minuten obendrauf. Und auf der A46 Heinsberg-Düsseldorf nochmal zwischen Kreuzholz und Grevenbruch. 1 Kilometer, auch da 2 Minuten. Gute Fahrt, kommt gut an.
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1: Sebastian Pulli hier und Ray jetzt, die wieder fragt, where is my husband? Wo ist mein Ehemann? Aktuell in den meisten Fällen wahrscheinlich Fußball gucken. Und wenn er da nicht ist, dann da, wo Ehemänner sonst immer sind, wenn man sie sehr lange sucht, auf dem Klo. Kommt gut durch die Nacht.

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0: Oh, gleich haben wir ein schönes musikalisches Highlight.
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0: Und zwar die neue Single von den Rolling Stones. In the Stars, in den Sternen heißt die, weil die Stones die in ihrer Jugend benutzen mussten, um die Himmelsrichtung und den Wechsel der Jahreszeiten zu erkennen. So, das war ein Die Rolling Stones sind Altwitz. Ich glaube, wir geben lieber ab an ihn hier.
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2: Ja, nee, ist klar. Da treffe ich doch die Tage Sophia Tomalla im Savoy-Hotel. Mit einem Kater. Also, an der Leine hatte sie einen Dackel, aber im Kopf ein Riesenkater. Zu viel gesoffen, ja. Man kann das auch verstehen. Es ist doch auch jedes Mal wieder schön, wenn wir uns wiedersehen. Aber abgesehen davon hatte sie natürlich den Grand Slam in Paris gewonnen. French Open. Also, jetzt im weitesten Sinne. Hier, ihr Zverev, also ihr Alexander, ist nach dem Sieg der French Open der erste deutsche Grand-Slam-Sieger seit über 30 Jahren. Und seit Boris Becker. Auch ein schöner Mann. Ja, und das heißt doch, jetzt wo bei Zverev der Knoten geplatzt ist, er erfolgreich ist, ist sein Weg doch vorgezeichnet. Lilly Becker war auf jeden Fall schon mal beim Friseur. Und im Hotel der vier Jahreszeiten in Hamburg haben sie auf sicher schon mal die Besenkammer frisch gestrichen.
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2: Ich bin Ursula Winkler. Die EU hat die Beitrittsverhandlungen mit der Ukraine begonnen. Vertreter beider Seiten starteten am Abend in Luxemburg offiziell die Gespräche zum ersten Themenblock. Mit dem ersten Verhandlungsabschnitt werden Gespräche über Themen wie das Justizsystem, den Grundwerteschutz und Sicherheit begonnen. Kandidatenländer müssen dabei unter anderem nachweisen, dass ihre Rechtssysteme, der Grenzschutz und die Polizei den EU-Standards entsprechen. Beim G7-Gipfel im französischen Evian stehen große Krisen auf der Tagesordnung. Bundeskanzler Merz zeigte sich vorsichtig optimistisch und sieht trotz der angespannten Lage Chancen auf Fortschritte, sowohl im Konflikt mit dem Iran als auch im Ukraine-Krieg.
3: Merz spricht von einem möglichen Fenster für die Diplomatie. Die Ukraine sei heute in einer stärkeren Position als noch vor einiger Zeit, sagte der Kanzler vor seinem Abflug. In Evian will er mit US-Präsident Trump und den anderen G7-Staaten über neue diplomatische Anläufe sprechen. Positiv sieht Merz auch die Einigung zwischen den USA und dem Iran. Das vereinbarte Rahmenabkommen könne aus seiner Sicht zur Stabilisierung der Region beitragen und der Weltwirtschaft neuen Rückenwind geben. Zoe Tassovali, Nachrichtenredaktion.
2: Der älteste Sohn der norwegischen Kronprinzessin Mette-Marit, Marius Borghøby, ist vor einem Gericht in Oslo für 34 Straftaten zu 4 Jahren Haft verurteilt worden. 4 Frauen muss der Norweger eine Entschädigung zahlen, darunter 2 Ex-Freundinnen.
4: Das Urteil fiel milder aus, als die Staatsanwaltschaft gefordert hatte. 4 Jahre dürften trotzdem ein schwerer Schlag sein. Nicht nur für Høiby, sondern für die ganze Königsfamilie. Schuldig in 34 Anklagepunkten, darunter in 2 Fällen von Vergewaltigung nach norwegischem Recht. Das Gericht sah es als erwiesen an, dass Høiby mit dem Finger in die Frauen eingedrungen war, während sie schliefen. Einen Freispruch gab es dagegen von 2 weiteren Vergewaltigungsvorwürfen. Aus Skandinavien, Julia Weschenbach.
2: Zum Fußball. Belgien hat am Abend Ägypten den ersten Sieg der WM-Geschichte verdorben. Die Partie endete 1:1 unentschieden. Auch die WM-Partie davor war ein Unentschieden. Spanien und der Außenseiter Kap Verde trennten sich mit 0:0.
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5: Es kann jetzt in der Nacht immer mal wieder regnen. Vereinzelt ist auch mal ein Gewitter drin. Dazu ist es echt kühl, 13 bis 7 Grad nur noch. Tagsüber dann teils Regen, teils auch Gewitter möglich heute. Es wird aber wärmer, bis 26 Grad sind drin. Und das können wir zumindest verkünden. Es wird jetzt nach und nach sommerlicher und wärmer die Woche bei uns.
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6: A1 Euskirchen-Blankenheim zwischen Wiskirchen und Nettersheim. 4 Kilometer Stau, 6 Minuten Zeitverlust. Wir wünschen allen unterwegs gute Fahrt.
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7: Einen schönen guten Abend oder guten Morgen. Was auch immer. Das sind die ersten Minuten dieses frühen Dienstags. Schön, dass ihr dabei seid. Ich begleite euch heute ganz entspannt durch die Nacht mit Musik jetzt von Benson Boone. Das ist

0: Ja, ja, das hat mir gefallen. Deutschland gewinnt gegen Curaçao mit 7:1, ihr habt es mitbekommen. Und wir haben ja bei jedem Deutschlandspiel vorher eine Warm-up-Sendung, tagsüber. Und die erste war eben am Sonntagvormittag. Und man muss sagen, alle unsere Promi-Gäste im Fußballmuseum in Dortmund lagen daneben, was das Ergebnis angeht vom Spiel. Comedian Markus Krebs lag mit seinem 6:0 nochmal am nächsten. Der Kollege Kevin Zimmer ist da, der hat am Sonntag die Warm-up-Show moderiert für uns. Kevin, war geil gewesen, sagst
1: du? Ja, siehst du noch mein Grinsen im Gesicht? Das ist schon noch da. Ja, wir sind ja mit dem gläsernen Studio von uns direkt am Eingang vom Deutschen Fußballmuseum. Auf der rechten Seite findet man uns da. Immer wieder kamen so Besucher, haben in unser gläsernes Studio geguckt und haben schnell so Fotos von Comedian Markus Krebs, Schalke-Star Ingo Anderbrügge und natürlich von Gladiator und Hollywood-Star Ralf Möller gemacht. Der musste seinen Bizeps so alle 20 Minuten für ein Foto immer anspannen.
0: Der Arme.
1: Ja. Und zwischenzeitlich hat er bei uns in der Show auch noch Wetter produziert.
2: Also Leute, ich hätte euch gerne mein Sonnenwetter mitgebracht von Kalifornien. Aber es bleibt bewölkt und es könnte sogar regnen. Aber das macht uns nichts, weil wir sitzen alle vorm Fernseher und sind auf den ersten Sieg gespannt.
1: Ja, besser hätte ich es auch nicht gemacht. Ingo Anderbrügge hat Verkehr gemacht.
3: Jetzt alle Staus vom Eurofighter von 1997, Schalke-Legende Ingo Anderbrügge.
4: Ja, wir fangen mit der geliebten A2 an, die direkt am Parkstadion an der Arena auf Schalke vorbeiführt.
1: Ja, der Schalker kommt da durch. Du merkst, beim nächsten Mal braucht man mich gar nicht mehr, ne?
0: Deswegen übernimmt ja auch Jürgen Baggert jetzt ab Samstag. Merkst du selber, ne? Und aber du kannst uns schon ein bisschen was verraten. Die Gästeliste für diesen Samstag steht auch schon.
1: Ja, Peter Schilling wird bei uns sein.
0: Geil.
1: Ja? Dann bin ich gespannt, was Starkoch Nelson Müller zur Currywurst im Deutschen Fußballmuseum sagt. Und BVB-Kultfan und Weltmeister von 2014, Kevin Großkreuz, kommt.
0: Mhm,
1: ja?
0: Cool.
1: Jeder, der will, kann sich das direkt im Fußballmuseum anschauen. Und wir laden sogar 20 Hörerinnen und Hörer als Publikum ein. Die werden von uns mit Getränken, Currywurst und Co. versorgt. Und zwei von ihnen haben sogar die Chance, am Kicker eine Reise mit Altus zu gewinnen.
0: Geil, also unsere Warm-up-Sendung jetzt am Samstag wieder aus dem Deutschen Fußballmuseum in Dortmund ab 10 Uhr. 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
1: Es ist frisch draußen, 13 bis 7 Grad nur noch, dazu teils Schauer oder Gewitter möglich. Tagsüber dann schon wärmer, bis 26 Grad. Dazu aber weiter viele Wolken, Regen ist auch mal möglich, heute und auch mal ein Gewitter. Im Laufe der Woche wird es dann aber wieder heiß und sommerlich.
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2: A4 Aachen-Köln zwischen Kreuz Köln-West und Köln-Klettenberg. 3 Kilometer Stau. Wir wünschen allen unterwegs gute Fahrt.
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1: Hallo zusammen an diesem frühen Dienstag. Falls ihr gerade arbeiten müsst, wir sind auch noch wach und begleiten euch durch die Nacht. In diesem Sinne, komm! Das Wachbleiben schaukeln wir einfach gemeinsam. Wir und Leanne Rimes. Das ist Can't Fight the Moonlight. Eine schöne Nacht mit uns.

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0: Er ist einer der größten Comedy-Stars, die es in Deutschland gibt, obwohl bald ja leider nicht mehr. Kaya Jana lebt ja mittlerweile in der Schweiz und hört auf mit Touren in Deutschland. Ende des Jahres ist Schluss. Und da war für ihn aber nochmal klar, einmal komme ich aber auf jeden Fall noch zum Comedy Camp. Das haben wir für euch nochmal klar gemacht. Kaya könnt ihr im Herbst bei uns nochmal live erleben. 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Und so klingt das dann, wenn Kaya beim Comedy Camp auf der Bühne steht. Hier mal so ein Eindruck vom letzten Mal.
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3: Holländisch ist so lustig. Ich habe eine Theorie, alles auf Holländisch ist so witzig. Gewisse Bösewichte oder Schurken hätten niemals funktioniert, wenn es Holländer gewesen wären. Ja? Niemals. Ich denke mir immer Dracula auf Holländisch vor. Ich glaube, das funktioniert. Ich meine, wir alle kennen Dracula, der kam aus dem heutigen Rumänien. Und das kannst du dir vorstellen, dass diese rumänische Sprache passt so ein bisschen. Ah, Dracula!
4: Deșteptul pește prăjit. 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
3: Weißt du, es funktioniert. Stell dir mal vor, Dracula wäre Holländer gewesen. Also, sein Umhang ist orange.
5: Ah, Dracula!
3: Kann ich auch lecker in den Neck beißen? Kann ich auch lecker Blut sauchen? Na, du bist nicht durig. Ich sauche dein Blut Tröppchen für Tröppchen.
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